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0: Das sind so Superman Lovers mit Starlight. Und zur Fußball-WM wollen wir uns mal um unsere Geschichte kümmern als deutsche Fußballmannschaft.
1: Es war einmal ein Volk, das fühlte sich so verarscht von der ganzen Welt, dass es sich die Deutschen nannte. Schon in der Volksschule wollte niemand mit ihm Völkerball spielen. Da beschloss das deutsche Volk, in einer dunklen Stunde Fußball-Weltmeister zu werden. Und so gaben sich die Deutschen eine Nationalhymne. Und die hieß Deutschland vor, noch ein Tor. Der Refrain aber lautete Olé, olé, olé, olé, olé, olé, olé. Mit einem dreifach donnernden Hurra zog nun die deutsche Mannschaft in der 14. Minute auf das Spielfeld von Verdun, wo so mancher Granatenschuss daneben ging. Nach einer heftigen Materialschlacht schien in der 18. Minute das Spiel verloren. Da waren die Deutschen beleidigt und verbatzten sogar ihre eigene Revolution. Nach Klein-Klein-Spiel im eigenen Raum wurde in der 33. Minute der Spielführer ausgewechselt. Da freuten sich die Deutschen und stürmten wie in alten Tagen. Ja, das ganze deutsche Volk schien aus lauter Stürmern zu bestehen. So kam es dann auch in der 38. Minute zum Anschlusstreffer gegen Österreich. In der 39. Minute wurde in alle Himmelsrichtungen geschossen, sodass der Sieg bald nahe schien. Doch in der 43. Minute geriet die deutsche Mannschaft in die sibirische Abseitsfalle. Da fiel die Manndeckung aus und der Rückzug musste angetreten werden. In der 45. Minute schon schien das Spiel bedingungslos verloren zu sein. Doch da kam der alte Reichstrainer Sepp Herberger und sprach, jedes Spiel dauert aber 90 Minuten. Also lasst uns nicht die Fehler der ersten Halbzeit diskutieren, sondern die Socken hochkrempeln und wieder tüchtig zutreten. Nun braucht aber jede Fußballmannschaft, um wirklich gut zu sein, einen Trainingspartner. Da alle sonst ausgerottet waren, holte sich die deutsche Mannschaft die Kommunisten und verdrosch sie wie in alten Zeiten. Die Kommunisten jedoch wollten selber Fußball spielen und nicht Punching Ball sein. Darum gründeten sie in der 49. Minute einen eigenen Verein und nannten sich Dynamo DDR Lokomotive. In der 53. Minute kam es zu Rangeleien im Strafraum vor dem Brandenburger Tor, sodass in der 61. Minute auf beiden Seiten stark gemauert wurde. In der 69. Minute sorgte der neue Schiedsrichter Willy Brandt für vorübergehende Entspannung. In der 89. Minute aber stürmten plötzlich lauter Brüder und Schwestern, die bisher hinter dem großen Absperrgitter saßen, das Spielfeld. So kam es in der 90. Minute zum Ausgleich durch die Währungsunion, wodurch eine Verlängerung nötig wurde. Ja, und wer schießt das Golden Goal? Oder braucht Deutschland noch das Elfmeterschießen bis zum Endsieg? Man weiß es nicht, man munkelt nur, aber es wird noch geforscht.

0: klar.
1: Bei uns ist auch alles klar. Wir haben das Wort zur Woche etwas verschoben nach hinten. Es kommt jetzt allerdings.
0: Aber du fragst mich ja nicht.
1: Jason Zigan meldet sich zum Thema Praktikums-Highlights. Hier ist Wartburg Radio, die Morgenshow.

0: vom 13.26.26.
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2: Mit Chi Maddox Henschel und ich bin nicht alleine im Studio, sondern neben mir sitzt Jason Ziegern. Er hat im Wartburgradio schon 2 Praktikas gemacht. Jason, wie war's? Wie war jetzt dein Praktikum? Erzähl doch erstmal ein bisschen.
3: Ich bin ja jetzt das 2. Mal hier und das 1. Praktikum hat mir sehr gut gefallen. Eigentlich habe ich gedacht, ich kann gar nichts machen, also keine Nachrichten oder so aufnehmen, was mich dann am ersten Tag sehr überrascht hatte. Mir macht's Spaß, ich würde es immer wieder machen.
2: Kannst du dich noch dran erinnern, was du an deinem ersten Praktikum alles gemacht hast?
3: Tatsächlich, ja. Ich hatte Nachrichten aufgenommen und dann durfte ich die auch schneiden. Dann kamen die halt auch um 15 Uhr raus. Dann habe ich mich am Tag darauf auch nochmal gekümmert, dass ich da hinbekomme mit einem Interview für Dienstag mit meiner Klassenkameradin über ihr Praktikum. Hat sie uns auch ein bisschen was erzählt. Mittwoch war dann auch wieder ein Interview persönlich, nicht im Studio, sondern beim AWE über ein Event, was am 4.4. stattgefunden hat.
2: Das war das Startklar-Event, ich kann mich noch genau dran erinnern.
3: Genau, da war ich sehr nervös, bevor ich losgegangen bin, was dann aber sich auch ins Positive entwickelt hat. Ich finde, ich habe da einen sehr guten und einen sehr interessanten Beitrag mit vielen Informationen auch hinbekommen. Am Donnerstag war ja dann noch Alina mit dabei, da hatten wir eine Sendung aufgenommen, haben ein bisschen was über uns erzählt, sie über ihr Praktikum, ich über mein Praktikum und du über dein FSJ. Und Freitag hatte ich dann, hatten wir ein Abschlussgespräch geführt und dann hatte ich auch noch einmal Nachrichten gemacht und ich glaube, das war es ja dann auch für die Woche schon gewesen.
2: So schnell ging dann eine Woche rum, sozusagen. Was war denn da so dein Highlight, wo du sagst, das fand ich jetzt richtig, richtig cool, dass ich das gemacht habe?
3: Ich habe es ja auch privat schon so oft erzählt, das Interview mit meiner Klassenkameradin, wo ich dann mir das Lachen verkneifen musste, wo sie erzählt hat, dass sie stolz darauf ist, dass sie eine Mütze verkauft hatte. Das war auf jeden Fall mein Highlight vom ersten Praktikum.
2: So, jetzt beim 2. Praktikum, was hast du denn da so alles gemacht?
3: Da habe ich jeden Tag Nachrichten aufgenommen, geschnitten und auf die Nachrichten recherchiert. Dann stand eigentlich...
4: Das war natürlich nicht unser Beitrag, den wir gesucht hatten. Den spielen wir dann gleich nach den Nachrichten. Es kommen dann um 10 Uhr die Weltnachrichten. Na, der Beitrag war eben etwas verrutscht im Computer. Wir hören nachher Ralf Uwe Beck mit dem Wort zur Woche zur 24. Kalenderwoche. Gleich am Anfang der 2. Stunde.

0: 10 Uhr, die Nachrichten. Der Präsident der Bundesbank Nagel rechnet auch für den Fall einer Beendigung des Iran-Kriegs nicht mit einer Entspannung bei den Preisen. Die Effekte würden ihre Zeit benötigen, sagte Nagel im Interview der Woche des Deutschlandfunks. Es könne daher sein, dass man sich noch länger auf ein höheres Preisniveau einstellen müsse. Der Bundesbankpräsident schließt zudem nicht aus, dass das Niveau von vor dem Krieg nicht mehr zu erreichen ist. Er verwies unter anderem auf Lieferketten, die sich geändert hätten. Die Welt sei perspektivisch über diesen Konflikt hinaus von Unsicherheiten und Veränderungen geprägt, betonte Nagel. Die Bundesbank hatte wegen des Iran-Kriegs zuletzt ihre Konjunkturerwartungen nach unten korrigiert. Nach optimistischen Äußerungen über eine Vereinbarung für ein Ende des Iran-Kriegs ist das weitere Vorgehen unklar. Irans Außenminister Araghchi teilte mit, man sei einer Absichtserklärung noch nie so nah gewesen wie jetzt. Angestrebt werde ein Ende des Krieges an allen Fronten, was die Gefechte zwischen Israel und der Hisbollah im Libanon einschließe. Der vermittelnde pakistanische Premierminister Sharif schrieb auf X, die Konfliktparteien hätten einer endgültigen Fassung zugestimmt. Aus Washington gibt es bisher keine offizielle Bestätigung dafür. Trotz der Bestrebungen, den Krieg zu beenden, griff der Iran nach US-Angaben Handelsschiffe an, die die Straße von Hormus passierten. Bereits in den vergangenen Tagen hatte es gegenseitige Angriffe gegeben. Rund 3 Monate vor Landtagswahlen in Ostdeutschland warnen CDU-Politiker ihre Partei erneut vor einer Zusammenarbeit mit der AfD. In dem Moment, in dem Christdemokraten der AfD die Hand reichten, sei die CDU kaputt, sagte der Vorsitzende des Arbeitnehmerflügels Radke der Frankfurter Allgemeinen Sonntagszeitung. Ähnlich äußerten sich der stellvertretende CDU-Bundesvorsitzende Laumann und NRW-Innenminister Reul. Die AfD liegt in allen ostdeutschen Bundesländern in Umfragen vorn. In Dessau-Roßlau in Sachsen-Anhalt soll heute ein CDU-Parteitag das Programm zur Landtagswahl am 6. September beschließen. In Magdeburg regiert derzeit eine Koalition aus CDU, SPD und FDP unter Ministerpräsident Schulze. In Mecklenburg-Vorpommern will ein SPD-Landesparteitag in Wismar Ministerpräsidentin Schwesig zur Spitzenkandidatin für die Abstimmung am 20. September küren. Sie führt in Schwerin derzeit eine Koalition aus Sozialdemokraten und Linken. Die Linken Bundestagsabgeordnete Becker hat den geplanten Personalaufwuchs der Bundeswehr auf 260.000 Soldaten in Frage gestellt. Bis heute habe ihr niemand erklärt, was genau mit den Fähigkeitszielen der NATO gemeint sei und wie viele Soldaten für die Teilstreitkräfte der Bundeswehr benötigt würden, sagte Becker im Deutschlandfunk. Die für Friedens- und Abrüstungspolitik zuständige Sprecherin ihrer Fraktion beklagte eine mangelnde Transparenz bei der Personalplanung. Becker, die auch Mitglied des Verteidigungsausschusses ist, äußerte sich skeptisch zum neuen Wehrdienstmodell auf freiwilliger Basis und warnte vor der Möglichkeit einer Bedarfswehrpflicht. Die Linksfraktion des Bundestags veranstaltet heute in Berlin ein sogenanntes Anti-Wehrpflicht-Festival. Das US-Unternehmen Anthropic hat auf Anordnung der Regierung den Zugriff auf seine vor wenigen Tagen veröffentlichten Modelle für künstliche Intelligenz weltweit gesperrt. In einer Erklärung heißt es, das Handelsministerium in Washington habe es aus Gründen der nationalen Sicherheit untersagt, ausländischen Staatsbürgern Zugriff auf die neuen Modelle Fable 5 und Mythos 5 zu ermöglichen. Es sei daher nichts anderes übrig geblieben, als die Systeme komplett vom Netz zu nehmen. Die Regierung habe ihre Sicherheitsbedenken nicht näher ausgeführt. Das Verhältnis von Anthropic zur Regierung von Präsident Trump ist angespannt. Das Unternehmen hatte sich geweigert, dem US-Militär die Nutzung seiner KI-Modelle zur inländischen Überwachung und für vollständig autonome Waffensysteme zu gestatten. Das Wetter. In der Nordosthälfte Schauer und einzelne Gewitter, Richtung Südwesten zunehmend heiter und meist trocken, Höchstwerte im Nordwesten 17 bis 22 und im Südosten 21 bis 26 Grad, am Oberrhein bis 28 Grad. Morgen im Norden und Osten wechselnd bewölkt und einige Schauer oder Gewitter, im Süden heiter bis wolkig, Temperaturen 18 bis 26 Grad. Das waren die Nachrichten.
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Und jetzt unser verspätetes Wort zur Woche, heute von Ralf-Uwe Beck, den ich persönlich noch als Jugendpfarrer kenne. Aber das ist leider auch schon ein paar Jahre her. Also jetzt Ralf-Uwe Beck.

0: Das Wort zur Woche von Ralf Uwe Beck, gelesen aus dem Buch Augenblick nochmal. Kamele im All. 11 Minuten dauerte der Weltraumflug von Jeff Bezos, dem Gründer von Amazon. Während dieser 11 Minuten soll er um 1,6 Millionen Dollar reicher geworden sein. Was macht er mit so viel Geld? Das, was viele Menschen machen würden, könnten sie es sich leisten. Ausflüge. Mal hierhin, mal dorthin und er eben kurz ins All. Ein paar Tage vorher war der Brite Richard Branson abgehoben. Dann hat auch Tesla-Chef Elon Musk nachgezogen. Alle drei sind Milliardäre. Sie wollen den Weltraumtourismus ankurbeln. Die Superreichen machen den Weg frei für die Superreichen. Die Tickets kosten Hunderttausende, manche Millionen. Es gibt nichts mehr, was sie sich nicht leisten könnten. Nun also machen sie ein Reisebüro für den Himmel auf. Nur dem Himmelreich werden sie damit nicht näher kommen. Wie oft gab und gibt es bei Amazon Proteste und Streiks gegen schlechte Arbeitsbedingungen und für mehr Lohn? Aber anstatt die Leute fair zu bezahlen, kriegt Jeff Bezos den Hals nicht voll. Steuern zahlt das Unternehmen auch kaum. Nun investiert er in ein neues Geschäftsmodell, das auch noch dem Klima weiter anheizt. Ein Flug ins All ist ja keine Fahrradtour. Ich verwette meinen linken kleinen Finger, dass jede und jeder, die oder der noch alle beisammen hat, sofort drei Aufgaben nennen könnte, für die es auf dieser gebeutelten Erde dringend Geld braucht. In denselben Nachrichtensendungen, in denen von seinem Weltraumflug berichtet wurde, waren Bilder zu sehen von der Flutkatastrophe, von Menschen, die Hilfe brauchen. Übrigens eine Folge des Klimawandels. Er fliegt ein Kamel ins All, als dass so ein Milliardär in den Himmel kommt. Das Wort zur Woche, gelesen von Ralf Uwe Beck aus dem Buch Augenblick nochmal. Neue 2-Minuten-Texte, die den Alltag durchkreuzen. Erhältlich ist das Buch im Buchhandel.
1: Wir bedanken uns herzlich bei Herrn Beck für diesen Beitrag. Hier ist die Morgenshow vom 13.06.2026.

0: Ja, und jetzt kommt mal ein Wunschlied von einer Bewunderin unserer Morgan Show.
1: Und zwar hören wir Michael Jackson mit Dirty Diana. Das andere Liedchen, was sie sich gewünscht hat, hatten wir ja schon
0: gespielt. Das hatten wir ja schon.

0: Danke, Michael. Und jetzt folgt ein Beitrag von DM aus Flo. Hat auch einen in die Morgenshow gegeben, einen Beitrag. Und den wollen wir auch zu Gehör bringen. Es geht bei ihm um das Thema nach dem Weg fragen.
1: Wege. Hi, Männer frage ich nicht nach dem Weg. Besser ist das. Beruflich und privat war ich sehr viel in Deutschland unterwegs. An einem Tag 1000 Kilometer fahren, das kam schon mal vor. Orientiert habe ich mich damals mit Hilfe von Kartenmaterial aus Papier. Jemanden nach dem Weg fragen, dann bitte bloß keinen Mann fragen. Der Mann wird dir sagen, du sollst erst geradeaus fahren und dann nach rechts oder nach links abbiegen, je nach Gesinnung. Aber vom Weg zum Ziel hat der Typ keine Ahnung. Ich habe es immer vorgezogen, eine Frau nach dem Weg zu fragen. Deren Antworten waren immer sehr gut und kompetent. Aber warum frage ich einen Mann lieber nicht nach dem Weg? Nun, Männer haben ein Problem damit zuzugeben, dass sie den Weg zu meinem gewünschten Ziel nicht kennen. Männer zeigen sich lieber mit einem sicheren Auftreten bei völliger Ahnungslosigkeit. Das ist schon immer so gewesen. Belege für Männer, die nicht nach dem Weg fragen konnten, gibt es jede Menge. Mich selber schließe ich aus, weil ich ja Frauen nach dem Weg frage. Moses tappte 40 Jahre lang in der Wüste herum. Ich habe keine Ahnung, wie Moses das in der doch recht kleinen Wüste hinbekommen hat. Den Bibelkundigen ist die Wüstenwanderung bestens bekannt. Die erste bekannte drahtlose Verbindung nach oben zu Gott. Eine Verbindung zum Chef, ohne Kabel, aber nicht nach dem Weg fragen. Vielleicht hat Moses geglaubt, er ist an einem sehr, sehr großen Strand mit dem Namen Sinai. Und es kann nicht mehr weit sein bis zum Meer. Das passt jedenfalls nicht zu einem Anmarschweg mit 40 Jahren Dauer. Gut, vielleicht war es bewölkt, aber 40 Jahre lang dürfte in der Wüste eher nicht möglich sein. Über das Wetter damals ist uns aus der Bibel nichts überliefert. Nur der völlig orientierungslose Lauf mitten durch die Wüste wurde überliefert. Ich bin der Meinung, das war so eine Art Selbstfindungslauf über einen längeren Zeitraum. Dann mein nächster Kandidat, ein gewisser Christoph Kolumbus. Kürzester Seeweg nach Indien gesucht. Auf dem Wasserweg, wo doch jeder weiß, dass da keine Orientierungsschilder herumstehen. Da gibt es nur die Wahl zwischen rechts herum oder links herum um den Globus. Einmal die falsche Richtung und dann hinterher mit angeben. Für alle Ewigkeit mit Denkmal, Fernsehpublikationen, Radioberichten und allen Pipapo. Zur Ehrenrettung der Männer muss ich hier einfügen, dass es die Wikinger waren, die Nordmänner, die mit ihren Paddelbooten von Europa nach Amerika gefahren sind. Zur Orientierung auf dem Seeweg hatten die Wikinger einen Kristall dabei. Da konnten sie sogar, wenn es total bewölkt war, den Stand der Sonne bestimmen und ihr hinterherfahren, bis nach Amerika. So ähnlich mache sogar ich das in unserer modernen Zeit. Wenn ich am Morgen von Floh nach Dresden zur Arbeit gefahren bin, dann musste mich die Sonne blenden, wenn es nicht gerade regnete. Wenn die Sonne mich nicht geblendet hat, obwohl sie schien, ja, dann war ich auf dem Weg nach Frankfurt am Main. Nur anhand der Sonne wusste ich, jetzt bitte wenden, um nach Dresden zu fahren. Oder geradeaus und dann rechts abfahren von der Autobahn und gleich danach links abbiegen. Mein Liebling Odysseus ist 10 Jahre nach dem Krieg zu spät nach Hause gekommen, weil er sich verfahren hat. Er hat sich verfahren in dieser riesigen Ägäis und ist in die Arme einer Zauberin geraten, einer gewissen Frau Circe. Das hat jetzt nichts mit der Navigationsfähigkeit von Frauen zu tun. Aber die Männer von Odysseus verzaubern, ja, das können nur Frauen. Circe hat aus den Männern Schweine gemacht. So ist der Hit der Prinzen entstanden, Männer sind Schweine. Wie der Zaubertrick genau funktioniert, ist zum Glück des Mannes noch in der Antike verloren gegangen. Mit Alkohol geht es jedenfalls nicht. So viel kann ich aus eigener Erfahrung sagen. Tschüss von Dieter Meißel aus Flohseligenthal im Wartburg-Radio auf 96,5.

0: Mal weghören. Jetzt kommt Werbung.
1: Kommst rammelvoll, du aus der Bar.
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2: Sehr schön, Herr Sönke.
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2: Au, Backe.
1: Nee, warte mal.
2: Ja.
1: Für wenig Gebühr.
2: Na?
1: Für wenig Geld.
2: Ja, ob sich das besser reimt,
1: Moment,
2: Herr Sögel.
1: Geld,
2: ja,
1: ja. Geld.
2: Und?
1: Und meistens ganz genau von deiner Haustür an hält.
2: Naja, also...
1: Geld,
2: ja,
1: hält. Fertig.
2: Naja, ja. Hier im Tonstudio von Ralf Sögel wurden wir soeben Ohrenzeugen bei der Entstehung eines Werbesongs für die Taxizentrale Römmelmöller. Wann immer in Funk und Fernsehen Produkte mit einem flotten Lied angepriesen werden, hat Ralf Sögel die Hand im Spiel. Er gilt als Entdecker des Sonostolchors, kreierte als erster überzeugend den Sound eines entkalkten Heizstabes in der Waschmittelwerbung und entwickelte die vielbeachtete Choreografie beim Auspuff-Terzett für die Pitstop-Kampagne.
1: Yo, yo, yo, yo, yo.
2: Yo, ja, Herr Sögel, mit diesen Erfolgen sind Sie heute ein gefragter Werbefachmann, auch bei den einheimischen Wirtschaftsbetrieben. Auf welche Arbeiten sind Sie da besonders stolz?
1: Och, das gibt so viel. Also hier, das war so ein Knüller. Kennen Sie vielleicht noch?
2: Ja.
1: Rohrfit ins verstopfte Klo und den Abfluss ebenso.
2: Nun, diese Melodie kommt mir jetzt auch irgendwie bekannt vor.
1: Sehen Sie, sag ich doch. Oder hier, das war für so eine Internistenpraxis in Heringsmoor. Herzpatienten leben länger, mein Dr. Mess.
2: Ja, und auch hier hat man den Eindruck, dass das doch nicht ganz aus ihrer eigenen...
1: Oder hier, auf diesen Schweinen können sie kauen, frisch vom Stall. Das war für die Reifeisen-Sauenmast in Huckriede.
2: Ja, da fällt einem ehrlich gesagt wenig zu...
1: Fällt die Salami mal in Abfluss, ja, da ist doch nichts dabei. Die Wurst für Sie und ihn bei Feinkosthörgerie.
2: So, Herr Sögel, ich würde mal sagen, bevor wir hier beide mächtig Ärger kriegen, gehen wir lieber mal schnell zurück ins Funkhaus.
1: Funkhäuser.

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2: Sanierung Lübersbach, dritter Bauabschnitt gestartet. Wartburg Arena, starke Fundamente für die neuen Treppenhäuser. Und Sommeranfang mit der Fête de la Musique in Eisenach. Im Bereich Johannesstraße, Löberstraße bis zum Karlsplatz wird der unterirdische Bachlauf des Eisenacher Löberbaches bergmännisch saniert. Die Arbeiten begannen im Oktober 2024, ja, so lange ist das schon her, zunächst mit der Reparatur einer ersten Schadstelle. In einem zweiten Bauabschnitt wurde von März bis Dezember 2025 etwa 62 Meter des unterirdischen Bachlaufs saniert. Im Mai 2026 begann der dritte Bauabschnitt für eine Länge von rund 140 Metern. Es wird mit einer Bauzeit von etwa 2,5 Jahren gerechnet. Die Bodenplatten für die beiden Treppenhäuser der Wartburg Arena sind betoniert. Deswegen hat man die auch nicht arbeiten gesehen. Die waren im Untergrund, die Jungs. Sie befinden sich an den Ecken der Westfassade und im Norden. Auf den 60 cm starken Fundamenten wachsen in den nächsten Wochen die Treppenhäuser in die Höhe. Die Treppenläufe sollen als Fertigteile angeliefert werden. Der Treppenturm im Südwesten wird noch mit einem Fahrstuhlschacht kombiniert. Zur Fête de la Musique laden die Stadtverwaltung und der Gewerbeverein Eisenach am Sonntag, den 21. Juni ein. Ich gucke mal kurz. Ja, nächstes Wochenende. Das weltweit gefeierte Straßenmusikfestival findet jedes Jahr am Tag des Sommeranfangs statt. An diesem Abend verwandelt sich die Eisenacher Innenstadt in eine Open-Air-Bühne. Den Auftakt gestaltet um 15.30 Uhr der Eisenacher Posaunenchor mit einem Konzert auf dem Turm des Stadtschlosses. Anschließend können Besucherinnen und Besucher von 16 bis 22 Uhr von Spielort zu Spielort pilgern und ein vielfältiges Musikprogramm erleben. Wünschen wir uns allen zu diesem Abend schönes Wetter. Das waren die Regionalnachrichten. Und nun Musik.
3: Danke, Wolfgang.
4: Gerne.

0: Haben wir auch lange nicht gehört. Matze Huppe mit Rollaway the Stone.
1: Dass es die noch gibt, wundert mich überhaupt noch. Das ist doch aus ganz alter Zeit.
0: Bei uns immer.
1: Ja, gut.

Solche langen und lauten Schlangen findet man auch vor den Kassenhäuschen von Fußballstadien. Dort beobachten die Menschen das grausame Ritual an einem Tier, das wir Biologen ganz besonders gern haben. Es ist der Fußball. Schon die alten Römer auf ihren 7 Bergen versuchten einzelne Exemplare des Fußballs mit ihren Weibchen, den Fußballerinas, zu züchten. Daraus wurde aber nichts, weil die jungen Pingpongs immer wieder die Berge herunterrollten. Die Geschichte des Fußballs ist eine traurige. Der Mensch ist sein größter Feind und tritt immer wieder auf das arme Tier ein. So konnten sich frühe Exemplare des Fußballs aus seidendünner Haut nicht durchsetzen. Der Fußball Ende des 20. Jahrhunderts ist ein lederner Geselle, der sich mitunter sogar gerne treten lässt. Immer wieder trägt eine riesengroße Welle der Begeisterung, wir Biologen nennen sie auch La Ola, einzelne Exemplare des Fußballs in Sportstadien. Sie mischen sich unter die 22 Sportler, die auf dem Rasen rumrennen. Spätestens nach 20 Minuten entdecken die Sportler, dass sich der Fußball aufs Feld geschlichen hat und versuchen, das arme Tier mit Tritten zu jagen. Der Sportler hat dafür 2 Methoden. Eine vor dem Strafraum abgestellte Abseitsfalle hat schon manchen guten Fußball für immer erledigt, schnappt sie zu, stößt das Tier den letzten Schrei, das Pff, aus. Genau, das Pff. Andere Sportler stellen große Kästen mit Netzen auf, wir Biologen nennen sie Tore. Dorthin versuchen sie, die arglosen Fußbälle zu stoßen. Besonders abartig ist der sogenannte Freistoß, den Spieler immer wieder zu einem Tor verwandeln wollen, obwohl das rein physikalisch ja gar nicht geht. Dieser Freistoß dient ausschließlich dazu, den Fußball gefangen zu nehmen und ihn damit unfrei zu machen. In letzter Zeit treten vor den Toren immer wieder Vertreter von Naturschutzorganisationen auf, die sogenannten Torwarte, die den Fußball vor dem Netz schützen wollen. Wieder andere schicken Schießrichter auf den Rasen, um das bloße Abknallen des Fußballs zu verhindern. Uns Biologen verstimmt der grausame Umgang mit dem Fußball. Vorschläge, 3 oder 4 Tiere auf den Rasen zu schicken, um das Schicksal des Einzeltieres zu erleichtern, sind von den Freunden instinktloser Fußball-Armleuchter, kurz FIFA, abgelehnt worden.

0: Kapitel 3 Gewalt.
1: Eine Kardinaltugend beim Fußball ist das Spiel ohne Ball. Vor allem das fasziniert Außenstehende immer wieder. Wie hier die Schwester der Ex-Bundestrainerin Tina Teune-Meyer.
2: Ich will mit aufs Feld. Ich will mit aufs Feld und stürmen, ein bisschen faulen. Ein bisschen.
3: Klar, ein bisschen faulen reicht in der Praxis nur selten. Für den Kampf Mann gegen Mann sind andere Qualitäten gefragt. Beispielhaft verhielt sich Uruguays Nationalspieler Trosche, von dessen Punch-Reporter Herbert Zimmermann noch lange schwärmte, damals bei der WM 1966 in England.
4: Er hat so im Vorbeigehen mal eben die Faust genommen und Emmerich einen vorbildlichen Knockout in die Magengrube versetzt.
1: Vorbildlich war auch der Einsatz der Italiener bei der WM 1970 in Mexiko. Im Kampf fürs Vaterland ging man bis an die Grenzen.
5: Weil jetzt ein Italiener auf dem Boden liegt und wir uns besorgt fragen, ob er wohl durchkommt in diesem Spiel, ob wir wohl noch lebend antreffen werden. Oh, oh, oh, oh, oh.
3: Und jeder, wirklich jeder war bereit, den Heldentod auf dem Felde zu erleiden.
5: Da liegt wieder einer am Boden. Burknitsch ist soeben verstorben, sehe ich.
6: Oh!
1: Und auch wenn der Tod nicht immer lang anhielt.
5: Nein, er steht auf, er steht auf.
6: So schön.
3: So bleibt doch aus diesem Zeitalter die grenzenlose Opferbereitschaft in Erinnerung, auch die der deutschen Spieler.
5: Beckenbauer ist in diesem Spiel genau einarmig.
1: Natürlich wird auch heute noch hier und da ehrliche Kampfkunst gepflegt, so beim Köpfeprall.
7: Oh, oh, oh, das war eine schöne Kopfbrumme bei den beiden. Ui, je. Ja, das war eine Kopfrassel allererster Güte. Diese Kopfschwurbel.
3: Sicher, das mag schmerzhaft sein, aber Rudi Assauer übertreibt doch maßlos, wenn er meint...
8: Der eine oder andere verliert schon mal den Kopf dabei.
1: Bei der...
7: Kopfrassel.
3: Und der...
7: Kopfschwurbel.
1: Und der...
7: Kopfbrumme.
3: Aber Gott sei Dank hat niemand verloren, denn sonst...
9: Das hat seinen Kopf gekostet.
1: Längst aber haben sich im modernen Fußballzeitalter abgefeimtere Methoden durchgesetzt.
10: In der zweiten Halbzeit war der Sieg der Schalker verdient. Wir haben uns nicht mehr so gewehrt. Wir haben uns von dem Genickschuss mit dem Pausenpfiff nicht richtig erholt.
3: Wobei einige Spieler gelegentlich das Maß überschreiten.
11: So schön, wie der Balakow jetzt den Scholl und den Witteczek ausgeschwanzt hat. 35 Sekunden gespielt, 0-0 ist klar.
1: Und wir leider feststellen müssen, dass die berichtenden Reporter, wie hier Günther Koch, die Sache auch noch anfeuern.
11: Das müssen Sie sich anschauen. Auf 2,5 Quadratmeter hat er 4 Mann ausgeschwanzt, aber wie der Balakow, aber wie.
3: Anstatt ein bisschen Zurückhaltung zu üben, die geboten wäre, wo heute auch feinere Mittel zur Verfügung stehen, chirurgisch saubere Mittel.
12: In der zweiten Halbzeit hat Köln aggressiver gespielt und man hat ihnen einige Geschenke operiert und man hat sie dankbar angenommen.
11: Das ist wunderbar!
1: Man kann Hans-Hubert Vogts nur dankbar sein, dem Fußball, insbesondere dem Spiel ohne Ball, neue Wege aufgezeigt zu haben.
11: Bravo!
5: Strophe dreimal! Bravo! Bravo! Bravo!
11: Bravo!

0: Schön hier beim Luigi auf der Terrasse, du, mit dem Zigarettchen, du. Ja, Suppe.
1: Sowieso ein schönes Land, ne?
0: Ja, Italien ist schön, du.
1: Ist wie jedes Jahr, ne?
0: Ja, nur ein bisschen Sonnenbrand habe ich diesmal, ja, so.
1: Bei mir spannt's auch ein bisschen, ne?
0: Ja.
1: Naja, ach komm hier. Luigi, machst du uns noch zwei oder... Warte mal, trinkst du auch noch eine mit?
0: Nee, ich glaube, ich habe genug, du. Ich trinke mal was an, die Alkoholisches. Ich trinke mal so Schweppes.
1: Was? Den Insektenkram willst du trinken?
0: Wie meinst du das?
1: Hier, Luigi, warte noch mal einen Moment. Die Insekte, die haben ja nur eine Ader. Mhm. Nur eine Hauptschlagader durch den Körper durch.
0: Ja?
1: Und damit machen die ja alles. Also esse, trinke, sich bewege. Und den ganzen Rest machen die ja alles mit der Osmose.
0: Ja, das habe ich gewusst. Das ist ja das Gleiche wie mit den Bäumen, die durch die Wurzel aus dem Erdreich das Wasser in die Blätter rein saure praktisch mit der Osmose.
1: Ja, genau.
0: Und da entsteht dann das Chloroform.
1: Genau, mit den semipermeablen Membranen machen die das ja.
0: Ja, genau, das Osmose-Chloroform.
1: Genau, das Osmose-Chloroform. Und die Insekte, der Panzer von denen ist ja aus dem Chitin gemacht. Ne? Und in Südamerika gibt es ja Milliarden von Insekten.
0: Das wusste ich, ja.
1: Ja, und da werden die ja in richtig gehenden Insekten-KZs mit dem Osmose-Chloroform vergast.
0: Ja, genau, das ist ja... tödlich für die.
1: Genau.
0: Ja? Ja. Und für uns ist es lebensnotwendig. Wir brauchen es ja zum Atmen.
1: Ja, genau. Die werden damit vergast und ausgequetscht und zerquetscht. Und daraus wird dann das Chitin für das Schweppes gemacht. Und das trinken wir dann.
0: Was?
1: Ja.
0: Das ist ja ein Wahnsinn.
1: Natürlich.
0: Ah, nee, da trinke ich auch lieber einen

0: Zu diesem schönen Titel von Nina Simone musst du dir eine Geschichte erzählen.
1: Ja, mach das mal.
0: Wenn es dich interessiert.
1: Immer, immer. Ich hab ja Zeit.
0: Da hat mir mal jemand, als das so richtig aufkam, ein Bungee-Jumping-Sprung schenken wollen.
1: Oh, das ist aber schön. Ja, hast du das mitgemacht, ja?
0: Nein, das habe ich nicht mitgemacht. Da hatte ich Angst um meine Gesundheit.
1: Ja, ich glaube, ich auch.
0: Aber ich muss immer dran denken, wenn ich den Titel höre.
1: Ja, das verbindet sich dann mit einem. Ja, das glaube ich, ja.

0: Wolfgang, das war die Morgenshow auf Wappburg Radio 96,5, heute am 13. Juni 2026. Wir beide haben moderiert, Wolfgang Kunert und ich, Gunnar Leonhard. Ja, wie fandst du die Show?
1: Ja, es war sehr schön passend. Wir haben sehr viel über die augenblickliche Fußballweltmeisterschaft gebracht, indem wir um den Fußball herum die Sendung gebaut haben.
0: Bisschen die psychologischen Hintergründe des Fußballspielens.
1: Ja. Fußball gucken kann jeder selber, aber einen guten Kommentar, den gab es heute von uns.
0: Mit Sicherheit. Ja, ansonsten wünschen wir ein schönes Wochenende.
1: Jawohl. Ja. Oh, sieht gut aus im Augenblick. Ja,
0: das Wetter soll heute sehr, sehr gut werden. Ja, also euch gut, schwer schön. Da draußen und Ihnen schwer zu empfehlen, sich schön in den Garten zu setzen oder zu wandern oder ins Bad zu gehen.
1: Oh, ein bisschen kalt vielleicht.
0: Ja, ist ja vielleicht noch ein bisschen kalt, ja.
1: Aber auch was wird sich schon finden. Und wir wiederholen uns morgen früh.
0: Genau, ab 8 Uhr allerdings. Ja, nicht ab 9, sondern ab 8 Uhr.
1: Ja, wegen der Kirche dann.
0: Ja, und sind auch wieder da demnächst?
1: Nee, das dauert noch ein bisschen.
0: Wann war das? Weißt du es noch?
1: Ja, das war aber in 2 Monaten.
0: Ah ja, okay.
1: Ende August haben wir uns vorgenommen.
0: Und wer nächste Woche kommt, weißt du jetzt auch nicht.
1: Das weiß ich auch nicht. Ich kenne den Plan.
0: In jedem Fall immer die Morgenshow hören. Samstag oder Sonntag ab 9 oder beziehungsweise 8 Uhr.
1: Ja, immer interessante Leute mit völlig neuen Themen und auch natürlich völlig neuer und anderer Musik.
0: Ja, ja. Immer ganz andere Konzepte.
1: Ja.
0: Und das ist das Schöne an unserer Morgenshow.
1: An unserem Bürgerradio allgemein, kann man sagen.
0: Genau. Alles klar.
1: Jo.
0: Tschüss da draußen.
1: Tschüss.

Im Namen des Vaters und des Sohnes und des Heiligen Geistes. Der Herr sei mit euch. Kommt her zu mir, alle, die ihr mühselig und beladen seid, ich will euch erquicken. So steht es über dem heutigen Sonntag und der neu beginnenden Woche im Matthäusevangelium als Wochenspruch. Wir dürfen uns einladen lassen von Christus zur Gemeinschaft hier in der Georgenkirche zum Gottesdienst, zu dem ich Sie ganz herzlich willkommen heiße und grüße. Und ein Gruß auch an unsere Hörerinnen und Hörer des Wartburgradios. Wir dürfen uns einladen lassen an den Tisch des Herrn, wenn wir nachher gemeinsam das Mahl des Herrn feiern. An der Orgel hörten und hören wir Michael Täuber. Wir wollen Gott danken und loben mit Liedern und Gebeten und Psalmen. Und so lade ich ein, gemeinsam zu singen vom Lied Nummer 322. Nun danket all und bringet er die Verse 1 bis 5. Lied Nummer 322, Verse 1 bis 5.

0: Wir beten gemeinsam im Wechsel den Psalm für diesen Sonntag und die neu beginnende Woche unter der Nummer 751. Im Gesangbuch finden Sie den Psalm. Im Leitvers sprechen wir gemeinsam und dann im Wechsel mit mir. Bei dir, Herr, ist die Quelle des Lebens. In deinem Lichte sehen wir das Licht. Herr, deine Güte reicht, soweit der Himmel ist, und deine Wahrheit, soweit die Wolken gehen.
1: Deine Gerechtigkeit steht in der Brust, und dein Recht in die große Tiefe.
0: Wie köstlich ist deine Güte, Gott, dass Menschenkinder Zuflucht haben unter dem Schatten deiner Flügel. Bei dir, Herr, ist die Quelle des Lebens. In deinem Lichte sehen wir das Licht.

Du treuer Gott, dein Herz ist aufgetan in Jesus Christus, deinem Sohn. Du lädst uns ein. Wir danken dir, dass wir ein Zuhause finden in deiner Kirche. Lass unseren Glauben wachsen unter deinem Wort. Schenk uns Gemeinschaft an deinem Tisch. Hilf uns, deine Güte an allen Orten zu bezeugen. Durch ihn, unseren Herrn Jesus Christus, deinem Sohn, der mit dir und dem Heiligen Geist

Beim Propheten Jesaja im 55. Kapitel steht die Lesung aus dem Alten Testament. Wohlan alle, die ihr durstig seid, kommt her zum Wasser. Und die ihr kein Geld habt, kommt her, kauft und esst. Kommt her und kauft ohne Geld und umsonst Wein und Milch. Warum zählt ihr Geld dafür das, was kein Brot ist, und euren sauren Verdienst für das, was nicht satt macht? Hört doch auf mich, so werdet ihr Gutes essen und euch am Köstlichen laben. Neigt eure Ohren her zu mir, kommt her zu mir. Höret, so werdet ihr leben. Ich will mit euch einen ewigen Bund schließen, euch die beständigen Gnaden Davids zu geben. Siehe, ich habe ihn den Völkern zum Zeugen bestellt, zum Fürsten für sie und zum Gebieter. Siehe, du wirst Völker rufen, die du nicht kennst, und Völker, die dich nicht kennen, werden zu dir laufen, um des Herrn willen, deines Gottes und des Heiligen Israels, der dich herrlich gemacht hat. Halleluja! Herzlich lieb habe ich dich, Herr, meine Stärke. Herr, mein Fels, meine Burg, mein Erretter. Halleluja!

Wir singen jetzt das Wochenlied. Kommt her, ihr seid geladen. Steht im Gesangbuch unter der Nummer 230. Wir singen die Strophen 1 bis 3 und 6.

einer, der mit zu Tische saß, sprach zu Jesus: Selig ist, der das Brot isst im Reich Gottes. Jesus sprach: Es war ein Mensch, der machte ein großes Abendmahl und lud viele dazu ein. Und er sandte seinen Knecht aus zur Stunde des Abendmahls, den Geladenen zu sagen: Kommt, denn es ist schon bereit. Da fingen sie alle an, sich zu entschuldigen. Der Erste sprach zu ihm: Ich habe einen Acker gekauft und muss hinausgehen und ihn besehen. Ich bitte dich, entschuldige mich. Und ein anderer sprach: Ich habe 5 Joch Ochsen gekauft und ich gehe jetzt hin, sie zu besehen. Ich bitte dich, entschuldige mich. Wieder ein anderer sprach: Ich habe eine Frau geheiratet, darum kann ich nicht kommen. Und der Knecht kam zurück und sagte das seinem Herrn. Da wurde der Hausherr zornig und sprach zu seinem Knecht: Geh schnell hinaus auf die Straßen und Gassen der Stadt und führe die Armen und Verkrüppelten und Blinden und Lahmen herein. Und der Knecht sprach: Herr, es ist geschehen, was du befohlen hast, es ist aber noch Raum da. Und der Herr sprach zu seinem Knecht: Geh hinaus auf die Landstraßen und an die Zäune und nötige sie hereinzukommen, dass mein Haus voll werde. Denn ich sage euch, keiner der Männer, die eingeladen waren, wird mein Abendmahl schmecken. Lob sei dir, o Christe. Gemeinsam wollen wir unseren christlichen Glauben bekennen. Ich glaube an Gott, den Vater, den Allmächtigen, den Schöpfer des Himmels und der Erde, und an Jesus Christus, seinen eingeborenen Sohn, unseren Herrn, empfangen durch den Heiligen Geist, geboren von der Jungfrau Maria, gelitten unter Pontius Pilatus, gekreuzigt, gestorben und begraben, hinabgestiegen in das Reich des Todes, am dritten Tage auferstanden von den Toten, aufgefahren in den Himmel. Er sitzt zur Rechten Gottes, des allmächtigen Vaters. Von dort wird er kommen, zu richten die Lebenden und die Toten. Ich glaube an den Heiligen Geist, die heilige christliche Kirche, Gemeinschaft der Heiligen, Vergebung der Sünden, Auferstehung der Toten und das ewige Leben.

Gnade sei mit euch und Friede von Gott, unserem Vater und dem Herrn Jesus Christus. Amen. Im Matthäusevangelium im 11. Kapitel steht der Predigttext für den heutigen Sonntag. Zu der Zeit fing Jesus an und sprach: Ich preise dich, Vater, Herr des Himmels und der Erde, dass du dies Weisen und Klugen verborgen hast und hast es Unmündigen offenbart. Ja, Vater, denn so hat es dir wohlgefallen. Alles ist mir übergeben von meinem Vater, und niemand kennt den Sohn als nur der Vater, und niemand kennt den Vater als nur der Sohn und wem es der Sohn offenbaren will. Kommt her zu mir, alle, die ihr mühselig und beladen seid, ich will euch erquicken. Nehmt auf euch mein Joch und lernt von mir, denn ich bin sanftmütig und von Herzen demütig. So werdet ihr Ruhe finden für eure Seelen, denn mein Joch ist sanft und meine Last ist leicht. Liebe Gemeinde, ein Jesus wie aus dem Bilderbuch. Lange gelockte, braune Haare, freundliches Gesicht, die Arme nach vorne gestreckt, einladende Hände. Sein Gewand ist rot, der Hintergrund in bunte Farben getaucht. Sie leuchten, wenn die Sonne am Sonntagmorgen durch das Fenster scheint, und geben dem Bild seine besondere Ausdruckskraft. Diesen einladenden Christus habe ich oft gesehen in meiner Kindheit, war ja für mich sozusagen das prägende Christusbild aus dem Fenster des kleinen Kirchleins in Kieselbach am Fuße der Kreienburg. Unter dem Bild steht ein Zitat aus dem Matthäusevangelium. Kommt her zu mir, alle, die ihr mühselig und beladen seid. Wohlvertraute Einladungen Jesu tun der geschundenen Seele gut. Wo alles mühsam ist, braucht es Balsam. Der Wochenspruch tut dem Genüge. Es gibt noch viele andere Kirchenfenster mit Christusfiguren mit dieser einladenden Geste. Sie stehen über dem so markanten Vers: Kommt her zu mir, alle, die ihr mühselig und beladen seid, ich will euch erquicken. Doch bevor wir zu dieser Einladung kommen, liegt ein Weg durch den Predigttext vor uns. Und dieser Predigttext fängt mit einem krachenden Vers ein, ein hartes Stück Weg. Ich preise dich, Vater, Herr des Himmels und der Erde, dass du dies Weisen und Klugen verborgen hast und hast es Unmündigen offenbart. Es mag gelegentlich ganz gut tun, wenn die Weisen plötzlich dumm dastehen oder die Besserwisser eines Besseren belehrt werden. Schimmert hier vielleicht etwas durch von einer wohlkalkulierten, inneren, demütigen Einstellung, die eigene Weisheit eben nicht hervorkehrt, um am Ende umso klüger dazustehen? Ich denke nicht, liebe Gemeinde. Wohl klingen aber die Psalmworte aus Psalm 8 an. Aus dem Munde der jungen Kinder und Säuglinge hast du dir eine Macht zugerichtet. Und ebenso das Jesuanische: Werdet wie die Kinder. Aber letztlich geht es doch darum, ob ich selbst dumm genug für den Glauben bin, um es einmal in diesem Duktus drastisch auszudrücken. Und dahinter steht ein so wunderbares Überraschungsmoment, sich auf Gottes Geheimnisse einzulassen und sie nicht bis in den allerletzten Winkel ergründen zu wollen, was am Ende sowieso nicht funktionieren würde. Das ist etwas von jener Unmündigkeit bzw. Dummheit, von der Matthäus hier spricht. Gottes Offenbarung ist kein Werk eines besonders gut geschulten Intellekts oder des sich mühenden Geistes. Sie findet hier im Herzen statt, dort,
wo sich alles entscheidet, unsere Liebe, unser Hass, unsere Antriebskraft, unsere emotionalen Prioritäten. Daran möchte Christus erinnern. Die Mühseligen und Beladenen werden zu den Adressaten der Lehrpredigt Jesu und seiner Einladung. Zugegeben, es sind etwas alte, altmodische Begriffe, mühselig. Das zählt nicht wirklich mehr zu unserem Alltagswortschatz. Von daher lohnt es sich durchaus zu fragen, wer sich eigentlich dahinter verbirgt. Und offensichtlich fragte man sich das schon vor 500 Jahren, denn Martin Luther schreibt zu den Mühseligen, sie mühen sich ab, wollen das Gute und schaffen dennoch keine Befreiung. Welch treffliche Beschreibung, auch für so manchen Alltag im 21. Jahrhundert. Denn solche Situationen sind uns doch wohl bekannt. Da wird alle Kraft gegeben und dennoch bleibt das Gefühl, nichts erreicht zu haben. Das geht schnell an die Existenz, ans eigene Leben. Es stellt sich dann auch schnell die Frage nach dem Sinn meines Tuns, sich abmühen zu müssen, ohne Befreiung zu erlangen, liebe Gemeinde, das kann schwer lasten auf der Seele eines Menschen. Und es steht ein Kreislauf, in dem unweigerlich die Frage nach der Schuld gestellt wird. Bin ich's? Bin ich selbst schuld an allem? Kann ich's nicht? Man möchte fliehen und kann doch nicht, weil man gefangen ist in den Fesseln von Sinnlosigkeit, Ansprüchen, Arbeit und der Suche nach Glück. Und so steigt der Druck immer weiter unaufhörlich. Das Leben muss dir doch gelingen. Und gleichzeitig steigt die Sehnsucht. Wo ist Ruhe? Wo kann ich selbst sein? Wer immer strebend sich bemüht, den können wir erlösen. Dagegen setzt Christus die Atempause. Denn wer das Luftholen vergisst, dem fehlt am Ende der Sauerstoff zum Leben. Und wer immer nur kurz nach Luft schnappt, hyperventiliert und verliert letztlich die Besinnung. Jesus will solchermaßen belasteter Menschen, will uns den Druck nehmen. Er breitet die Arme aus als großartige Einladung, kommt her zu mir, meine Arme stehen euch offen. Das heißt, mein Haus steht dir offen. Hier bei mir lässt sich die ersehnte Ruhe finden. Er lädt uns ein zur Gemeinschaft mit ihm. Er lädt ein, an ihm Anteil zu haben, in Brot und Wein als sichtbares Zeichen seiner Gegenwart. Jesus Christus wird somit zum Quellgrund meiner eigenen Spiritualität, wie wir vorhin im Psalm gebetet haben. Wenn ich mich einladen lasse und diese Einladung auch annehme. Und dazu muss ich heraustreten. Heraustreten aus dem Schneckenhaus oder der Wohlfühlzone. Christus wird zum Quellgrund, wenn ich mich heilsam unterbrechen lasse im eigenen Mühen und Bestreben. Denn eins muss auch klar sein, und es wird hier auch ganz deutlich: Heil für die Seele lässt sich durch keinerlei Bemühungen selbst schaffen. Zur Quelle eines ewigen Lebens wird Christus selbst. Deshalb erquickt sich daran auch die menschliche Seele, wo sie dem Weg zu ihm geht und sich auf diesem Weg von ihm finden lässt. Ein drittes Bild liefert der Predigttext am Ende: das sanfte Joch. Auch das klingt wohltuend, birgt aber eine große Gefahr in sich. Wenn das Widerständige, das unlöslich zum Glauben mit dazugehört, wenn das Widerständige des Glaubens zur Ponyhofromantik verkommt, habe ich das Bild vom sanften Joch falsch verstanden. Mit dem Bild vom sanften Joch kann sich Jesus zunächst die Aufmerksamkeit seiner Zuhörerinnen und Hörer gewiss sein. Denn ein sanftes Joch ist und bleibt paradox. Ein Joch ist immer etwas, das einengt. Ein Joch lastet auf der Schulter, ein Joch
drückt denjenigen nieder, denen sie aufgelegt sind und haben nur ein einziges Ziel, immer schön in der Spur laufen lassen. Wie bitteschön soll da das Joch sanft sein? Das geht schlichtweg nicht. Aber, liebe Gemeinde, man hört plötzlich genau hin, weil man interessiert ist, wie es wohl aufgelöst werden wird, das Paradox vom sanften Joch. Wo Menschen Licht der Welt und Salz der Erde leben wollen, bleibt es nicht aus, dass sie unter die Räder derjenigen geraten, die am liebsten im Dunkeln regieren. Sich dagegen zu stellen, dazu lädt Christus ein. Er ermutigt uns gerade dazu. Gelebter christlicher Alltag, und das zeigt uns nicht allein nur die lange Geschichte, ist widerständig und widerspenstig, sobald er Gewohntes und gut Eingerichtetes einmal in Frage stellt. Aber eben nicht mit Macht und Gewalt, sondern mit Sanftmut und Demut. Sanftmütig und demütig stehen gewissermaßen als Gegenbegriffe zu Jähzorn und Gewalt. Eine auf Sanftmut und Demut aufgebaute Herrschaft wird grundlegend Dinge verändern können. Das, liebe Gemeinde, lebt Jesus Christus vor und dazu lädt er eben ein. Und er weicht doch nicht aus vor den Konsequenzen einer solchen Haltung. Dem sanften Joch lässt sich dennoch etwas Positives abgewinnen. Ich kann es nämlich auch so hören. Wir müssen unsere Lasten nicht allein tragen. In Christus haben wir einen Mitträger. Und die Last wird deshalb zur leichten Last, weil sie geteilt wird und nicht auf ewig auf mir als Menschenkind lastet. Die von Christus verheißene Seelenruhe ist keine trügerische oder lähmende oder süßlich verklärte Seelenruhe. Sie ist eine Ruhe zur Unruhe. Denn wo die Seele ihren Ruhepunkt gefunden hat, liebe Gemeinde, kann der Körper Energie tanken, um Salz der Erde und Licht der Welt zu sein. Amen. Und der Friede Gottes, der größer ist als unser Verstehen, bewahre eure Herzen und Sinne in Jesus Christus. Amen. Wir singen das Lied Nummer 614 in unserem Gesangbuch: Von Gott kommt diese Kunde.

Wir hören noch einmal den Wochenspruch: Kommt her zu mir alle, die ihr mühselig und beladen seid. Ich will euch erquicken. Wir laden als Kirchengemeinde in Eisenach ein zu folgenden Gottesdiensten und Veranstaltungen. Heute um 15.30 Uhr findet auf dem Elisabethplan unterhalb der Wartburg ein Familiengottesdienst statt mit anschließendem Picknick. Wer mag, kann sich dazu gerne nochmal auf den Weg machen hinaus in die Natur. Wer lieber in der Stadt bleiben möchte, 16 Uhr ist ein Orgelkonzert hier in der Georgenkirche mit Samuel Huhn aus Erfurt. Morgen wird zum Frauenstammtisch eingeladen um 19 Uhr in dem Blauen Salon im Pfarrberg 4 bis 6. Am Dienstag um 10 Uhr ist das Nikolaikolleg in der Kapelle des Diakonissenmutterhauses zu Gastes Volker Weber, der Vorsitzende des Förderkreises Schlossanlage Wilhelmsthal. Und er berichtet über die Bedeutung von Schloss Wilhelmsthal und angehörigen Park. Am Donnerstag wird wieder eingeladen zum gemeinsamen Mittagessen. Sie können sich dazu gerne anmelden, 12 Uhr im Gemeindesaal. Und am Donnerstagnachmittag um 16 Uhr ist die Andacht zum Johannesfest in der Johanneskirche. Der Gospelchor Eisenach feiert seinen 20. Geburtstag. Deswegen gibt es am Samstag um 19 Uhr hier in der Georgenkirche ein Jubiläumskonzert. Und am kommenden Sonntag erfreuen uns um 9.15 Uhr bereits die Bläser des Eisenacher Posaunenchores mit Musik vom Schlossturm. Um 10 Uhr ist dann hier Gottesdienst mit Superintendent Ralf-Peter Fuchs. Wir danken für die Kollekte, die letzten Sonntag eingesammelt wurde in allen Gottesdiensten, 934,30 Euro in der Georgenkirche, davon 417,30 Euro. Am Ausgang sammeln wir zwei Kollekten. Mit der einen Kollekte landeskirchlicher Zweck unterstützen wir den Schulsozialfonds des Kirchenkreises, also unseres Kirchenkreises, und mit der Ortskollekte unterstützen Sie die Aufgaben, die wir hier vor Ort zu bewältigen haben. Gott der Herr segne diese Gemeinde nach dem Reichtum seiner Gnade und Barmherzigkeit. Lasst uns nun gemeinsam Fürbitte halten.

Kommt her zu mir. So lädst du die ganze Welt ein, Jesus Christus. Die Müden, die Schwachen, die Überforderten, die Schuldigen, uns. Weit öffnest du dein Herz und sprichst, kommt her. Die Friedlosen lädst du ein. Bekehre die Herzen der Gewalttäter, damit sie den Hass begraben und ihre Gier aufgeben, damit Feinde aufeinander zugehen können und Kriege enden, damit die Verfolgten sicher leben und ihre Kinder vom Frieden lernen. Weit öffnest du dein Herz, Jesus Christus, erhöre uns. Weit breitest du deine Arme aus und sprichst, kommt her. Die Hungrigen lädst du ein. Öffne die Herzen der Klugen, damit sie ihre Verantwortung erkennen und den Hunger bekämpfen. Damit die Abgewiesenen Aufnahme finden und die Gerechtigkeit den Egoismus überwindet. Damit die Aufbrechenden Schutz finden und unsere Kinder auf sicheren Wegen gehen. Weit breitest du deine Arme aus, Jesus Christus, erhöre uns. Weit reicht deine Liebe und du sprichst, kommt her. Die Mühseligen und Beladenen lädst du ein. Hülle in deine Liebe die Erschöpften und Trauernden, damit sie zur Ruhe kommen und die Angst vor dem Kommenden weicht, damit die Kranken aufatmen und heilende Nähe erfahren, damit der Mut größer wird als die Not und unsere Kinder Hoffnung haben. Weit reicht deine Liebe, Jesus Christus, erhöre uns. Kommt her zu mir, so lädst du die ganze Welt ein, Jesus Christus, du Freund und Tröster. So lädst du deine Kirche ein. Zu dir wollen wir kommen, auf dich wollen wir hören. So lädst du die Menschen ein, die hier in deinem Haus einkehren und Ruhe suchen, eine Kerze anzünden, weil sie hier Urlaub machen oder auf ihrem Weg Rast. Wir bitten dich für alle, die hier Dienst tun, die dies ehrenamtlich tun, weil du ihnen am Herzen liegst und sie dein Haus offen halten wollen. Für sie alle bitten wir dich, komm zu mir, dass wir deine Einladung wahrnehmen können. Amen. Wir singen noch einmal gemeinsam und feiern dann anschließend das Abendmahl. Kommt, sagt es allen weiter, die Nummer 225. Und nach diesem Lied verabschieden wir unsere Hörerinnen und Hörer des Wartburg-Radios. Sie können nächste Woche um 10 Uhr gerne wieder einschalten und mit uns diesen Gottesdienst feiern. Wir wünschen Ihnen einen gesegneten Sonntag und eine gute Woche. Nun 225, komm, sag es allen weiter.

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1: Ja, hallo, Sie hören das Wartburgradio 96,5 mit einer neuen Ausgabe der Sendung Aus dem Nähkästchen geplaudert, der Praktikantentalk. Ich bin G. Maddox Henschel, der FSJler hier im Wartburgradio, und ich habe drei Praktikanten hier im Studio sitzen, nämlich einmal die Eva Becker, den Alexander Michel und natürlich Alina Räum ist auch wieder mit dabei, wie in den letzten Ausgaben schon. Alina, geht's dir gut?
2: Natürlich, mir geht's super.
1: Das freut dich. Ihr zwei, geht's euch auch gut?
3: Alles wunderbar.
1: Ja. Und wir wollen in der Sendung über eure Highlights, Alex, Eva, von eurem Praktikum sprechen. Was habt ihr so erlebt? Wie hat's euch gefallen? Dann wollen wir über eure Hobbys, Interessen sprechen. Was macht ihr so in der Freizeit? Dann über unsere Lieblingssachen auf jeden Fall wollen wir reden. Was machen wir so sonst noch so gerne? Und da ja auch Sommer ist, wollen wir natürlich auch darüber sprechen, was machen wir im Sommer? Fahren wir vielleicht im Urlaub oder bleiben wir zu Hause, treffen uns mit Freunden? Genau, darum wird es in der Sendung gehen. Aber bevor wir das alles machen, hat uns Alina natürlich Musik mitgebracht.
2: Natürlich, und zwar Sundress von A$AP Rocky.

0: Das war Sandra's Musik von dir, Alina. Hast du dir rausgesucht?
1: Ja, klar.
0: Eva, Alex, ihr seid ja Praktikanten bei uns gewesen für eine Woche. Was habt ihr denn so erlebt? Wie hat es euch gefallen? Erzählt doch erstmal ein bisschen was.
2: Ja, also wir haben hier viele Beiträge gemacht. Wir durften die Nachrichten hier, sag ich mal, einsprechen und durften viel erzählen. Wir durften eigentlich relativ viel machen. Ich glaube, ein anderes Praktikum wäre das nicht so gewesen. Genau.
3: Ja, also eigentlich hat Alex schon alles gesagt. Wir durften unsere Beiträge selber schneiden, die Nachrichten lesen. Ja.
2: Genau. Wir durften so Informationen raussammeln zu den Beiträgen, durften sie selber umschreiben. Das hast du uns ja alles sehr gut beigebracht. Genau.
0: Wie hat es euch gefallen hier?
3: Also ich fand das Praktikum echt toll. Ich war hier ja schon mal und da war mir von Anfang klar, hier will ich noch mal hin. Deswegen war klar, dass das toll wird. Ja.
2: Genau, bei mir genauso. War sehr, sehr schön. War sehr, sag ich mal, sehr informativ und so. Man hat sehr viel gelernt. Genau.
0: Was war das Beste, was ihr in der Woche sozusagen, was fandet ihr am besten, sag ich mal? Es kann jetzt vielleicht Nachrichten sein. Es kann vielleicht auch ein Beitrag gewesen sein. Was war das Beste, wo ihr sagt, geil?
3: Also ich fand den Beitrag erstellen echt toll, weil ich fand das Schreiben echt schön und das Schneiden von meinem Beitrag, das fand ich echt cool.
2: Also ich fand so diese Beiträge einzusprechen, die Nachrichten einzusprechen, fand ich schon sehr aufregend und schon auch sehr cool.
0: Wie habt ihr euch denn entschieden, dass ihr gesagt habt, ich möchte ein Praktikum im Wartburg-Radio machen? Wie ist es denn dazu gekommen?
2: Also ich war am Martin-Luther-Gymnasium und dann haben wir hier diesen MLG-Output und da durften wir schon so ein paar Sendungen machen für die Schule. Und da ist mir halt so eingefallen, so ja, warum denn nicht hier Praktikum machen? Das hat sehr viel Spaß gemacht, waren sehr nette Leute hier. Genau.
3: Ja, so bei mir ist eigentlich genau dieselbe Geschichte. Ich war auch am Luther in der AG und ich hatte den Audioguide für die Wartburg gesprochen. Und da hatte ich mir die ganzen Leute hier ganz nett in Erinnerung. Da dachte ich, das ist eigentlich der perfekte Anhaltspunkt, hier mal hinzugehen, noch mal eine Woche hier zu sein, Spaß zu haben, die Beiträge zu machen. Ja.
0: Ja, Alina, du bist ja auch schon Praktikantin bei uns für eine längere Zeit.
1: Ja, seit Oktober, ne?
0: Seit Oktober, schon ganz schön lange, ja?
1: Ja.
0: Gibt es denn bei dir so Highlights, wo du sagst, das fand ich geil, bestimmt?
1: Also ich kann es nur immer wieder sagen, auf jeden Fall die Sendung mit Schloss Einstein oder auch jedes Mal Nachrichten. Es macht alles Spaß hier. Immer wieder aufs Neue freue ich mich herzukommen und ja.
0: Vielleicht für euch beiden kurz zur Hintergrundinformation, warum wir hier von Schloss Einstein reden. Und zwar hat nämlich Alina mal einen Beitrag gemacht, wo es um das Casting für die nächste Staffel ging. Und da habe ich mir überlegt, vielleicht kriegt man denn Schauspieler ran, die wir interviewen können, damit sie halt selber noch ein bisschen aus ihrer Schloss Einstein-Zeit erzählen, wie so ein typischer Drehtag abläuft oder welche Rolle sie spielen. Und da kam dann irgendwann eine Rückmeldung und ich wollte ursprünglich eigentlich nur einen haben. Letztendlich sind dann drei herausgekommen. Also dass das dann so gut funktioniert hat, das hätte ich dann auch nicht so gedacht. Ja? Die ersten zwei, es waren zwei Mädchen gewesen, nämlich die Isabella und die Alva, die habe ich interviewt und du hast ja dann den Lance gehabt.
1: Ja, ich war ein bisschen traurig, dass ich das Interview mit den beiden Mädels nicht auch machen konnte. Ich war nämlich leider den Tag krank, als das Interview war. Ja, aber ich sag, Gina hat das auch auf jeden Fall sehr gut gemacht.
0: Dankeschön.
1: Bitteschön.
0: Ja, hast du noch sonst so Highlights?
1: Als wir in der Automobilwelt Eisenach waren, das war auch sehr cool. Da hatten wir dieses Traumland-Projekt. Da haben wir bei diesen Archivdingern immer mal so ein bisschen geguckt. Und es war auch sehr interessant. Mit einer anderen Praktikantin noch. Zwei? Ich
0: weiß ja, nicht mehr zwei, genau. zwei waren es sogar.
1: Rosa und Anna?
0: Genau, Rosa Mitzner und Anna Blume. Die waren zu der Zeit bei uns auch Praktikanten. Rosa sogar für 2 Wochen.
1: Ich dachte, sie hat einen Monat praktiziert.
0: Stimmt,
1: gemacht,
0: Monat. Oder? Rosa hat einen Monat gemacht und Anna, glaube ich, 2 Wochen.
1: Ja.
0: Ich glaube, so war das. Genau, und da waren wir im AWE gewesen, in der Automobilen Welt Eisenach und konnten mal so in das Archiv mal reinschauen und bestimmte Zeitschriften, ganz alte Zeitschriften einfach mal durchblättern, um auch Hinweise oder Informationen zu finden zu diesem Traumlandprojekt, wo die bestimmten Vertragsarbeiter, muss ich aufpassen, welches Wort ich verwende, die Vertragsarbeiter sozusagen hier waren und die kamen hauptsächlich aus Mosambik, weiß ich noch. Ich glaube, das war so das Land.
1: Mosambik war es.
0: Genau, Mosambik war das. Ja, das war auf jeden Fall auch sehr cool. Da war ich auch mit gewesen.
1: Ja, das war sehr toll. Ich meine, weil ist ja jetzt schon eine Weile her, war im Januar. Hm. Aber das war auch sowas, wo ich zurückdenke und war so, das war auch cool.
0: Ja. Ja, und ich bin ja schon seit September hier. Ich bin ja sogar noch ein Stückchen länger als du.
1: Ja.
0: Nur einen Monat.
1: Ein Monat.
0: Ja. Aber ich habe auch schon ganz, ganz viel erlebt. Also habe natürlich auch, wie ihr zwei, angefangen, Nachrichtenbeiträge, bis dann irgendwann so sich Sendungen entwickelt hat und ich dann letztendlich auch hier sitze und auch, wie zum Beispiel mit euch, eine Live-on-Tape-Sendung mache. Das hat sich entwickelt. Zum Beispiel habe ich ja im FSJ diese Bildungsseminare. Und habe ich dann auch immer, wenn wir oben sind, ja immer im Urwald Livecamp Lauterbach. Und da habe ich dann immer das Aufnahmegerät, habe die anderen Freiwilligen interviewt und dann ist eine Sendung daraus entstanden. Jetzt gibt es derweil schon zwei in der Form. Die sind beide schon gelaufen. Die erste ging 1,5 Stunden. Die zweite ging sogar noch 10 Minuten länger. Also 1 Stunde und 40 Minuten. Also das war schon... Ich hatte schon gehofft gehabt, dass ich 2 Stunden, aber für 2 Stunden hat es dann doch nicht gereicht.
1: Aber es ist trotzdem ein ganz schönes Ding.
0: Es ist trotzdem ganz schön viel, aber echt eine schöne Sendung geworden, finde ich.
1: Ja, auf jeden Fall.
0: Ja, und dann halt noch so Highlights wie mit euch zum Beispiel so eine Sendung zu machen. Mit Joanna und Selina haben wir ja auch schon solche Sendungen gemacht und das macht auch immer ganz, ganz viel Spaß und ja, ich finde es schade, dass es auch irgendwann zu Ende geht.
1: Ja, bei mir ja auch leider bald.
0: Naja, aber noch ist es ja noch nicht so weit.
1: Die letzte Zeit noch genießen.
0: Genau, die letzte Zeit noch genießen. Ja, genau. So, jetzt haben wir genug geredet. Jetzt würde ich sagen, wir spielen mal ein bisschen wieder Musik. Und jetzt hat uns Alex Musik mitgebracht.
2: Genau, und zwar Babydoll vom Dominik Feig.

Das war Babydoll von Dominik Feig. Das hat uns der Praktikant Alex mitgebracht. Und jetzt gibt es Musik, die ich mitgebracht habe. Und ich habe es jetzt unter einem anderen Namen benannt, wie er eigentlich heißt, weil ich immer vergesse, wie dieser Song heißt. Und ich habe diesen Song, haben wir bei unserer Abi-Motto-Woche immer gespielt. Das war immer unser Opening-Song, sage ich immer. Und ich habe dann, wenn ich diesen Song gehört habe, immer vergessen, wie der Name heißt. Ich habe ihn jetzt einfach Cause Baby Tonight getauft und der Song kommt unter anderem von Usher und da sind noch 2, 3 andere Singer mit dabei, die diesen Song sozusagen mit performen.

0: Thank you, DJ.
1: Das war das Lied von mir, wo ich immer den Namen vergesse. Aber ich habe es Cause Baby Tonight getauft und es ist ein wunderbarer Song, wie ich finde. Jetzt wollen wir über eure Hobbys und Interessen reden, Alex und Eva. Was macht ihr so in eurer Freizeit, wenn ihr jetzt mal gerade nicht in der Schule seid oder nicht hier im Wartburg-Radio sitzt?
2: Also ich gehe mittwochs und montags immer Badminton spielen, so von 17 bis 19 Uhr mit meiner Freundin. Und sonst treffe ich mich halt immer mit meinen Freunden und ich bin auch oft draußen. Ich gehe auch gerne so spazieren und das ist eigentlich so alles, was ich so mache. Nichts Spannendes, nichts Besonderes. Ja.
1: Alex, du?
3: Ja, also ich bin auch sehr gerne draußen mit meinen Freunden, wenn ich jetzt mal nicht für die Schule Sachen machen muss. Schule nimmt schon sehr viel ein. Aber sonst gehe ich auch gerne im Skaterpark hinten beim Ackerplex, gehe ich gerne skaten mit meinen Freunden, so ein bisschen Skateboard fahren, genau. Sonst eigentlich viel Zeit am besten draußen verbringen, vor allem jetzt bei dem schönen Wetter, so viel wie es geht ins Schwimmbad gehen, schön ausnutzen, genau.
1: Ja, die Freibäder haben ja wieder geöffnet. Ja, Alina?
4: Ja, ja.
1: Ist bei euch in der Nähe auch schon so weit, dass die Freibäder wieder offen sind?
4: Also in Gumpelstadt hat jetzt vor ein paar Wochen aufgemacht. Tiefenort und Baser gehe ich halt hin, weil ich komme halt aus der Region so. Ja, ich muss halt auch da mit dem Bus hinfahren oder dann, ich habe ja jetzt bald meinen Führerschein mit dem Moped. Ja, aber auch wahrscheinlich wird viel sich darum drehen dann später. Und ja, ich gehe auch viel mit Freunden raus, zeichne gerne, auch wenn ich es vielleicht nicht so gut kann.
1: Das ist ja nicht schlimm.
4: Das ist ja nicht die Sache, ne? Und sonst höre ich sehr gerne Musik und ja.
1: Na, das klingt auf jeden Fall schon gut. Eva, du hast ja in der Woche, wo du hier Praktikum, habt ihr ja auch immer von Badminton geredet und du hast es zu einem ganz anderen Namen getauft. Ja. Magst du uns die Geschichte mit uns teilen?
2: Also meine Freundin und ich, die da Badminton spielen, wir schicken uns immer so TikToks über Badminton und irgendwann war da so ein kleines Kind, was Badminton falsch ausgesprochen hat und Badmuttern gesagt hat. Und seitdem heißt es bei uns immer Badmuttern. Nie sagen wir Badminton und immer sagen wir, ja, wir haben mit dem Badmuttern und also, was ist Badmuttern? Ja, nee, Badminton. Ah, ja, cool. Ja.
1: Ich habe mich schon die ganze Zeit gewundert. Hä, was machen die denn da? Ich gefragt, was ist Badmuttern? Und ich dachte mir so, hä? Was ist das für ein Name? Wo kommt der her? Aber jetzt.
2: Das hat sich so in mein Watch jetzt eingebrannt, dass ich es jedes Mal, egal wo ich bin, Badmuttern sage und nie Badminton. Ich finde das auch richtig schrecklich. Ja, muss ich mir irgendwie abgewöhnen.
1: Aber Badminton ist schon. Geiler Sport eigentlich,
2: ja, ist
1: oder?
2: Schon cool. Ja, ich habe vor ungefähr 2 Monaten angefangen, weil ich jetzt auch immer diese TikToks auf meiner View gesehen habe mit meiner Freundin. Und dann irgendwann hieß es so, ja komm, lass einfach anmelden. Und jetzt haben wir da auch noch so 2 andere nette Mädels mit kennengelernt. Und Badminton ist so ein cooler Sport eigentlich. Und es hat auch ganz viel mit Ausdauer und so Schnelligkeit zu tun. Also ist schon cool. Ja.
1: Ja, Ausdauer könnte ich manchmal. Frage ich mich, wo meine Ausdauer geblieben ist. aber na gut, bei dem Sommerwetter lohnt es sich ja dann auch ganz viel, gell? Draußen da Badminton zu spielen.
2: Also wir spielen meistens in der Halle, weil oder mit dem Wind so. Der Ball ist ja echt enorm leicht, wenn der mit Federn ist. Aber in der Halle ist es ist echt schon eine Halle. Wir sind in der Goethe-Halle, aber es ist mal so unfassbar warm in dieser Halle. Wirklich, das ist nicht so angenehm, aber das wird schon irgendwie.
1: Goethe-Halle.
2: Hinten.
1: Seid ihr in der neuen, die jetzt gebaut wurde? Genau, an der Jakobschule, die Goethe-Halle, ja. Mich schon gewundert, Goethe-Halle, die schon offen? Nutzen die schon?
2: Ja, ich glaube, die hat jetzt schon seit fast Anfang des Jahres, wenn nicht sogar schon noch länger auf. Ich bin da nicht so im Thema drin. Ne?
1: Weil ich ja manchmal auch noch die Bauzäune da vorgesehen habe, deswegen dachte ich, okay, sie ist noch nicht in Betrieb, aber wenn ihr dort. Dort schon spielt, dann scheint sie ja schon im Betrieb zu sein. Also klingt auf jeden Fall sehr interessant. Und Skaten auch, Alex.
3: Ja, das ist schon ganz cool draußen. Mein Wetter ist halt auch anstrengend so, bei dem jetzt warmen Wetter und so. Mhm. Aber es macht schon Spaß und die Leute da im Skaterpark sind auch sehr nett und sehr zuvorkommend. Abends machen wir manchmal so mäßig so Grillfeier, holen wir halt die Feuerschale raus, grillen ein bisschen Marshmallows. Mhm. Was machst du denn so jetzt bei dem schönen Wetter?
1: Ja, was mache ich so in meiner Freizeit? Ich mache auf jeden Fall 2x die Woche Kampfsport.
2: Wo bist du denn da? Wo ist das?
1: Im Marc-Scheffels-Hof hier in Eisenach, bei der Kampfsportschule Eisenach. Dort bin ich jetzt dürfte das 10. Jahr sein, ich dort bin. Und ja, schon krass. Also es macht auch sehr viel Spaß, 2-mal die Woche auf jeden Fall. Und genau.
3: Ist das so Boxen, Karate, was ist das?
1: Kickboxen, ah. Ja. Aber wir machen auch so alles so ein bisschen. Also nur Boxen, Kickboxen, Selbstverteidigung, also ganz viel gemischt. Und es ist halt auch jedes Mal anders.
3: Ah, sehr cool.
1: Ich war vorher in der Bahnhofstraße hier in Eisenach bei der Kampfsportschule Berg. Mhm. Da habe ich aber halt irgendwann festgestellt, dass er immer nur dasselbe macht, gefühlt. Und da war halt dann für mich so der Punkt, wo ich gesagt habe, nee, das will ich nicht. Und deswegen bin ich halt in Marc-Scheffelshof zur Kampfsportschule Eisenach gewechselt. Und da ist es jede Stunde anders.
2: Das ist doch schon.
3: Ja, Abwechslung ist sehr gut.
1: Ja, und das macht halt auch immer so viel Spaß. Ja, und da bin ich jetzt mehr als 10 Jahre. Braunen Gürtel habe ich schon.
4: Oh. Wie sieht es jetzt aus mit dem Schwarzen? Wir hatten ja im Januar schon davon geredet.
1: Wird wahrscheinlich schwierig, dass ich den noch machen kann. Wahrscheinlich werde ich den, ich versuche, wenn ich nach Halle gehe, dass ich dort irgendwie, dass es dort auch so eine Kampfsportschule gibt, wo ich dann irgendwann mal den Schwarzen machen kann. Weil hier in Eisenach werde ich es definitiv nicht mehr schaffen.
4: Ja, wann gehst du nach Halle? Im Juli?
1: Ende Juli, Anfang August.
3: Hast du schon erzählt, warum du überhaupt nach Halle gehst?
1: Ich mache eine Ausbildung bei Abeju als Lokführer. Und die Ausbildung ist halt in Halle. Und da habe ich auch eine schöne Wohnung direkt in der Innenstadt. Und ja, ich freue mich auf jeden Fall schon riesig drauf, weil es wird ein neuer Lebensabschnitt.
4: Da geht es nach dem FSJ direkt ins nächste große Abenteuer.
1: Ja, genau. Na gut, zwischendurch kommt noch unser Sommerurlaub. Da erzähle ich gleich nochmal mehr dazu, wo es hingeht. Und dann direkt starte ich dann durch. Dann in Halle. Und es wird anders auf jeden Fall.
4: Glaube ich dir.
1: Ja, aber halt auch mal rauskommen. Und ich glaube, das wird auch ganz cool. Und ich freue mich, wie gesagt, riesig drauf.
3: Ja, wird ein großer neuer Abschnitt in deinem
1: Leben. Es wird ein sehr großer neuer Abschnitt, ja. Vor allem, nee, ich muss ja auch, also die Ausbildung habe ich ja in Halle und die Ausbildungsstätte ist halt in der Nähe des Hauptbahnhofes, aber die Berufsschule ist halt in Schkeuditz, deswegen muss ich dann halt nochmal 20 Minuten mit der S-Bahn fahren, das ist aber nicht viel. Halt immer noch besser, als wenn ich jeden Tag von hier bis nach Halle pendeln muss und dann am Tag insgesamt 5 Stunden unterwegs bin, weil ich 2,5 Stunden hin und 2,5 Stunden zurückfahren muss.
3: Ah, okay. Denkst du, was das Radio hier vermissen, so die Menschen und so?
1: Auf jeden Fall. Also ich werde es auf jeden Fall vermissen, aber ich bin auch nicht aus der Welt und ich komme immer mal wieder hierher und ja.
3: Das ist schön.
1: Auf jeden Fall. Ja. Ich glaube, wir machen mal weiter mit ein bisschen Musik. Eva, du hast uns jetzt Musik mitgebracht.
2: Genau. Welches Lied habe ich denn mitgebracht?
1: Einmal um die Welt von Crow.
2: Stimmt, Einmal um die Welt von Crow, genau. Dazu eine kleine Geschichte. Und zwar habe ich früher ganz, ganz oft Crow gehört. Und das war so das Lied, so das, wie ich so zu Crow gekommen bin. Und das seit Anfang an ist das mein Lieblingslied und das ist immer dabei. Und deswegen gibt es das jetzt auch für euch einmal von Crow, Einmal um die Welt.

0: 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Und bevor wir über unsere Lieblingssachen reden, hat Eva noch ein bisschen Musik für uns.
1: Also, ich habe einmal Roommates von Malcolm Todd für euch. Viel Spaß!

0: Das war Roommates von Malcolm Todd. Das hast du dir ausgesucht, Eva.
1: Ja, und ich liebe dieses Lied so sehr.
0: Echt? Warum liebst du das eigentlich?
1: Das hat auch wieder was mit meiner Freundin zu tun. Irgendwann hatte sie mal so eine Insta-Story gemacht und ich sollte ihr helfen, mein Lied rausfinden. Und da hat sie das Lied gezeigt und ich fand diese Story so, so schön. Und jedes Mal, wenn ich dieses Lied höre, muss ich an meine Freundin denken. Es ist so schön einfach.
0: Ach, schön. Ja. Das ist doch schön. Wir wollen über unsere Lieblingssachen mal reden. Gibt es etwas vielleicht auch Besonderes, was ihr so gerne macht? Vielleicht gibt es auch so Filme, Serien, die ihr so gerne schaut. Erzählt doch mal ein bisschen.
1: Also, eine Lieblingssache bei mir ist natürlich mein Badminton. Ich finde es so toll mit meiner Freundin. Und dann Serien. Ich bin total into Serien, sowas wie Bones oder The Rookie. Ich bin da full on drin.
0: Echt? So, The Rookie? Guckst du?
1: Ich finde das so schön.
0: Ich finde das auch so geil. Ja. Das habe ich auch immer mit meiner Mom geguckt, weil sie das auch so geil findet.
1: Ja, ich finde es so traurig, dass ich jetzt, ich gucke das momentan auf Netflix und da gibt es nicht alle Staffeln und jedes Mal gucke ich so auf TikTok und wieder 8. Staffel und ich hänge noch bei meiner 6. Staffel. Mm. Das regt mich so auf. Und dann Filme, finde ich die Fast and Furious Teile so, so toll. Oh. Die alten sind richtig gut, finde ich. Oh, wo es wirklich noch um die Autos geht. Ja, ansonsten liebe ich Musik über alles. Das ist auch, Crow ist mein meistgestreamter Künstler letztes Jahr gewesen und ich bekomme nicht genug von seiner Musik. Das ist so toll.
0: Alex, du?
2: Ja, also bei mir ist es so, ich bin jetzt auch so keiner in Serien reingekommen, durch Eva. So, sie hat mir Bones so gezeigt und das fand ich jetzt auch sehr cool, auch so zu gucken und so. Und Musik ist auch sehr cool. Ich finde so überall, so wo man so ist, sollte Musik sein. Musik macht so alles besser. Ich finde jetzt auch so, ich mag Sommer sehr, vor allem wegen Schwimmbad. Und ich finde einfach dieses Feeling im so Schwimmbad ist einfach unbeschreiblich. So, es ist einfach komplett anders. Man hat Spaß mit seinen Freunden. Ist einfach nur toll.
0: Alina?
3: Also, wenn wir auf die Sportschiene gehen, würde ich sagen, Volleyball war wirklich eine große Zeit von meinem Leben. Mein Leben? Wirklich, ich habe für Volleyball gelebt und habe alles dafür getan. Und dann war es halt einfach durch andere Sachen, die ich gerne machen wollte und durch viele Verletzungen so, dass ich dann aufhören musste leider. Aber sonst spiele ich mit meinen Freunden im Schwimmbad, im Sommer auch immer Beachvolleyball und so. Und es macht auch immer noch sehr viel Spaß. Man merkt halt leider, dass ich vor 3 Jahren aufgehört habe. Da machen die 6 Jahre Erfahrung leider nicht so viel. Ja, wenn es um Filme und Serien geht, ich gucke tatsächlich nicht so oft Filme, weil ich habe eine ziemlich kurze Aufmerksamkeitsspanne. Und da mache ich so zwischendrin immer mal so Pausen, wo ich aufräume und so und dann vergesse ich den Kontext. Deswegen gucke ich mehr so Serien, auch The Rookie oder Pretty Little Liars. Das ist so eine Mordserie, wo es ist ein bisschen ganz kompliziert. Und gerade gucke ich Hunter x Hunter, ist so ein Anime. Ich habe den irgendwie vor 2 Jahren angefangen und nie fertig geguckt. Und deswegen mache ich das gerade, genau.
0: Krass. Also habt ihr sehr, sehr viel Film, Serien unterschiedlich auf jeden Fall.
3: Ja.
0: Ja, was mache ich so gerne? Also ich bin natürlich gerne, wenn ich unterwegs bin, ich bin ja so ein kleiner Musical-Freund auf jeden Fall. Habe ja auch schon viele verschiedene Musicals besucht, wie unter anderem Starlight Express 2-mal. Jetzt in Hamburg MJ, das Michael Jackson Musical. Da gibt es nachher natürlich auch noch einen Song auf die Ohren. Und ja, was mache ich sonst noch? Natürlich auch wie ihr Musik über alles, also von Michael Jackson über Lady Gaga, über jetzt sogar diese ESC-Songs. Ich weiß nicht warum, aber es ändert sich einfach musikgeschmackmäßig. Also es ist bunt gemischt oder Musical-Songs. Und ja, wenn ich so Filme, Serien, also Filme eher weniger, eher dann auf Serien gehe ich und dann haben wir auch, ich gucke meistens immer mit meiner Mom, haben wir Homeland geguckt, The Blacklist, The Rookie auf jeden Fall und was ich vor Jahren mal geguckt habe, war Manifest. Kennt ihr das?
1: Oh ja.
0: Ja, mit dem Flugzeug, ja. Was dann verschwindet und dann tauchen die plötzlich wieder auf.
1: Genau.
0: Und dann haben wir noch The Vampire Diaries geguckt.
3: Oh, Gene.
0: Es wird wild, okay. Auf jeden Fall. Aber da mag ich immer so ganz gerne die Szenen, wenn die Hexen auftreten. Mhm. Weil das finde ich immer so geil und sieht auch immer mega aus. Und ich denke mir so, oh mein Gott, mit dem willst du dich nicht anlegen. auf jeden Fall, ja, bunt gemischt, meine Lieblingsbeschäftigung. Und natürlich, wenn Let's Dance stattfindet, muss natürlich auch Let's Dance geguckt werden.
3: Ja, Jean. Kim,
0: ihr kennt mich ja nicht anders.
3: Ja.
0: Ja, genau. Und ja, das ist eigentlich so alles so von meinen Lieblingssachen. Also auf jeden Fall bunt gemischt.
2: Sehr bunt auf jeden Fall.
0: Ja, sehr verschieden.
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3: Ich habe euch jetzt Fake ID von You Can mitgebracht. Und zwar ist das für mich so ein Song, weiß ich nicht, der löst irgendwas in mir aus. Das ist auch so Rap-mäßig, aber irgendwie hat er was. Ich finde, er hat was. Und deswegen gibt's den jetzt hier für euch.

0: Das war Musik von dir, Alina. Fake ID war das von You Can.
1: Ein sehr schönes Lied, wie ich finde.
0: Ja, finde ich auch. Also gut, ich habe es ja jetzt besser ist. Oh, ganz neue Töne hier.
1: Oh ja.
0: Ja, wir wollen über ein bisschen über den Sommer sprechen. Was habt ihr so Sommer geplant? Was macht ihr da so?
2: Ja, also ich will auf jeden Fall sehr, sehr oft ins Schwimmbad gehen, wie schon gesagt. Ich will auf jeden Fall mal so Lost Places mäßig besuchen.
0: Da kannst du mit Joanna gleich ja, mitgehen. Die ist da.
2: Ja, dann fliegen wir in den Urlaub nach Malle. Da will ich gucken, so, wieso es ist. Viel mit Menschen machen, vielleicht neue Freunde finden, da ein bisschen was machen. Genau. Ich will sehr, sehr viel mit Freunden machen. Ich will am besten so Schule erstmal so vergessen. So wird zwar schwierig, weil wahrscheinlich kriegen wir Aufgaben, aber ist nicht so schlimm. Ich versuche so gut wie möglich zu vergessen. So einfach Spaß haben, genau.
0: Eva, was macht ihr im Sommer?
3: Also Spaß haben spielt bei mir auch eine große Rolle. Ich fliege für 2 Wochen mit meiner Familie nach Portugal. Das ist so ein großer Traum von mir gewesen. Immer Spanien, Portugal, so schön da unten. Und ich werde ganz viele Freunde in ganz Deutschland besuchen, meine Freunde in Berlin, Dresden. Und ja, ich werde viel unterwegs sein, merke ich gerade. Und dann auf jeden Fall auch Schwimmbad und einfach die Zeit genießen, bevor es wieder ernst wird mit Schule. Ja, das ist eigentlich so alles. Ihr so.
0: Alina.
4: Ja, also in den Ferien werde ich auf jeden Fall für meine Projektarbeit was machen müssen. Weil nächstes Jahr Abschluss und so und dafür brauche ich halt eine gute Projektarbeitsnote. Sonst, ich fliege leider nicht irgendwo cool hin oder so. Dafür feiere ich meinen Geburtstag relativ groß. Wir feiern rein, also von Donnerstag auf Freitag. Da trinken wir ganz viel, spielen Bierpong oder sowas, zelten bei mir im Garten, gehen dann nochmal ins Schwimmbad. Und den nächsten Tag geht's dann mit meiner Familie weiter, denke ich. Natürlich, meine Hauptbeschäftigung wird bräunen sein. Habe ich auch die letzten Tage nur gemacht. Ich lag nur in der Sonne. Und viel ins Schwimmbad auf jeden Fall. 100%. Viel mit Freunden machen. Das wird sein. Bei dir?
0: Alina, du bist nicht alleine, weil ich fliege nämlich auch nicht.
4: Oh, danke. Gott sei Dank.
0: Ihr habt ja alle das große Glück, dass ihr 6 Wochen Sommerferien habt. Das habe ich ja leider nicht. Weil ich bin ja noch bis ungefähr Ende 2. Ferienwoche bin ich ja noch hier. Dann fahren wir in Urlaub, 2 Wochen ungefähr und dann geht's ja schon mit meiner Ausbildung los. Und wir fahren in Urlaub, da wo wir schon öfters waren, nach Swinemünde in Polen, an der polnischen Ostsee. Da haben wir auch eine schöne Ferienwohnung, die war wunderschön auf jeden Fall. Und da wird man sicherlich, wenn das Wetter gut ist, ganz viel an den Strand gehen. Vielleicht auch wieder auf den Polenmarkt, wieder neue Sachen kaufen. So wie wir das immer machen. Und ja, auf jeden Fall ganz viel machen. Auch dann vielleicht mal nach Ahlbeck und Heringsdorf. Das sind ja diese 2 Orte, die dann nebendran sind. Also Kaiserbäder sozusagen mal ablaufen, Strand lang laufen. Wird auf jeden Fall sehr cool. Und ja, auf jeden Fall eine lange Zugfahrt.
4: Ja, das glaube ich.
0: Jedes Mal umsteigen müssen.
4: Oh.
0: Aber man gewöhnt sich dran und ja, es wird auf jeden Fall sehr cool.
2: Bestimmt.
0: Ja. Ja, dann würde ich sagen, machen wir mit Musik weiter. Jetzt habe ich nämlich was mitgebracht. Nämlich, wer von euch hat denn dieses Jahr den Eurovision Song Contest geguckt oder vielleicht nur so Ausschnitte gesehen?
4: Ich zwangsweise wegen dir.
0: Wegen mir, oh.
4: Ja.
0: Okay.
2: Ich so ganz kleiner Ausschnitt.
0: So ganz kleiner
2: Media,
0: Ausschnitt.
2: So nichts
4: auch,
2: Besonderes.
4: Ja, ich auch die ganze Zeit das.
0: Gewonnen hat in diesem Jahr Bulgarien mit dem Song Bangaranga von Dara und den habe ich euch natürlich jetzt mitgebracht und der macht richtig gute Laune und als ich den gesehen habe in der Performance, fand ich den richtig, richtig cool und ich würde sagen, den hören wir uns jetzt mal an.

Ich hab's euch ja versprochen. Ich bin ja ein Musical-Freund und ich habe ja schon erzählt, dass ich bei MJ das Michael Jackson Musical war, wo es sich um die Vorbereitung der Dangerous World Tour von 1992 handelt und natürlich auch Einblicke in sein Leben gemacht werden. Und ich habe jetzt den Song, den kennen wir alle, von Michael Jackson, Thriller, rausgesucht in der Musical-Variante. Und das ist genau die Szene, die relativ am Ende des Musicals kommt, wo seine Gedanken nochmal in von dem früheren Leben, auch von seinem Vater, nochmal hochgekocht werden in seinem Kopf. Und deswegen auch der Song Thriller. Und hier ist er jetzt in der Musical-Variante von MJ, das Michael Jackson Musical.

0: Wir sind schon wieder am Ende unserer Sendung. Wie hat es euch gefallen?
1: War schön.
0: Ja?
2: War sehr schön.
0: Ja?
1: War sehr schön, mit euch zu reden, auf jeden Fall.
0: Das freut uns auf jeden Fall. Und ja, mir hat es natürlich auch sehr viel Spaß gemacht, mit euch zu reden. Euch auch besser kennenzulernen, sage ich jetzt mal. Alina, wir kennen uns ja schon ein bisschen. Ja,
1: natürlich, in- und auswendig.
0: In- und auswendig. Ja, und wir sind am Ende, aber wir haben noch zwei Songs mitgebracht. Und zwar einmal von dir, Alina, und einmal von mir. Ja, Alina, möchtest du noch was zu deinem Song sagen?
1: Also ich habe Sex on Fire von King of Lions mitgebracht. Für mich ist das einfach also ein sehr tolles Lied. Ich höre das zum Beispiel auch immer auf Kirmes. Oder ich war neulich, oder ist schon ein bisschen länger her, in Tiefenort bei Maifeuer. Und da mussten wir auch irgendwie wieder heimlaufen.
0: Mhm.
1: Und rate mal, welches Lied lautstark die ganze Zeit durch Tiefenhort gehallt ist.
0: Sex on Fire, würde ich jetzt mal tippen.
1: Ja, also es war sehr witzig, weil wir haben es auch rumgegrölt und geschrien. Aber es hat sehr viel Spaß gemacht.
0: Echt?
1: Ja.
0: Ja. Ist auch ein schönes Lied, oder?
1: Ja, auf jeden Fall. Und da hören wir jetzt auch direkt mal rein, oder?
0: Genau. Und danach gibt es noch Suakara von Major Lazer. Warum habe ich denn dieses Lied rausgesucht?
1: Ach,
0: ja, Alina, du weißt jetzt, was kommt, gell? Und zwar, wer in diesem Jahr Let's Dance geguckt hat, der weiß, dass Milano mit Martha Arndt dazu, zu diesem Lied, eine Samba getanzt haben. Dazu hören wir rein, aber vorher verabschieden wir uns natürlich noch von Ihnen, liebe Hörerinnen und Hörern. Das war die Sendung aus dem Nähkästchen geplaudert, der Praktikantentalk mit Eva Becker, Alexander Michel, Alina Räum und mit mir, G. Maddox-Henschel.

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Liebe Hörerinnen und Hörer, hallo und herzlich willkommen zum spannenden Technikmagazin von Radio DARC, der Stimme des Deutschen Amateur-Radioclubs e.V. Heute präsentieren wir Ihnen Sendung Nummer 581. Das Datum der Erstveröffentlichung ist Freitag, der 5. Juni 2026. Ich bin Cody Farron und werde Sie durch das Programm der folgenden Stunde führen. Wenn Sie uns auf Kurzwelle hören, heute findet ein wichtiger Versuch statt. Wir sind von unserem Sendestandort in Wooferton, England, erstmals parallel auf zwei verschiedenen Frequenzen zu hören. Das ist die gewohnte 9670 kHz und zusätzlich testweise die 7380 kHz im 41-Meter-Band. Es werden gleiche Sendeleistung und gleiche Antennen eingesetzt. Wir sind sehr gespannt, wie die Rapporte laufen. Super, kann man da nur sagen. Super Trooper, um genau zu sein. Und das kommt zum Start in diese Sendung erstmal von den großen vier aus Schweden. Und das sind natürlich ABBA. Super.

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1: Heute mit diesen Themen. Radio DARC macht heute Doppelfrequenztest. Neues Highlight auf der Ham Radio, Exkursion zur Insel Mainau. Aus für den SDR-Dongle RTL und jetzt bewerben für den MINT-Stern Niedersachsen. Am Mikrofon Conny Farren. Heute ist Radio DARC aus Wuferten auf zwei parallelen Frequenzen zu hören. Das ist die gewohnte 9670 kHz im 31-Meter-Band und zusätzlich parallel die 7380 kHz im 41-Meter-Band. Zum Einsatz kommen jeweils 125 Kilowatt Sendeleistung an zwei identische Antennen, das sind 4-4-1 Vorhänge. Damit wird ein direkter 1:1 Vergleich der Empfangsqualität möglich. Hintergrund dieses Versuchs sind die im Sommer veränderten Ausbreitungsbedingungen. In den letzten Wochen kam es vor allem im Westen und Norden Deutschlands zu Problemen mit dem Empfang, da sich die tote Zone saisonal bedingt vergrößert hat. Ein zeitweiser Wechsel der Radio DARC Hauptsendung aus Wuferten auf 6070 kHz hat entgegen der Erwartungen nicht zu einer Abhilfe geführt. Der heutige Test ist der Versuch, mit dem 41-Meter-Band einen Kompromiss zu finden. Wir bitten alle Hörerinnen und Hörer, beide Frequenzen zu beobachten und uns Bericht zu erstatten, damit wir eine Entscheidung für die Zukunft treffen können. Nochmal die zusätzliche Frequenz, das ist 7380 kHz. Erreichbar ist das Radio DARC-Redaktionsteam unter der E-Mail-Adresse radio@darc.de. Das bunte Programm der Ham Radio, die in diesem Jahr vom 26. bis 28. Juni in Friedrichshafen stattfindet, ist um eine Attraktion reicher. Die Besucher Europas größter Amateurfunkfachmesse können die Gunst der Stunde nutzen und einen Tagesausflug auf die Insel Mainau buchen. Dieser wird angeboten am Samstag, dem 27. Juni. Es erwartet Sie eine perfekte Mischung aus entspannter Schifffahrt, kulturellen Einblicken, botanischer Pracht und kulinarischen Köstlichkeiten. Zur Teilnahme ist eine vorherige Buchung über die DARC-Webseite erforderlich. Der bei Funkamateuren sehr beliebte SDR-Dongle mit der Typenbezeichnung RTL-SDR-V4 wird nicht weiter produziert. Das haben die Entwickler für Software Defined Radio offiziell bestätigt. Einen entsprechenden Bericht darüber veröffentlichte heise.de auf seiner Webseite. Grund dafür sei das Ende der verfügbaren Bestände des verwendeten Tuner-Chips Raphael R828D, der schon seit längerer Zeit nicht mehr hergestellt wird. Betroffen sind Maker und Funkenthusiasten. Der RTL-Dongle ist bei vielen Bastlern eine beliebte und vor allem sehr preisgünstige Lösung, um SDR-Signale auf einem Rechner zu erzeugen. Der SDR-Stick konnte an eine USB-Schnittstelle am Computer angesteckt werden. Er digitalisierte die Empfangssignale der Antenne und übergab sie als Bitstrom an den Rechner. Mit passender Software ließen sich dann unterschiedlichste Funksignale empfangen, Amateurfunk, aber auch See- und Flugfunk, Wettersonden, ADS-B-Flugzeugdaten etc. etc. Das persönliche Engagement von pädagogischen Fach- und Lehrkräften ist der zentrale Faktor für gelingende MINT-Bildung. Darunter versteht man die Fächergruppe Mathematik, Informatik, Naturwissenschaft und Technik. Unter der Schirmherrschaft der niedersächsischen Kulturministerin Julia Willi Hamburg wird hervorragendes Engagement in diesem Bereich mit dem sogenannten MINT-Stern ausgezeichnet. Einzelne Fach- und Lehrkräfte im Bereich Kindertageseinrichtung sowie Grundschule können vorgeschlagen werden. Der DARC will Sie unterstützen, damit Ihre MINT-Projekte und MINT-Formate mit besonderer Strahlkraft, Kontinuität und Einfallsreichtum zu ganz besonderen Sternstunden für die kommende MINT-Generation werden. Ein MINT-Stern ist mit 3.500 Euro für Sachmittel dotiert. Die Verwendung des Preisgeldes muss im schulischen Bereich und projektgebunden erfolgen. Die Auszeichnung kann geteilt werden. Die Bewertung der Jury ordnet sich vornehmlich an folgenden Kriterien. Erstens, Motivation für MINT und Beitrag zur Nachwuchsförderung. Zweitens, Förderung bestimmter Zielgruppen. Drittens, außerschulisches Engagement. Und schließlich viertens, Nachhaltigkeit und Kontinuität des Engagements. Bewerben kann man sich für den MINT-Stern Niedersachsen im Internet. Der Bewerbungsschluss ist der 15. August 2026. Die Bekanntgabe der Preisträger ist für Ende September 2026 vorgesehen. Die Auszeichnung findet im November 2026 statt. Das waren unsere heutigen Meldungen aus der Funkwelt für Sie. Der nächste Musiktitel ist ein Wunsch unseres Hörers Michael, Delta Lima 8, Sierra Delta Juliet. Er schreibt uns wie folgt. Macht bitte weiter so. Radio DARC ist mittlerweile ein fester Teil meines Sonntagmorgens nach dem Joggen. Vielleicht habt ihr ja mal Lust, Magic Man von der Gruppe Heart für mich zu spielen. Nun, Michael, das machen wir gerne. Dein Wunsch sei uns Befehl. Und vielleicht geht mit diesem Titel deine nächste Joggingrunde noch etwas besser und schneller.

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1: Sechs Jahrzehnte lang Bastlertradition. Schubladen voller Bauteile, Regale voller Geräte, kompetente Fachberater für Halbleiter an der Theke, ein Jahrbuch von bis zu 600 Seiten, Schaltpläne aus dem eigenen Labor. Das alles gab es in der Bayerstraße Nummer 25 in München, gleich gegenüber dem Hauptbahnhof. Eine Pflichtadresse für jeden Ingenieur, jeden Elektronikfan und jeden Funkamateur. Die Rede ist von Radio RIM. Hier kauften Studenten der TU München ein, hier reisten Bastler aus ganz Süddeutschland an. Der Katalog galt als das heimliche Lehrbuch der deutschen Elektronikbranche. Doch im Jahr 1991 verschwand die Münchner Radioindustrie GmbH, später firmierend unter Radio RIM, für immer. Sie ging in die Insolvenz. Konkurrent Konrad Elektronik aus Hirschau übernahm die Konkursmasse, schloss das Stammhaus und ließ 64 Jahrgänge Schaltpläne vernichten. Wie konnte ein Elektronikhaus, das einst Generationen von Ingenieuren ausbildete, so einfach untergehen? Welche Rolle spielte die Bayerische Vereinsbank, der langjährige Vermieter? Und warum lebt der Name RIM heute auf einigen Konrad-Verpackungen weiter? Dieser Frage gehen wir heute einmal in einem etwas wehmütigen Rückblick auf diejenigen Zeiten zurück, in denen man in München noch Elektronik wie in einem Supermarkt einkaufen konnte. Ein Beitrag aus Frankies Nostalgie TV.
2: Die Geschichte beginnt im Juni 1922. Zwei Techniker aus Starnberg gründen in München eine kleine Firma. Die Namen der beiden Männer sind bis heute nicht bekannt. Ein Jahr später taucht im Adressbuch der Stadt München ein nüchterner Eintrag auf. EZK GmbH, Fabrikation und Vertrieb von Erfindungen. Sitz Löwengrube 8. Was die EZK GmbH verkaufte, ist heute kaum noch zu rekonstruieren. Belegt ist ein einziges Produkt. Es trug den Namen EZK-Schalter. Schon zwei Jahre später firmiert die kleine Gesellschaft anders. Sie heißt nun Radiola Industrie GmbH und sitzt in der Arnulfstraße 16. Und hier geschieht etwas, das die nächsten sechs Jahrzehnte prägen wird. Die Firma druckt erste Kataloge. Doch es sind keine Preislisten für Fertiggeräte. Es sind Baupläne zum Selbstbau von Radioempfängern, ergänzt um Preislisten für die benötigten Bauteile. Am 21. Juni 1924 erfolgt die nächste Umfirmierung. Aus der Radiola-Industrie wird die Radioindustrie GmbH München. Im Frühjahr 1925 übernimmt dann ein gelernter Bankkaufmann das Ruder. Sein Name? Eugen Letzkus. Mit ihm beginnt die eigentliche Geschichte des Hauses, das wenige Jahre später nur noch unter drei Buchstaben bekannt sein wird. RIM. Im selben Jahr erscheint zum ersten Mal ein Heft, das in den kommenden Jahrzehnten zum heimlichen Lehrbuch der deutschen Elektroniker werden soll. Es heißt RIM-Jahrbuch, Jahrgang 1925. Zwei Jahre später eröffnet die Firma ihre erste richtige Filiale. Sie liegt im Tal 54 im Gasthof Sterneckerbräu. Im November 1928 zieht die Radioindustrie GmbH in ein Gebäude, das bis heute mit dem Namen RIM verbunden ist. Es ist das Haus der Bayerischen Vereinsbank in der Bayerstraße 25, direkt gegenüber dem Münchner Hauptbahnhof. Hier richtet Letzkus die neue Zentrale ein. Die alten Adressen werden zu Filialen. Die Expansion geht weiter. 1931 eröffnet die Radioindustrie eine Niederlassung in Augsburg. Doch dieser Schritt führt zu einem jahrelangen Konflikt. Die ortsansässigen Radiogeschäfte fühlen sich übergangen. Sie werfen der Firma vor, der Name Radioindustrie sei kundentäuschend. Er suggeriere Fabrikpreise, obwohl das Münchner Haus gar keinen Fabrikscharakter habe. Es folgt ein regelrechter Handelskrieg um den Firmennamen. Eugen Letzkus wird mehrfach in die Wirtschaftskammer zitiert. Er bittet wiederholt um Aufschub, weil er eine Verunsicherung seiner Kunden befürchtet. Am 28. Mai 1937 ist der Streit dann beendet. Notariell wird der Firmenname geändert. Aus der Radioindustrie wird Radio RIM. Im Jahr 1929 listet ein Protokoll der Münchner Industrie- und Handelskammer den Personalstand auf. Ein Geschäftsführer, 43 technische und kaufmännische Angestellte. Dazu 12 Handelsvertreter im Außendienst. Eine respektable mittelständische Firma, die längst nicht mehr nur Bauteile verkauft, sondern eigene Geräte entwickelt. Doch dann kam der Krieg. Die Kriegsjahre treffen Radio RIM hart. In der Nacht vom 25. auf den 26. Februar 1944 zerstört ein Luftangriff die Augsburger Niederlassung in der Karolinenstraße vollständig. Der Betrieb wird nie wieder aufgenommen. Er wird 1948 offiziell abgemeldet. Wenige Monate später folgt der große Schlag. Beim Bombenangriff Anfang 1945 wird auch das Stammhaus in der Bayerstraße 25 schwer getroffen und zerstört. Das Außenlager im oberbayerischen Eltling teilt das Schicksal. Der Warenbestand der Firma ist zum Großteil vernichtet. Letzkus weicht aus. Die Verwaltung bezieht Räume in der äußeren Prinzregentstraße 7. Provisorische Verkaufslokale entstehen in der inneren Wiener Straße 40 und in der Dachauer Straße 23. Ende 1948 öffnet das alte Stammhaus in der Bayerstraße wieder. Bayerische Vereinsbank und Radio Rim beziehen erneut den ebenerdigen Bau gegenüber dem Hauptbahnhof. 1949 erscheint das erste Nachkriegsheft. Es ist dünn, kaum mehr als ein Katalog. Es enthält nur Bauteile, keine Chassis, keine Gehäuse, doch im Jahr darauf ändert sich das Bild. Das Basteljahrbuch 1950 bietet wieder vollständige Radiochassis zum Selbstbau. Dazu ein Koffergerät. Und etwas, das die Bastlerwelt elektrisiert. Ein Tonbandgerät. Allerdings darf Rim es nicht Magnetophon nennen, weil Telefunken den Begriff schützen ließ. Heißt fortan Bandtongerät. 1951 kommt der erste Leistungsverstärker mit 15 Watt ins Programm. 1952 wirbt die Firma mit dem stolzen Slogan seit 1924 im Dienste des Radiohörers und Basters. Ein Jahr später bietet Rim gleich 2 UKW-Radiobausitze an. Und 1954 erscheint der erste Bausatz zum Selbstbau eines Fernsehempfängers in Deutschland. Radio Rim ist zurück. Größer als jemals zuvor. 1956 fasst die Bayerische Vereinsbank einen Beschluss, der Radio Rim zur eigentlichen Großhandlung machen wird. Sie reißt das ebenerdige Gebäude in der Bayerstraße ab und errichtet einen 6-geschossigen Neubau. Radio Rim bezieht in dem Haus eine Adresse, wie sie kein anderer Elektronikladen in Deutschland besitzt. Das Erdgeschoss beherbergt Elektro-Großhandel und Schallplattenabteilung. Den gesamten ersten Stock belegt die HiFi-Abteilung. Im 5. Stock liegt die Kantine, im 6. das hauseigene Labor. Die Firma expandiert in weitere Städte. 1960 entsteht eine Filiale in Stuttgart, Marktstraße 11. In München kommen Niederlassungen in der Theatinerstraße und am Stachus hinzu. 1973 eröffnet Rim einen Laden in Schwabing im legendären Barbarella Village in der Feilitzstraße. 1958 tritt ein Mann in die Firma ein, der das nächste Vierteljahrhundert prägen wird. Sein Name Siegfried Wirsum. Diplom-Volkswirt von Beruf, Hobby-Elektroniker aus Leidenschaft. Wirsum beginnt als Einkäufer, doch durch den Kontakt zu Siemens, Valvo und Telefunken wird sein Hobby zum Beruf. Wenig später leitet er das hauseigene Labor. Bis 1988 ist Siegfried Wirsum für die RIM-Jahrbücher verantwortlich. Die Schaltpläne in den Heften wurden über Jahrzehnte ohne Namensnennung gedruckt. Die Bastler nannten den unbekannten Konstrukteur dahinter nur den Bastelonkel. 1968 wird zum ersten Mal verraten, wer dieser Bastelonkel eigentlich ist. In diesen Jahren entstehen die Gerätelegenden, die heute noch bei Sammlern gehandelt werden. Da ist zum Beispiel der Organist, ein Monomischverstärker für Beschallungszwecke. Da ist die Mono-Endstufe Gigant, die ab 1960 angeboten wird und bei Musikern bis weit in die 70er Jahre gefragt bleibt. Was niemand ahnte: Gerade dieses Gerät, das schon 1973 als veraltet gilt, wird in der Musikszene zum Renner. Die Kombination aus hoher Leistung und gutem Klang spricht sich herum. Der Gigant ist einfach nicht zuzukriegen. Da ist der Rimavox, ein Tonbandgerät zum Selbstbau, das ab 1956 in einer verbesserten Version als Rimavox 55 verkauft wird. Da ist die Fernsteuerung Boss mit dem dazugehörigen Empfänger Miniking. Im Jahr 1957 kostet der Sender als Fertiggerät 249 D-Mark, der Empfänger 126 D-Mark. Wer den Bausatz nimmt, spart deutlich. Für Modellbauer und Funkamateure ist das Boss Miniking-System eine kleine Sensation. Es sind die Jahre, in denen das Haus zur Pflichtadresse wird. Das RIM-Jahrbuch erreicht in den 70er und 80er Jahren einen Umfang, der seinesgleichen sucht. Bis zu 600 Seiten stark. Manche Jahrgänge sogar über 1000 Seiten. Es ist kein gewöhnlicher Versandhauskatalog. Im Geleitwort zum Jahrbuch 1989 formuliert die Firma ihren Anspruch selbst. Das Heft solle auf solide, fachkompetente Art den Lesern zeitgemäße Elektronik vermitteln. Mit jedem Bausatz werden die kompletten Schaltpläne aus dem RIM-eigenen Labor abgedruckt. Wer in den 70er Jahren Ingenieur werden will, lernt aus diesen Heften. Für Generationen ist das Jahrbuch Pflichtlektüre. Und dann gibt's da noch die Theke. Wer die Bayerstraße 25 betritt, steht zunächst vor einer Warenausgabe mit ein oder zwei Fachberatern. Im Rücken haben sie eine größere Anzahl an Schränken mit tausenden verschiedenen Bauteilen. Widerstände, Transistoren, Kondensatoren. Wer ein Bauteil sucht, sagt es. Der Fachberater zieht eine Schublade und legt es vor. Yeah!

0: 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Elektronikbastlern wird es heute noch ganz feucht in den Augen, wenn sie mit Wehmut auf einen großen Namen zurückblicken. Das war die legendäre Firma Radio RIM in München. Weit über die bayerische Landeshauptstadt hinaus war sie bekannt. Man konnte dort jahrzehntelang alles finden, was das Bastlerherz höher schlagen ließ. Und Radio RIM hat eine ganz eigene Dynamik weit über das eigene Geschäft hinaus entfacht.
1: Rund um die Bayerstraße entsteht in jenen Jahren ein ganzes Viertel der Elektronik. Bis in die späten 90er Jahre ist die benachbarte Schillerstraße in München als Elektronikstraße bekannt. Hier kauft wer sein Studium an der TU München mit eigenen Versuchen begleitet. Hier kauft wer aus Niederbayern oder Schwaben anreist, weil es daheim nichts Vergleichbares gibt. Wer von Ihnen war selbst einmal in der Bayerstraße 25 und hat dort eingekauft? Doch genau in diesen goldenen Jahren beginnt im Verborgenen ein Wandel, der das Geschäftsmodell der Firma in Frage stellt. Die goldenen Jahre dauern an, das Haus floriert, das Jahrbuch erscheint, die Theke ist umlagert. Doch unter der Oberfläche wirkt eine technische Entwicklung, die niemand so richtig als Bedrohung wahrnimmt. Es ist die fortschreitende Integration der Elektronik. Ab Mitte der 60er Jahre kommt der Transistor in die breite Anwendung. Aus mehreren Bauteilen werden ganze Schaltungen, die auf einem einzigen Stück Silizium Platz finden. Wenig später folgt der integrierte Schaltkreis. Auf einem Chip sitzen plötzlich Dutzende Funktionen. Der Bastler kann nicht mehr nachvollziehen, was in diesem schwarzen Gehäuse vor sich geht. Zur selben Zeit erweitern Grundig, Telefunken, Nordmende und Philips ihre Programme. Sie bieten Fertiggeräte in jeder Preisklasse an. Wer ein Kofferradio braucht, muss es nicht mehr zusammenlöten. Er kauft es ganz einfach im Kaufhaus. Hinzu kommt ein weiterer Faktor. Aus Fernost beginnen Billiggeräte den deutschen Markt zu fluten. Japanische Hersteller liefern bereits in den 70er Jahren komplette Tonbandgeräte und Stereoanlagen zu Preisen, die der Selbstbau nicht unterbieten kann. Später kommen Geräte aus Taiwan und Südkorea dazu. Das Ex-und-Top-Prinzip zu niedrigsten Preisen wird zur neuen Normalität. Radio RIM reagiert. Das Jahrbuch wird dicker, das Sortiment professioneller. Die Firma richtet sich nicht mehr an Anfänger, sondern an semi-professionelle Anwender. Diskothekenbetreiber, Alleinunterhalter, Musikergruppen oder Werkstätten. Die Werbung wird mehrsprachig. Das Programm wird international. 1977 erscheint die Übersicht erstmals in Deutsch, Englisch und Französisch. Doch zwischen den Zeilen zeigt sich eine andere Bewegung. Die Stammkundschaft, die Bastler der ersten Generation, wird älter. Die jüngere Generation kauft fertig. Im Jahr 1985 beginnen die finanziellen Probleme. Sie zeigen sich zunächst nur in den internen Bilanzen. Nach außen wirkt Radio RIM unverändert. Die Theke ist besetzt, das Jahrbuch erscheint, der Versand läuft. Doch im Hintergrund spitzt sich die Lage zu. 1986 und 87 erfolgt ein Wechsel im Management. Nach Angaben des Münchner Wirtschaftsarchivs und Berichten ehemaliger Mitarbeiter war er ein Bekannter der Familie Letzkus, der aufgrund dieses Naheverhältnisses in die Firmenspitze berufen wurde. Mit Bühler beginnt eine interne Umstrukturierung. Sie geht einher mit einer großzügigen Lohnerhöhung für die Geschäftsleitung. Gleichzeitig fließt viel Geld in die Entwicklung neuer Bausätze. Diese werden in überteuerten Kleinserien gefertigt. Der Verkaufserfolg bleibt mäßig. Es ist die Konstellation, die kleine Traditionsunternehmen häufig in den Abgrund führt. Steigende Fixkosten, sinkende Margen, fehlgeleitete Investitionen. Im Katalog von 1987 ist ein Gottfried Döbel noch Prokurist und Elektronikverkaufsleiter. 2 Jahre später, im Katalog 89, wird er als Geschäftsführer geführt. Die Geschäftsleitung wechselt mehrfach. Ein Zeichen, das in der Branche bemerkt wird. Dann kommt der entscheidende Bruch. Im Jahr 87 oder 88 fasst die Bayerische Vereinsbank einen Beschluss, der Radio RIM die Existenz kosten wird. Die Bank will das Gebäude in der Bayerstraße 25 verkaufen. Sie bietet es Eugen Letzkus selbst an. Der Preis? 1 Million D-Mark. Es wäre die Chance gewesen, das Stammhaus zu retten. Doch Letzkus benötigt für den Kauf eine Bankgarantie. Diese Bankgarantie verweigert ihm ausgerechnet die Bayerische Vereinsbank, sein langjähriger Vermieter. Die genauen Gründe dafür sind nicht öffentlich dokumentiert. Was niemand ahnte, mit dieser einen Entscheidung ist das Schicksal der Firma besiegelt. Radio RIM muss raus aus der Bayerstraße 25. Ende 1988 erfolgt der Umzug. Die neue Adresse liegt in der Adolf-Kolping-Straße 10. Sie ist nur wenige Gehminuten vom alten Standort entfernt. Doch sie liegt abseits, schwer zu finden, ohne Laufkundschaft. Die alte Telefonnummer wird geändert. Ein Detail, das damals kaum jemand bemerkte, auch das Labor verbleibt nicht mehr am alten Standort. Die Verwaltung wandert in die Hermann-Linkstraße 13. Für die Bastler der alten Generation ist das ein Schock. Wer jahrzehntelang gegenüber dem Hauptbahnhof eingekauft hat, findet den neuen Laden nicht mehr ohne Stadtplan. Wer aus Augsburg, Regensburg oder Ingolstadt anreist, kommt nicht mehr mit dem Zug einfach um die Ecke. Er muss suchen. Die Umsätze brechen ein, die Stammkundschaft bleibt aus und im Lager wartet ein Bausatzprogramm, das niemand mehr bestellen will. 1989 erscheint das letzte vollständige Rimm-Elektronikjahrbuch. Es ist das Ende einer Tradition, die im Jahr 1925 begonnen hat. 64 Jahrgänge des Hefts, das für Generationen von Bastlern und Ingenieuren Pflichtlektüre war. Ab dem Jahr 1990 gibt es kein Jahrbuch mehr. An seine Stelle treten dünne Produktgruppenhefte. Sie sind nach Sortiment geordnet und enthalten nur noch Fertigprodukte. Der Grund dafür? Das hauseigene Labor existiert nicht mehr. Die Entwicklung ist aufgelöst. Es gibt nichts mehr zu beschreiben, was im Haus selbst entstanden wäre. Die Halbleiterpreisliste vom Januar 1990 hat den Charakter eines Abverkaufs. Restbestände werden gelistet. Es sind die letzten Lebenszeichen der Firma. Im selben Jahr 1990 wird der Ladenverkauf endgültig eingestellt. Radio Rimm versucht als reiner Versandhandel zu überleben. Doch die Stammkundschaft, die einst vor der Theke in der Bayerstraße stand, bestellt nicht in der Adolf-Kolbig-Straße. Sie bestellt bei der Konkurrenz. Die finanziellen Probleme, die seit 1985 bestanden, lassen sich nicht mehr eindämmen. Im Laufe des Jahres 1991 gleitet Rimm Elektronik in die Insolvenz. Die altehrwürdige Radioindustrie GmbH München, gegründet vor 69 Jahren, gibt ihre Geschäftstätigkeit auf. Die Konkursmasse wird verwertet. Pläne, Layouts, Druckvorlagen, Lager, alles, was 6,5 Jahrzehnte Bastler-Tradition hinterlassen haben, muss zu Geld gemacht werden. Und in diesem Moment tritt ein Käufer auf, dessen Name auf jeder Bauteilverpackung in Deutschland zu finden ist. Der Käufer kommt aus der Oberpfalz, besser gesagt aus Hirschau. Konrad ist zu diesem Zeitpunkt längst kein kleiner Versender mehr. Seit Anfang der 80er Jahre wächst die Firma rasant. Das Sortiment umfasst alles, was mit Elektronik zu tun hat. Bauteile, Werkzeuge, HiFi-Geräte, Modellbau, Werkstattbedarf. Konrad ist der erste deutsche Elektronikversender, der konsequent auf Massenmarkt setzt. Ein Jahr vor der Rimm-Übernahme, im Juli 1990, kauft Konrad bereits den norddeutschen Wettbewerber Völkner Elektronik aus Braunschweig vom Kaufhof-Konzern. Die Strategie ist klar. Konrad konsolidiert den deutschen Elektronikversandhandel. 1991 folgt der zweite große Schlag. Konrad Elektronik übernimmt die Konkursmasse von Radio Rimm. Mit der Übernahme erwirbt das Unternehmen aus Hirschau das gesamte verbliebene Rimm-Sortiment. Die Lagerbestände, die Bausatz- und Baumappenbestände sowie die Rechte am Markennamen. Was Konrad nicht übernimmt, ist die Tradition. Das verwinkelte Stammhaus am Hauptbahnhof, das über mehrere Etagen verteilte Münchner Erlebnisgeschäft, wird geschlossen. Die Theke wird abgebaut. Die Schubladen mit den tausenden Bauteilen wandern auf den Markt. Die Verwertung der Restbestände erfolgt über eine eigens dafür gegründete Verwertungsfirma. Über diese Firma werden Geräte, Bausätze, Bauteile und Lagerware abverkauft. Ehemalige Rimm-Mitarbeiter sprechen rückblickend nicht von einem Verkauf, sondern eher von einer Verschleuderung. Doch das ist nicht das Bitterste an dieser Übernahme. Ein ehemaliger Mitarbeiter hat im Jahr 2010 bei Konrad in Hirschau angefragt, was aus den technischen Unterlagen geworden ist. Die Antwort fiel knapp aus. Sämtliche Pläne, Layouts und Druckvorlagen seien vernichtet worden. 64 Jahre Schaltpläne aus dem Rimm-Labor. 64 Jahrgänge eines Jahrbuchs, das für Generationen von Ingenieuren Pflichtlektüre war. Alles weg. Einfach vernichtet. Was bleibt, sind die alten Jahrbücher in den Regalen privater Sammler. Sie tauchen heute auf eBay auf, bei Auktionen und auf Flohmärkten. Eine kleine Gruppe von Liebhabern hat Bauanleitungen und Schaltpläne auf privaten Internetseiten archiviert. Die Gesellschaft der Freunde der Geschichte des Funkwesens in Düsseldorf führt eine eigene RIM-Datenbank. Was die Firma selbst nicht für aufbewahrenswert hielt, retten heute Privatpersonen.

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1: Glasfaseranschluss ist das Optimale für Internet. Man hat hohe Datenraten, muss sich nicht wie bei Kabelanschluss die Downloadrate mit den Nachbarn teilen und hat nicht wie bei DSL Funkstörungen. Allerdings war man bislang auf alternative Netzanbieter angewiesen, entweder lokale Netzanbieter oder zum Beispiel Vodafone. Die Telekom selber hatte es bisher nicht nötig, Glasfaser zu verlegen. Sie hat auf die bereits verlegten Kupferanschlussleitungen gesetzt und diese halt mit VDSL immer höher belastet. Das funktioniert auch durchaus bis zu 100 Megabit pro Sekunde und wenn es sein muss, sogar noch ein kleines bisschen höher. Hat aber natürlich den Nachteil, dass es funktechnisch Probleme macht. Einerseits strahlen diese Leitungen durchaus schon etwas ab. Das ist ja nur verdrillter Kupferdraht und keine Koaxleitung. Das Ganze verursacht also Funkstörungen. Andererseits steigt es selber auch schon mal aus, wenn man auf Kurzwelle sendet, weil das gleichzeitig auch die Arbeitsfrequenzen von VDSL sind. Doch bietet die Telekom auch selber Glasfasertarife an. Die sind nicht einmal teurer. Die einfachste Geschwindigkeit hat bereits 150 Megabit pro Sekunde im Downstream und 75 Megabit pro Sekunde im Upstream. Der Upstream ist also nur halb so schnell wie der Downstream, während es bei VDSL und anderen DSL-Lösungen meistens nur ein Zehntel oder ein Fünftel ist. Das ist für alle angenehm, die nicht bloß saugen wollen, sondern selber Daten anzubieten haben. Das war bisher immer eine ziemlich zähe Angelegenheit. Es wird auch keine Anschlussgebühr verlangt, man kann einfach umsteigen. Es gibt natürlich ein kleines Problem, das ist dasselbe Problem, was es die ganze Zeit schon gab. Wenn im eigenen Gebiet bloß Kupferleitungen verlegt sind und keine Glasfaser, dann kriegt man auch diesen Tarif nicht. Das kann man unter der Adresse www.telekom.de/netz/glasfasernetz überprüfen. Meistens weiß man es aber schon, denn sonst hätte man bereits ein Glasfaserangebot bekommen. Man kann sich dort auch registrieren lassen, was dann angeblich die Wahrscheinlichkeit erhöht, dass vielleicht doch Glasfaser verlegt wird. Das wird aber halt stadtteilweise gemacht. In einem Neubaugebiet sind deswegen die Chancen größer, weil da ohnehin Kabel verlegt werden müssen, als in einem bereits bestehenden Gebiet. Wenn man es kriegt, ist es aber sehr interessant, einerseits eben wegen der Geschichte mit den Funkstörungen, was für Funkamateure natürlich sehr wichtig ist, andererseits wegen dem Geschwindigkeitsvorteil und man kann dann übrigens bis zu 2000 Megabit pro Sekunde hochgehen, dann allerdings steigt der Preis auf etwa 140 Euro monatlich, während er normal so bei 45 Euro im Monat liegt. Und man kann dann auch noch für 5 Euro mehr Geschäftskundentarif nehmen. Wenn man tatsächlich von zu Hause arbeitet, egal ob freiberuflich oder nur als Homeoffice, ist das durchaus sinnvoll, denn dann werden Probleme schnell behoben, wenn man sonst schon einmal einen Monat warten kann. Und bei den Glasfasertarifen kriegt man sogar noch einen 5G-Mobilfunk-Backup dazu. Das heißt, wenn die Leitung ausfällt, steigt das Ganze automatisch auf Funk um. Setzt allerdings voraus, dass an dem Standort 5G ist, was übrigens auch davon abhängt, ob dort Glasfaser verlegt ist. Die 5G-Basisstationen werden nämlich üblicherweise über Glasfaser angeschlossen und wo keine Glasfaser ist, da ist auch kein 5G, weil die sonst die Datenraten gar nicht zustande kriegen, die gebraucht werden. Also alles noch mit einem großen Ja, aber immerhin. Nach über 20 Jahren lässt sich also nun auch die Telekom auf die neue Glasfasertechnik ein. Ein Beitrag von Wolf Dieter, Delta Lima 2, Mike Charlie Delta.

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1: Heute sind wir auf zwei Frequenzen zu hören, wenn Sie uns auf Kurzwelle empfangen. Da wäre einmal die gewohnte 9670 kHz und parallel dazu 7380 kHz, jeweils mit gleichen Sendeleistungen und mit gleichen Antennen. Warum wir das machen? Weil wir herausfinden wollen, auf welchem Band mittelfristig der beste Empfang in möglichst großen Teilen des Zielgebiets zu erwarten ist. Durch die Ausbreitungsverhältnisse im Sommer und immer weiter abnehmender Sonnenaktivität wird bald die 9670 kHz nicht mehr zu halten sein. Die Veränderungen in der Ionosphäre beschäftigen jede Woche auch unseren Spezialisten Christian Reiber, Delta Lima 8 Mike, Delta Whisky vom HF-Referat des DARC. Und wir sind gespannt, zu welchen Schlüssen er in dieser Woche gekommen ist.
2: Diese Sonne macht dieser Tage wieder mal viel Spaß, denn wir stecken in einer der Aktivitätsphasen, die durchaus typisch sind für diesen Abschnitt des solaren Aktivitätszyklus. Das ist so ein bisschen wie das Stottern eines Benzinmotors, wenn ihm so langsam der Kraftstoff ausgeht. Aber mittelfristig ist klar, dass die Sonnenaktivität weiter abnimmt. Der 90-Tage-Durchschnitt des solaren Flux hat seit Jahresbeginn 25 Einheiten verloren und liegt aktuell zwischen 120 und 130. Dort hält er sich aber nun schon einige Wochen, weil der Motor eben wieder mal angesprungen ist. Letzte Woche stieg der Flux daher auf knapp 150 Einheiten. Verursacht hat das vor allem die größte aktuell auf der Sonne sichtbare aktive Region mit der schönen Nummer 4455. Die produzierte am Dienstag an ihrer Vorderflanke 3 M-Flares und am Mittwoch 3 weitere Flares, von denen 2 gerade noch nicht die X-Klasse erreichten und eines gerade soeben. Auch wenn das die Grenzfrequenz nicht massiv in die Höhe trieb, so sorgte es tagsüber für ein gut einsatzfähiges 15-Meter-Band, 20 Meter war fast rund um die Uhr nutzbar. Allerdings lösten diese Flares auch 3 koronale Masseauswürfe aus und das in einer Situation, wo die Lage der aktiven Region diese Plasmawolken Richtung Erde schickt. Die dritte Plasmawolke holte dabei wahrscheinlich die vor ihr laufende ein, ein Ereignis, das gerne mit dem ebenso bildhaften wie unpassenden Begriff eines Cannibal-CME beschrieben wird. Plasmawolken fressen sich nicht gegenseitig auf, sie können sich vielmehr verstärken. Deswegen führen genau solche Kombinationen bei uns auf der Erde zu den ganz großen Magnetstürmen. Zum Redaktionsschluss dieses Berichts am Freitagvormittag war die Ankunft dieses Gebildes allerdings überfällig. Freitag früh traf die Stoßwelle des ersten Ereignisses ein, die blieb aber ohne Folgen. Noch stehen nun die Ankunft der anderen beiden Plasmawolken aus, mit der Möglichkeit eines starken Magnetstroms am Freitag und Samstag, der dann auch das Polarlicht wieder weit nach Süden tragen würde. Die Aktivität der Region 4455 hat inzwischen deutlich abgenommen. Am Montag wandert sie auf die Sonnenrückseite. Just an diesem Tag wird eine andere, größere aktive Region auf die Vorderseite drehen. 3 weitere Regionen entwickeln sich aktuell. Der solare Flux wird daher weiter erhöht bleiben in einem Bereich zwischen 130 und 160 Einheiten. Für den Wochenbeginn werden keine weiteren erdgerichteten Plasmawolken erwartet und auch bei den koronalen Löchern ist frühestens zum Ende der Woche hin mit neuen Störungen zu rechnen. In der Woche dürfen wir daher mit einem ruhigen bis leicht aktiven Magnetfeld rechnen. Sollte eine der sich gerade entwickelnden Regionen explosiv werden, kann es ab der Wochenmitte allerdings ruppiger werden. An den ruhigen Tagen setzen sich die typischen Sommerbedingungen fort. 20 und 17 Meter sind die zuverlässigsten Bänder. 15 Meter dürfte die meiste Zeit funktionieren. Bei Sporadik E geht es im Moment so richtig ab, insbesondere auch auf dem 6-Meter-Band. Da lohnt definitiv mal ein Blick. Good DX!

Das war's nun für heute. Wir sind leider schon wieder am Ende von Radio DARC angelangt. 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Redaktion und Musikauswahl hatte Rainer Englert, Delta Foxtrot 2.

Bei November Uniform. Wir hoffen, die Sendung hat Spaß gemacht. Wenn ja, sagen Sie es doch einfach weiter. Wenn Sie wollen, hören wir uns nächste Woche wieder. Gleiche Zeit, gleiche Frequenz. 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Auf Wiederhören. Moin, tschüss, servus und 73, gut DX. Bis zum nächsten Mal.

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Willkommen zur Sendung Blues Time. Wurzeln, Kern, Substanz und Zukunft zeitgenössischer populärer Musik. Mein Name ist Norbert Egger und ich freue mich, dass ihr dabei seid. Im Blues Time gibt es abwechselnd ausführliche Features, die Blues Charts und Vorstellungen von Blues-Produktionen.

Willkommen zur nächsten Blues Time. Ihr hört die Blues Time 97, Teil 24 des Features zum Chicago Blues. In dieser Sendung erzähle ich von den Entwicklungen 1977 und spiele Chicago Blues aus dieser Zeit.

Das war vom Johnny Winter Album Nothing But the Blues, Tired of Trying. Hier eine kurze Zusammenfassung der ersten Features zum Thema, welche übrigens in der Mediathek auf bluestime.eu/mediathek nachgehört werden können. In den bisherigen Teilen skizzierte ich die Entwicklung von Chicago zur Metropole. Ich behandelte die Geschichte des Blues ab den Anfängen als populäre Musik der Afroamerikaner. Die Geschichte begann 1912, als die ersten Blues veröffentlicht wurden, ging über den Bluesboom der 1920er Jahre, den frühen Chicago Blues der 30er bis zur Entwicklung in den 1960ern. Ich berichtete von einigen der wichtigsten Musikerinnen jener Jahrzehnte, von Big Bill Brunsey über Memphis Minnie, Muddy Waters, Little Walter und Howlin' Wolf bis zur zweiten Generation der Chicago Blues Musikerinnen. Die gesamte Entwicklung des elektrischen Chicago Blues begann vor dem Hintergrund der großen Migration der schwarzen US-Amerikaner aus den rassistischen Südstaaten in die Industriestädte des Nordens. Dort wurde der Rassismus nicht so offen praktiziert und schwarze Menschen hofften auf die Chance auf ein besseres Leben. Allerdings war für die Afroamerikaner auch in den Industriestädten die Situation oft schwierig. Auch in Städten wie Chicago litt die schwarze Bevölkerung unter Rassismus, sozialen und kulturellen Nachteilen. Aber die erstarkende Bürgerrechtsbewegung und die Erkenntnis eines wachsenden Teils der weißen Bevölkerung über das verbrecherische Wesen des Rassismus führten nach und nach zu wichtigen Fortschritten der afroamerikanischen Emanzipationsbewegung. Zwischendurch noch einmal Johnny Winter mit Sweet Love

Wir hörten Sweet Love and Evil Women von Johnny Winter. 1977 wurde der Demokrat Jimmy Carter als US-Präsident gewählt. In Spanien gibt es nach 40 Jahren Franco-Faschismus erstmals wieder freie Wahlen. Durch die Zusammenarbeit der beiden Politiker, des Ägypters Sadat und des Israeli Begin, wächst die Hoffnung auf eine friedliche Lösung im Nahen Osten. Neben den positiven Entwicklungen gibt es in diesem Jahr leider auch Erfolge antidemokratischer Kräfte. In Pakistan putscht zum Beispiel das Militär und in Südafrika foltert das faschistische Apartheid-Regime den Bürgerrechtler Steve Biko zu Tode. Im Blues ist das Jahr 1977 durch die Zusammenarbeit der alten Chicago-Blues-Stars mit der jüngeren Generation und dem Engagement von weißen Musikern für den Chicago-Blues geprägt. Und hier sind insbesondere Muddy Waters aus der alten Jazz-Riege, Luther Allison, James Cotton und Johnny Winter zu nennen. Daher spiele ich euch heute Musik aus drei Alben dieser Musiker, wo sie teilweise auch zusammen performen. Bevor ich euch nacheinander etwas zu den Alben erzähle, noch einmal Johnny Winter mit Drinking Blues und dem Mad Blues.

Wir hörten Johnny Winter mit dem Drinking Blues und dem Mad Blues. Das erste Album, welches ich euch heute mitgebracht habe, ist ein wunderbares Beispiel für die Zusammenarbeit zwischen Alt und Jung, zwischen afroamerikanischen und jungen Musikern. Die gehörten und nächsten Songs sind vom 1977er Album von Johnny Winter, Nothing But The Blues. Neben Johnny Winter mit Gesang, elektrischer Gitarre und Dobro sind zu hören Muddy Waters ebenfalls Gesang, James Cotton an der Bluesharp, Pinto Perkins am Klavier, Bob Margolin an der Gitarre, Charles Calmes am Bass und Willie Big Eye Smith am Schlagzeug. Ich spiele euch noch eine Nummer von diesem wunderbaren Album, den alten Muddy Waters-Klassiker Walking Through the Park, hier gesungen von Muddy und Johnny Winter.

Das war vom Johnny Winter Album Nothing But the Blues, Walking Through the Park. Das Album wurde vom Label Blue Sky, heute Sony, veröffentlicht und erreichte gleich 1977 in den Billboard 200 Rang 147. Einen anderen hervorragenden Chicago Blues Musiker zog es 1977 nach Paris, wo er tolle Songs aufnahm. Hier ist Luther Allison mit Love Me Papa und Standing at the Crossroad.

Vi hørte Luther Allison med Love Me Papa und Standing at the Crossroad. Die beiden gehörten und die folgenden Aufnahmen stammen aus Luthers großartigem Album Standing at the Crossroad, welches 1977 aufgenommen wurde. Bei beiden Songs hörten wir unter anderem die tolle Slide-Gitarre von Luther Allison. Auf vielen weiteren Songs hören wir auch seine enorme Bandbreite auf der Solo-Gitarre. Ich spiele euch hierzu aus dem Album als nächstes Luther's Boogie und Blues with a Feeling.

Das war Luther Allison mit Luther's Boogie und Blues with a Feeling. Auf dem Album spielen neben Luther Allison Gesang, Gitarre und wie gerade gehört auch Bluesharp, Jim Campbell am Bass, Donald Robertson am Schlagzeug, Dan Höflinger an der Gitarre und Sid Wingfield Klavier und Orgel. Der große Einfluss, welchen Little Walt auf Luther hatte, ist auch in der Version des großen Klassikers Key to the Highway zu hören, welchen ich euch als letzten Song von diesem Album spiele.

0: That's it.
1: Vi hørte Luther Allison med Key to the Highway og Muddy Waters med I Want to be Loved og seinem album Hard Again. Und nachdem das erste Album, welches ich euch heute spielte, ein hervorragendes Beispiel für die Zusammenarbeit von Alt und Jung war, gilt dies auch für dieses Album. Es spielte in der gleichen Besetzung wie Nothing but the Blues, wir hörten Muddy Waters am Gesang, James Cotton an der Bluesharp, Pinto Perkins am Klavier, Bob Margolin an der Gitarre, Charles Camise am Bass und Willie Big Eye Smith am Schlagzeug. Dieses Album erschien unter dem Namen von Muddy Waters. Ich spiele euch noch zwei Titel vom Album Hard Again. The Blues Had a Baby and Then

0: 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Das war vom Muddy Waters Album Hard Again. The Blues had a baby and they named it Rock'n'Roll und Deep Down in Florida. Hard Again war eines der drei erfolgreichsten Alben von Muddy Waters und erreichte in den Billboard 200 Rang 143. Ich spiele euch zum Abschluss noch mehr von diesem tollen Album. Aber vorher verabschiede ich mich von euch. Vielen Dank fürs Einschalten von Blues Time und hoffentlich bis zur nächsten Sendung. Und nicht vergessen, es gibt Blues Time jede Woche. Jeweils einmal im Monat das Feature und die Charts und in den Wochen dazwischen die Specials. Wer die Sendungen nachhören möchte, findet diese auf der Seite bluestime.eu/mediathek. Eine gute Zeit wünscht euch, euer Norbert Egger.
1: Und jetzt zum Abschluss Muddy Waters aus seinem Album Hard Again, Jealous Hearted Man.

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Ja, schönen guten Morgen und herzlich willkommen bei der Sendung Leute im Wartburgradio 96,5, dem ersten und einzigen und besten Bürgersender in Eisenach. Mein Name ist Klaus Wugatzer. Ich führe durch diese insgesamt zweistündige Sendung am Samstagvormittag.

Gast im Studio sind nachher noch zwei Musiker, die heute Abend ihren großen Auftritt auf dem Frauenplan haben, direkt unter den Augen Bachs, also das Denkmal unter den Augen des Denkmals von Bach. Heute Abend heißt es Rocking Bach. Auf der Bühne im Frauenplan stehen Colin Hodgkinson, Ken Taylor, Frank Dietz und Paul Vincent Gunja. Frank Dietz und Paul Vincent wollen nachher noch hier ins Studio kommen. Bis dahin machen wir ein bisschen Musik.

Ja, das war schon ein Stück von Frank Dietz und Colin Hodgkinson, dem Electric Blues Duo und der Big Band Going Down Slow. Colin Hodgkinson und Frank Dietz heute Abend auf dem Frauenplan zu Gast, zusammen mit Ken Taylor und Paul Vincent. Bevor die beiden Musiker hier ins Studio kommen, nachher zum Gespräch, hören wir noch eine schöne Musik. Jetzt folgen die Shuffle Demons mit Funkin' Pumpkin.

0: Ja, Funkin' Pumpkin war das, der funkige Kürbis. Das war die Band Shuffle Demons aus Kanada, eine Band, die einstmals auf der Straße angefangen hat, mit Straßenmusik in einer ganz interessanten Besetzung, nämlich drei Saxophone, Schlagzeug und Bass. Und das haut ganz schön rein, denke ich. Jetzt hören wir ein bisschen was Ruhigeres, eine sehr, sehr schöne Version von Leonard Cohen's Bird on the Wire, live aufgenommen.
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0: 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Und ich freue mich riesig, jetzt zu Gast im Studio hier ist Paul Vincent, der Gitarrist Paul Vincent. Hallo Paul.
1: Hallo.
0: Das ist ganz super, dass das geklappt hat, dass ihr quasi so zwischen Proben und Auftritt heute Abend hier ins Studio kommt. Der Frank Dietz ist nochmal ganz kurz weggegangen, der kommt gleich wieder. Und wir haben uns auch schon unterhalten, ganz kurz. Da ich schwäbischer Herkunft bin, kenne ich den Paul Vincent zumindest schon von der Schallplatte her, von der Wolle Krivernick Band. Das ist eine Band, wo du mal mitgespielt hast.
1: Immer noch spiele, muss ich sagen, weil seit 25 Jahren ist das eine der härtesten Dialekt-Rockbands in Deutschland.
0: Ja, der schwäbische Dialekt ist für die Rockmusik sehr geeignet. Da ist Wolle Krivernick eigentlich ein sehr gutes Beispiel.
1: Ja, na, wir hatten es ja mal sogar in den 80er Jahren zu nationalem Ruhm gebracht. Also da kannte man uns auch in Hamburg und Berlin. Dann, als die deutsche Welle so ein bisschen wieder abebbte, dann sind wir, naja, im Wesentlichen auf Süddeutschland beschränkt geblieben, weil einfach aufgrund des Dialektes halt oberhalb des Weißwurst-Äquators nicht so viel Nachfrage bestand.
0: Schwabenpower, Schwabenpower. Aber da, das ist ja eigentlich nur eine Facette von deinem musikalischen Wirken. Vielleicht sagst du so ein bisschen was zu deinem musikalischen Werdegang, der ist ja sehr lang und sehr umfangreich und da tauchen auch sehr viele bekannte Namen auf.
1: Ja, ich habe als Musiker, so wie eine Katze, mehrere Leben oder mehrere Karrieren. Ich habe 1970 sehr früh angefangen, im zarten Alter von 19 Jahren, bin ich nach München gekommen, voller Träume, in einem alten klapprigen VW-Bus mit einer Marshallbox und einem Verstärker und einer Gitarre.
0: Wo stammst du her?
1: Ganz kurz, ich stamme eigentlich aus Nordrhein-Westfalen, aus Lippe-Detmold. Oh. Das ist eine Stadt, die ist ungefähr vergleichbar mit Eisenach. Die ist so klein, liegt im Teutoburger Wald, hier so wie im thüringischen Wald und hat sehr viel Parallelen, wie ich festgestellt habe. Und ich bin dort in die große weite Welt gefahren mit meinem VW-Bus, habe gedacht, nach München, da sind die Stars, da sind die großen Vorbilder, da muss ich auch hin und ich muss wohl zur rechten Zeit am rechten Ort gewesen sein. Das gehört ja manchmal auch dazu, wenn man irgendwo mal weiterkommen will. Und ich habe die Leute von Amondyl, der deutschen Kultrockband, getroffen, habe mit ein paar Leuten von denen dann auch was zusammen gemacht. Hab
0: 1970 war das.
1: Ja, 1970, also als auch noch alles irgendwie sehr leicht und unkompliziert möglich war. Habe mit Klaus Doldinger dann gespielt, dem Guru der Jazzmusik damals. Und der war gerade auf der Suche und wollte etwas machen, was sich später als Fusion-Musik rausstellte. Der wollte diese Mischung zwischen Jazzmusik und Rock. Und da er selber ein Jazzer war, suchte er natürlich Mitstreiter, die aus dem Rockgebiet kamen. Und ich war, sagen wir mal so, als Gitarrist in der Richtung Hendrix, Cream, Eric Clapton so zugange. Yeah, yeah. Und das schien ihm wohl gut zu taugen. Und dann hat er mich in die Band genommen und ich als junger Steppke sozusagen, keine Ahnung von gar nichts, auf einmal bei Klaus Doldinger und habe mit doch sehr illustren Menschen gespielt und kam dann über diese Schiene neben dem Live-Musizieren, dem engagierten Rockmusizieren, auch in die kommerzielle Studiomusikerszene. Das heißt also, wenn man einen Schlager aufnimmt oder einen Werbespot oder eine Filmmusik, dann braucht man ja Musiker, die da spielen. Gitarristen, Schlagzeuger, Bassisten, Bläser und so weiter und so fort. Und ich schien wohl den rechten Sound zu haben, den die wohl brauchen konnten. Und über Nacht war ich auf einmal Session-Gitarrist. Vorher wusste ich nicht mal, wie man das schreibt und auf einmal war ich einer.
0: Ich muss noch schnell dazwischen fragen, vorher noch bei Klaus Doldinger. Ist das die Zeit gewesen, als Udo Lindenberg am Schlagzeug saß?
1: Ganz genau. Daher kenne ich, das kommt dann später in meinem Leben nochmal wieder, daher kenne ich Udo Lindenberg, damals noch überzeugter Jatzer.
0: Ja.
1: Richtig überzeugt.
0: Angefangen bei Klaus Doldinger eigentlich.
1: Und wir hatten eine Band mit zwei Schlagzeugern damals, sehr progressiv.
0: Zwei
1: Schlagzeuger. Udo war sozusagen für die jatzigen Fill-ins engagiert und der Keith Forsey, später hat der mit großen Stars, was weiß ich, wie Simple Minds oder Irene Cara oder Giorgio Moroder zusammengearbeitet, der hat zum Beispiel das Flashdance mit komponiert und solche Sachen. Dieser junge britische Schlagzeuger, der war dann für den harten Beat zuständig und Udo Lindenberg hat dann die Fill-ins drumrum gespielt, sozusagen das jazzige Element reingebracht. Keith hat für den harten Rockbeat gesorgt. Und dann war noch Lothar Maid von Amondyl am Bass, Olaf Kübler. Und es war so der
0: ist auch schon hier in Eisenach gewesen, der Olaf Kübler.
1: Ja, und das waren so halt wenn man so will, meine Lehrmeisterwahl. Ich war ja, ja ziemlich jung und grün.
0: Wie alt warst du damals?
1: 19 Jahre alt.
0: 19 Jahre?
1: Ja, ich kam gerade von der Schule, hatte gerade das Abi hinter mir und damals war ja auch nicht so ein Druck auf den jungen Menschen, dass die sagt, naja, jetzt müssen wir unbedingt studieren oder sowas. Das, weil es gab diesen immensen Leistungsdruck nicht, sondern man konnte sich erlauben, na jetzt gucke ich mal ein bisschen in der Weltgeschichte rum und wenn ich genug geguckt habe, dann gucke ich mal, ob ich studiere oder so. Und das hat sich bei mir dann nie ergeben, weil ich in der Musik einfach so Fuß gefasst habe, dass ich gar keinen Bedarf hatte, irgendwie jetzt nochmal mich auf eine Uni zu setzen.
0: Ist bei der Musik hängen geblieben.
1: Ja, ja. Und ich hatte das große Glück, das muss man fairerweise auch sagen, dass ich gleich von Anfang an mit der Musik Geld verdient habe.
0: Ja, als Studiomusiker.
1: Genau, das ist jetzt der Punkt. Als Rockmusiker eher, ja nicht, das, da hätte ich keine Familie von ernähren können.
0: Das ist ein hartes Brot.
1: Ja, aber als Studiomusiker, das ist, wenn man mal drin ist in der Szene, relativ leicht verdientes Geld. Und so war ich als Anfangs 20-Jähriger schon, konnte ich mir ein eigenes Auto leisten, konnte mir schon mehrere Gitarren kaufen, mehrere Amps. Also ich konnte dann in ein Musikgeschäft gehen und sagen, hey, dieser Amp gefällt mir, den kaufe ich mir, weil ich über das Geld verfügte natürlich. Ne? Und das war eigentlich eine gute Sache, nur es hatte einen Haken. Je länger ich in der Studioszene war, desto mehr bemerkte ich, dass das Geld, was ich da verdiene, eigentlich mit nicht so toller Musik verdient wird. Also dann die Majorität der Titel, die ich gespielt habe, die waren dann irgendwelche Schlager.
0: Du bist
1: oder
0: praktisch, ja, wenn man so will, ein Auftragskünstler dann. Also man
1: ja,
0: sagt,
1: und
0: du musst jetzt das spielen und du hast es dann auch zu spielen, ob es dir gefällt oder nicht.
1: Eigentlich. Ganz genau. Da kannst du auch nicht rummeckern, weil dann bist du draußen, dann schmeißen sie dich raus. Hm. Ich meine, gut, wer würde das wollen? Du kommst auf eine Session, jemand bezahlt dich und du moserst ihn an und sagst, hey, dein auch. Stück ist aber Käse.
0: Ja. Mit wem hast du damals, oder was hast du damals alles produziert zum Beispiel? Du hast vorher Werbespots gesagt.
1: Das ja, na, ich habe also erstmal, bevor ich produziert habe, war ich eben ausführender Musiker. Da habe ich dann so unwahrscheinlich schöne Titel gespielt, wie, was weiß ich, Du kannst nicht immer 17 sein und all die Rex Gildo, Peter Alexander. Ja, jeden Schmarrn, den ihr euch in der Zeit vorstellen könnt, da ist überall meine Gitarre drauf zu hören. Also wirklich jeder Hit aus dieser Zeit. Also es gab doch jetzt vor kurzem durch Gildo Horn und Dieter Thomas Kuhn dieses Schlager-Revival. All diese Lieder, was weiß ich, Mendocino von Michael Holm oder mir fallen sie alle gar nicht ein. Diese Lieder kamen ja wieder, die erlebten ja ein Revival. Und dann wurden ja auch die Originale gespielt, nicht nur die Coverversion von denen. Und
0: das hast du dir immer wieder gehört.
1: Dann habe ich mich immer wieder gehört und gesagt, das hast du auch verbrochen, um Gottes Willen.
0: Okay. Also tatsächlich wirklich so richtig, du standst auf Abruf und wer dich buchen wollte, konnte dich buchen.
1: Ganz genau, es gab da so eine Agentur, die hat die Musiker vermittelt, aber nach einiger Zeit kannten natürlich die Produzenten ein und sagten, wir wollen jetzt das Studio Dream Team haben. Und das war dann zum Beispiel der Keith Forsey, der englische Schlagzeuger. Das war meine Wenigkeit. Wir hatten Bassisten haben öfter gewechselt. Keyboarder war Max Greger Junior zum Beispiel, Sohn von dem Bandleader Max Greger. Mhm. Ein hochbegabter Pianist zum Beispiel. Der hat dann Fender-Klavier, Klavier, Hammond-Orgel gespielt und solche Sachen. Weil Synthes gab es zu dem Zeitpunkt noch nicht.
0: Ne? Nee, ja, das war später. Die Orgel mit dem Leslie.
1: Und also so habe ich angefangen und irgendwann war mir das aber doch ein bisschen zu viel. Ah, wir bekommen Besuch von einer anderen
0: im
1: Welt.
0: Hintergrund. Oh, ja. Liebe Hörerinnen und Hörer des Wartburg-Radios 96,5, wir begrüßen im Studio Frank Dietz.
1: Habt ihr einen Tusch, den ihr einspielen könnt? Oh,
0: leider.
2: Auf keinen Fall die Klospülung, bitte.
0: Die ist schon ein paar Mal gekommen. Ja, genau. Bevor auch der Frank Dietz sich selber vorstellt, machen wir kurz Musik. Jetzt hören wir Stranglers No More Heroes.

0: 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Zu Gast im Studio live in der alten Posthalterei hier sind der Paul Winsen, der sich gerade schon so etwas vorgestellt hat. Dazugekommen ist der Frank Dietz. Mit dem Paul Winsen haben wir ja vorher schon festgestellt, teile ich so ein bisschen die Erinnerung an schwäbische Rockmusik. Mit dem Frank Dietz habe ich, glaube ich, auch was gemeinsam. Ich glaube, wir sind beide große Anhänger des Weizenbiers, wenn ich das richtig sehe.
1: Ja, hallo Frank Dietz. Ja, grüß dich, mein Lieber. Grüßt euch, liebe Hörer. Ich hatte mal eine Phase, wo ich diesem Getränk hoffnungslos verfallen war. Ich arbeite seit 14 Jahren mit Colin Hodgkinson zusammen im Electric Blues Duo und wir haben uns 1986 kennengelernt bei einer Schallplattenaufnahme für Konstantin Wecker. Und er fragte uns dann nach Einspielung des Tonträgers, ob wir für ihn in seinem Club spielen können, aber wir würden dafür kein Geld bekommen. Wir fragten dann, wieso das? Der sagte uns dann, ja, schaut mal, das ist eure Weißbierrechnung. Sie war äußerst lang. Sehr lang. Ich mache das jetzt gerade hier vor, das kann natürlich nicht übernennen. Und seit dieser Zeit war das, soll man sagen, ein kultisches Getränk für uns. Wir konnten also unsere Live-Auftritte nicht beginnen, ohne dass wir eine gewisse Menge dieser Substanz in unseren Leib haben einfließen lassen. Das wurde dann doch sehr heftig zum Schluss, dass wir also an den Rand des Alkoholismus glitten und dann beschlossen haben, diesen Exzess nicht mehr zu vollführen. Gut. Klingt jetzt sehr gespreizt, aber es war eine harte Zeit und wir haben es genossen. Ich erinnere mich an Zeiten der seligen DDR, wo wir mit einem Ford Transit durch die Lande fuhren, welches, also das Fahrzeug war zur Hälfte gefüllt mit musikalischem Gerät und zur anderen Hälfte mit Kästen von Weißbier, weil wir tranken nämlich nur von einer bestimmten Brauerei. Ja. Die Brauerei Karg war unser Weißbier und wir waren so darauf fixiert, dass uns bei anderen Weißbieren übel wurden. Das war also eine ganz fürchterliche Zeit.
0: Völlig konditioniert, ja.
2: Abhängigkeit.
0: Abhängigkeit.
1: Von Karg Weißbier.
0: Ja. Frank Dietz und
1: wir sind dann da, um das ganz kurz noch zu beenden. Wir haben uns dann überlegt, weil wir kamen damals, ich meine, als weltfremde Hippies und Bluesmusiker auf die Idee, wir könnten doch mal was mit Merchandising versuchen. Wir sind dann zu der Brauerei Karg gegangen und eine ältere bayerische Dame sagte dann, was wollt's? Ein Bier wollt's umsonst, was macht der Musiker? Ein Scherz euch raus. Das war das Ende unseres Marketingversuchs.
0: War eher schädlich fürs Image der Brauerei. Die haben die Marktchancen nicht erkannt. Ja, jetzt sind ja gerade schon wieder Namen angeklungen, Daten angeklungen. Du hast Konstantin Wecker erwähnt, wo du Colin Hodgkinson kennengelernt hast. Paul Vincent hat sich vorher kurz vorgestellt, mit einem Blick zurück sind Namen gefallen wie Doldinger, Udo Lindenberg, aber auch Peter Holm und solche Namen, wenn ich das richtig
2: sehe.
0: Michael Holm, nicht Peter Holm.
2: Peter Alexander. Dietz,
0: wie war denn dein musikalischer Werdegang?
1: Ich habe mit sehr, sehr vielen Leuten zusammengespielt. Das jetzt alles aufzuzählen, würde wahrscheinlich den Rahmen dieser Sendung sprengen. Also ich habe 1970 angefangen, Musik zu machen. Gespielt mit deutschen Bands wie Frampi, Atlantis, Randy Pie, Carthago, Emergency, weiß ich was noch alles. Und bekannt bin ich in Deutschland wahrscheinlich am meisten durch die Zusammenarbeit mit Peter Maffay seit 25 Jahren. Also wie gesagt, ich begann 1970 professionell Musik zu machen und bin endlich am Ziel meines Wirkens angelangt. Ich spiele in Eisenach die Musik des wahrscheinlich besten Komponisten dieses Universums, Johann Sebastian Bach. Und ich bin sehr, sehr froh und auch stolz, muss ich sagen, dass ich mit so guten Musikern diese für mich ja unbekannte Art des musikalischen Schaffens hier in dieser Stadt aufführen kann. Ich freue mich da sehr drauf.
0: Paul Winsen, um Colin 21 Hodgkinson, Uhr spielen. Ken Taylor und du. Ja. Wir sprechen noch nachher über das ganze Thema Rocking Bach, über das, was ihr dort vorhabt. Ich selber werde heute Abend natürlich auch dort sein. Das ist Ehrensache. Du hast aber gerade
1: einer mehr.
0: Du hast. Oh, ich kenne schon ein paar, die kommen. Aber du hast gerade die Peter Maffay Band erwähnt, die ja sicherlich eine ganz zentrale Rolle einnimmt bei dir. Wir haben nämlich heute Morgen im Wartburg Radio Und es war Sommer gespielt und da ist ja dieses schon wirklich legendäre Riff, das jeder kennt, in dem Rocklexikon hier beschrieben mit Viu, Viu, Viu. Oh Gott. Das stammt von dir, habe ich gleich spontan zu Hause gesagt.
1: Richtig, ja.
0: Das gespielt hat, der sitzt nachher bei mir im Studio, habe ich gesagt.
1: Es ist in Lautschrift niedergelegt. Ich sehe hier gerade auf deinem Moderatoren-Schreibtisch das Lexikon der Rock-Gitarristen liegen. Ich kenne das Buch überhaupt.
0: Wir werden darauf noch zu sprechen kommen. Da steht was sehr Schönes über dich drin. Ja, da wollte ich dich nachher drauf sprechen. Jedenfalls heute Abend 21 Uhr auf dem Frauenplan, direkt vor dem Bachhaus, vor dem Bachdenkmal. Der Johann Sebastian Bach guckt auf die Bühne, guckt euch auf die Finger. Rocking Bach, ein ganz, wenn man so will, außergewöhnliches Projekt sicherlich. weg von dem, was Swinging Bach ist oder was sonst mit Bach gemacht worden ist.
2: Definitiv.
0: Wie kam es dazu, dass ihr zu einem Projekt namens Rocking Bach kamt? Wie hat sich das ergeben?
1: Ich habe in Eisenach mit dem Reinhard Lorenz vom Kulturamt hier schon mehrere Sachen gemacht in der Mälzerei, in der alten Mälzerei. Und ich glaube, das war vor einem Jahr, da hatten wir auch eine Aufführung zusammengestellt, auch mit Gästen. Und in später Nacht saßen wir bei geistigen Getränken zusammen und überlegten, was könnte man denn mal machen. Und wie jetzt diese Idee entstanden ist, welche Querverbindungen da zusammenkamen, das weiß ich jetzt nicht mehr, das kann ich nicht mehr rekonstruieren. Aber wir hatten die Idee, doch irgendwas mit Bach zu machen, und irgendwann fiel der Vorschlag, doch mit zwei Bassisten zu machen mal und mit zwei Gitarristen. Und wir fanden die Idee ganz spannend, und ich erinnerte mich daran, dass Paul Vincent eine Seiteninstrumentalisten-Band namens Quartetto hatte. Und ich dachte, da hat vielleicht das Musikmaterial noch und hätte vielleicht Lust, das zu machen. Und ich habe ihn gefragt, und so hat sich das langsam gefügt. Also auch die beiden Bassisten, also Ken und Colin in diesem Fall, hatten sehr große Lust, sich auf ein Feld zu bewegen, was sie noch nie beackert haben. Prosaisch.
0: Also ihr kennt euch schon lange in dem Ganzen.
1: Wir kennen uns alle voll aus. Ja, wir wissen umeinander. Und dann nahm das Gestalt an, und es wurde immer dichter und immer, muss ich sagen, einfach auch spannender, das zu machen. Und wir freuen uns sehr, dass wir uns auf dieses Wagnis eingelassen haben und wollen das also es geht jetzt schon so weit, ich weiß nicht, ob ich da jetzt über die Stränge schlage, das zu sagen, wir wollen das über Eisenach hinaus auch noch weiter fortführen, was wir hier beginnen.
0: Die Frage wäre natürlich schon noch gekommen, das ist klar.
2: Kannst du ruhig sagen, weil da kann sich Eisenach und auch der Herr Lorenz, das muss man fairerweise auch sagen, können sich da eine kleine Medaille an die Brust heften, weil ich glaube, dass die wissentlich oder unwissentlich was losgetreten haben, was uns noch längere Zeit positiv miteinander beschäftigen wird, dass wir in Eisenach sozusagen so einen Grundstein für so ein Häuschen gelegt haben. Ob das jetzt ein Gartenhaus wird oder ein Wolkenkratzer, das wissen wir noch nicht, aber das weiß man eh nie in der Kunst, aber es ist auf jeden Fall heftige Bautätigkeit angefangen und da, weil wir übers Machen plötzlich Lust bekommen haben. Also der Appetit kam beim Essen sozusagen.
0: Ja. Und Lust da, auf Bach oder auf
2: Beschäftigung? Ja, überhaupt auf die Verbindung, nennen wir es mal im weitesten Sinne, von ernster, sprich aufgeschriebener klassischer Musik und dem, wofür wir alle stehen, die vier Verrückten, nämlich Rock, Jazz, Blues.
0: Das ist ein offizieller Titel.
2: Die, wo ja ein großer Freiraum von Improvisation das bestimmt, was wir, wenn wir spielen, in unserem normalen Feld, ist das ja improvisierte Musik. Klar, wir haben Strukturen, wir haben Arrangements, aber ein Großteil ist ja Improvisation. Die Stücke sind ja nie jetzt identisch. Wer weiß ich, Colin und Frank zum Beispiel, wenn man mit Electric Blues Duo gehört hat, der weiß klar, die Stücke gehen so, die Texte gehen so, die Melodie geht so, aber wie das Stück jeweils am Abend abläuft, ist dann doch sehr, sehr stark von der Tagesstimmung einfach abhängig. Und das macht diese Musik ja auch so spannend, dass man von einem Künstler mehrere Konzerte besuchen kann, unter Umständen sogar dieselben Stücke hört, aber sie sind nie gleich.
0: Aber kann man das mit Bach machen? Also das ist ja,
2: das ist ja die Mischung jetzt.
0: Das Spannungsfeld ist ja eigentlich immer das, dass man sagt, also Jazzmusiker, Rockmusiker, ist die Improvisation eigentlich das Höchste, die Freiheit, also das Niederreißen.
2: Da kann ich was zu sagen.
0: Und bei klassischen Komponisten geht man ja eigentlich davon aus, es gibt zwar Interpretationsspielräume, aber sagen wir, jeder Ton ist vorgegeben.
2: Also es ist natürlich so, dass die Kompositionen in Notenschrift fixiert sind. Aber bis zu Mozarts Zeiten, Haydn, Mozart, gab es große Spielräume für die Interpreten. Mhm. Und erst ab Mozart fing es eigentlich an, dass alles, wie die Bayern sagen, jeder Schoss ausgeschrieben wurde, jede Akzentuierung, jede Spielanweisung wurde akribisch niedergelegt, und dann auch musste sie befolgt werden. Bei Bach gibt es ganz grobe Spielanweisungen, Forte oder Piano, also laut oder leise. Sämtliche Zwischentöne sind im Ermessen des Interpreten. Wenn ich bei Wiederholungen zum Beispiel, also die Musik hat, sagen wir mal, ein A-Teil, nennen wir es das jetzt mal so wie in der Rockmusikersprache, ein Vers oder sowas. Dieser A-Teil wird normalerweise zweimal gespielt. Das erste Mal ist es Usus, dass man den so spielt, wie ihn der Komponist aufgeschrieben hat. Das zweite Mal kann man, wenn man das kann, darüber improvisieren. Und das war zu Bachs Zeiten gang und gäbe. Also, oder Man nimmt zum Beispiel einen Organisten. Das ist das einzige Feld, wo in der ernsten Musik noch überhaupt improvisiert wird. Jeder Kirchenorganist ist zum großen Teil ein Improvisator. Der hat die Themen, die Strukturen, aber ein Großteil des liturgischen Zeugs, was er spielt, ist improvisiert.
0: Zum Beispiel jetzt, ich kenne das aus der katholischen Kirche, ich bin mal Messdiener gewesen, zum Beispiel das, was am Ende gespielt wird, wenn die Leute aus der Kirche gehen,
2: ja.
0: Das habe ich, wenn ich das in der richtigen Erinnerung habe, das waren solche Improvisationen.
2: Ganz genau,
0: über das bestimmte
2: sind,
0: Themen.
2: Aber heute kannst du zum Beispiel einem Geiger von einem philharmonischen Orchester nicht sagen, jetzt improvisier mal über irgendein Stück Musik, außer er hat sich mit Jazz beschäftigt, aber das ist eher nicht der Fall. Das ist eine Kunst, die ist völlig untergegangen, aber noch zu Bachs oder Vivaldis Zeiten zum Beispiel, oder Händels Zeiten, haben die Menschen richtig improvisieren können. Und das ist der Ansatzpunkt für uns. Wir wollen bei dieser barocken Tradition ansetzen. Wir wollen uns nicht nur auf Barockmusik jetzt und Rockmusik spezialisieren, aber das ist für uns ein guter Ausgangspunkt, weil wir bei einer, auch bei der alten Musik an was anknüpfen, was es schon mal gab. Die Freiheit des Interpreten mit dem Material der Komposition umzugehen, es zu biegen, zu brechen, anders zu beleuchten, einen Spot mal von der anderen Seite, sagst du, wir machen das Tempo ganz langsam. Glenn Gould zum Beispiel war so jemand, der in der E-Musik mit aufregende Interpretationen von Bach die Welt mal wachgerüttelt hat. Alle anderen spielten das irgendwie so wie die Nähmaschinenfabrik Novosibirsk und ratterten das so runter. Und Glenn Gould hat gesagt, ich mache das sowas von extrem langsam, dass du fast dass du die Zeit ticken hörst zwischen den Einzelnen. Und so wollen wir auch dran gehen.
0: Aber man wird die Stücke quasi erkennen, also man wird diesen Aha-Effekt haben und sagen, ach, das kenne ich doch, aber es wird sich schon anders anhören, wie bei Glenn Gould.
1: Ja, es geht natürlich auch noch in ein weiteres Extrem. Wir haben uns bei manchen Stellen auch von Bachschen Melodiefragmenten inspirieren lassen, dass wir quasi eine Melodie von ihm genommen haben und aus dieser Melodie und um diese Melodie herum etwas völlig anderes entwickelt haben, was im Kern aber immer noch inspiriert ist von Johann Sebastian Bach. Und ich muss sagen, also ich bin ja nicht so nah dran wie du, Paul, an dieser klassischen Geschichte. Je mehr ich mich mit dem Schatzkästlein dieser Melodien, es ist ja kein Kästlein, es ist eine unglaublich riesige Schatzkiste.
2: Richtig.
1: Ein Schatz.
0: Es sollte nicht Bach heißen, sondern mehr.
1: Ein Schatzwolkenkratzer. Je mehr man hört, je mehr man sich damit befasst, desto erstaunter ist man, wie viele Melodien eigentlich damals schon geschrieben wurden, die es heute gibt. Er hat eigentlich alles schon vorweggenommen. Ich halte Bach für heute noch auch unglaublich modern, gerade in den Zeiten der Sequencer, der seriellen Musik. Der hat das alles früher schon am Reißbrett für sich.
2: Der hat schon die Zwölftonmusik, die als Errungenschaft des 20. Jahrhunderts galt, hat er in Wirklichkeit schon vorweggenommen. Mhm. Der war ein kühner, neuerer.
0: Bis hierher vielen Dank. Frank Dietz, Paul Winsen zu Gast im Studio beim Wartburg Radio 96,5. Wir hören jetzt ein Musikstück und nachher werden wir noch auch Stücke von Frank Dietz hören.

0: Ja, das waren die Hooters mit Carla with a K. Zu Gast im Studio im Wartburg Radio 96,5 die Musiker Paul Vincent und Frank Dietz. Heute Abend euer großer Auftritt Rocking Bach auf dem Frauenplan vor dem Bachhaus, Open-Air-Veranstaltung. Ihr habt gerade schon ein bisschen drüber gesprochen, wie ihr euch Bach angenähert habt. Seid ihr eigentlich aufgeregt vor dem Konzert heute Abend? Ist ja doch eine Premiere.
1: Ja, schon, aber jetzt nicht so. Schau mal, es ist ja unser Beruf seit Jahrzehnten, Musik zu machen und auch immer wieder offen auf die Bühne zu gehen und ein Risiko einzugehen. Und das ist ein bisschen Adrenalin, wird vorher sicherlich ausgeschüttet werden, aber ich meine, das ist unser Beruf. Also, was weiß ich, wenn jetzt jemand, ein Kfz-Mechaniker in die Werkstatt geht, ist er auch nicht so aufgeregt oder so. Ein bisschen braucht man, damit auch der Kitzel kommt, das ist ja klar, also diese Anspannung, die innere Anspannung, die setzt ja auch Energien frei. Aber ich sag mal, also es ist nicht besonders weltbewegend, weil es sind Profis. Das hat nichts mit Routine natürlich zu tun, aber auf der anderen Seite ist es auch nichts Ungewöhnliches, dass wir auf eine Bühne gehen und was Neues wagen. Wir sind nur gespannt, das ist noch was vielleicht anderes, wie das Publikum, das, was wir uns ausgedacht haben,

0: an, wenn ich die Gavotte spiele oder Air oder mich an der...
1: Ja, an, obwohl du ja bist ja auch schon seit 30 Jahren auf den Bühnen dieser Welt unterwegs und trotzdem...
0: Ja, der Wahrheit ehre, ich habe klassische Musik in dieser Form noch nie live interpretiert. Ich habe das im Kämmerlein gespielt, habe mich natürlich auch mit dem ein oder anderen Material befasst, aber... Das vor Publikum vorgetragen habe ich bis jetzt noch nicht. Das ist eine Premiere für mich. Ich musste also, du weißt, ich bin jetzt über 32, ich musste auch älter werden. Yes. Aber deswegen finde ich das sehr aufregend. Das ist was Neues, das ist spannend, es hält den Kopf frisch. Und das ist das Schönste, was man sagen kann über unsere
2: Art von Arbeit. Es kommt vielleicht auch gerade zu einem rechten Zeitpunkt. Schaut euch doch mal die Musikszene der Welt an. Also muss ich gar nicht nach Deutschland gehen oder so. Was dort ist, es ist... sehr stark von computerisierter Musik, also von Computern erzeugter Musik, dominiert. Was weiß ich, wenn eine Britney Spears heute oder die Backstreet Boys oder ich weiß ja nicht wer Platten machen, dann haben das ja, naja, haben da vielleicht 3-4 Menschen noch mitgewirkt. Einer davon war ein Toningenieur, bestenfalls irgendjemand
1: schon die Produzent, Rolle spielt
2: war Produzent, dann hat es eine Person gegeben, die das Ganze eingesungen hat und dann erschöpft sich schon sehr bald das Zutun menschlicher Arbeit, weil der Rest ist wirklich dann programmiert und auch das übernehmen oftmals die Toningenieure oder die Produzenten in Personalunion und in dieser Zeit ist es eigentlich ganz wichtig, gespielte Musik wieder ins Bewusstsein der Menschen, der Zuhörer zu bringen, weil Musik kann ja zweierlei Funktionen haben. Sie kann wie eine Tapete im Hintergrund sein, was seit den 90er Jahren immer mehr der Fall ist. Die Musik darf nicht beim Bügeln stören, sozusagen.
1: Ja, mit oder beim Hausaufgaben machen. Radios und so ist das auch sehr stark.
2: Das ist auch mit öffentlich-rechtlichen Radios so, dass weil die öffentlich-rechtlichen Radios sich auch den kommerziellen angenähert haben, weil man natürlich Einschaltquote will, damit man die Werbung teuer verkaufen kann und so weiter und so fort. Aber ich will gar nicht darüber lamentieren. Ich will eigentlich nur darüber lamentieren, dass eine Ursprungsform der menschlichen Kommunikation, das Miteinander reden, einander schreiben oder füreinander oder miteinander musizieren. Das sind Urbedürfnisse der Menschheit. Die gibt es länger als das Radio oder das Fernsehen und wird es vielleicht auch noch länger geben, dass da etwas im Moment ins Hintertreffen gerät. Ich merke das an jungen Leuten, die anfangen sollen, ein Musikinstrument zu lernen. Und wie wir alle wissen, wenn wir auf einer Gitarre rumhacken und das erste Mal irgendwie 2 Akkorde in Reihenfolge versuchen, dann tut das A weh an den Fingern, weil die Saiten einschneiden. Und du musst erst eine Hornhaut bilden. Und zweitens, bist du die Mechanik des Spielens, ob du Geige spielst, Klavier spielst, jeder weiß es ja. Am Anfang ist das alles nicht so toll. Und darüber wegzukommen, fällt heute den jungen Leuten wahnsinnig schwer, weil die kaufen sich für 250 oder 500 Mark ein Keyboard und kriegen das zu Weihnachten geschenkt. Und da gibt es eine Taste, die heißt Start. Und dann spielt das Teil völlig alleine und spielt das natürlich richtig, weil das natürlich Profis einprogrammiert haben, mit Klängen, die man nicht selber erzeugen muss. Wenn du eine Gitarre spielst, musst du den Klang selbst erzeugen. Weil wenn du erstmal auf eine Gitarre haust, selbst eine Leerseite anschlagen ist für einen Laien, der Sound klingt nicht so toll. Und dieses Erfolgserlebnis kriegst du durch einen Computer wesentlich schneller. Weil das haben ja andere Leute, die es können, vorgemacht und du drückst ja nur Start und Stopp. So. Und wir wollen ein bisschen als altmodische Knacker da einfach wieder mal so ein Zeichen setzen. Handgemachte Musik kommuniziert von Seele zu Seele. Also Seele Musiker, Seele Zuhörer am besten. Davon lassen wir uns einfach nicht abbringen. Und da wollen wir wieder ein bisschen so eine Lanze brechen dafür. Und deswegen dieses Projekt zum Beispiel auch. Die Leute müssen sich, wenn sie da hinkommen, du wirst es ja heute Abend erleben, mit der Musik von Bach, mit der Musik von uns, auch wir sind ja kompositorisch daran beteiligt, nicht nur Interpreten, auseinandersetzen. Und du musst dann irgendwann zu dir selber sagen, das finde ich entweder richtig scheiße, das finde ich, naja, geht so, oder ich finde das ganz große Klasse. Hm. Und das setzt aber eine Leistung voraus. Das heißt, du musst dich ganz aktiv damit auseinandersetzen. Du kannst dich nicht berieseln. Du kannst ja nicht sagen, mal gucken, mal an und dann zepp ich mal so weiter. Und wenn mir das nicht gefällt, zepp ich weiter. Das geht nicht. Und diese Beliebigkeit wollen wir durchbrechen. Wir wollen Fronten schaffen, polarisieren.
1: Ein leidenschaftliches Porträt für die handgemachte Musik.
2: Unbedingt.
1: Mich brauchst du nicht zu überzeugen. Ich sag's ganz ehrlich, mir ist die handgemachte Musik auch am liebsten. Ich habe auch in der Band gespielt früher. Also ja. Ich weiß schon, was das bedeutet, weil mir geht's da genauso. Nicht zuletzt deswegen haben wir ja auch diesen Radiosender hier.
2: Ja.

0: gemacht, um auch unter anderem eben auch dieser Art Musik wieder mal ein bisschen auf die Beine zu helfen, zu sagen, es soll auch mal so eine Musik wieder im Radio gespielt werden, nicht die allglatte elektronische Musik. Frank Dietz, du bist ja auch ein richtiger Handwerker, was die Musik anbelangt, wenn man zum Beispiel an das Electric Blues Duo denkt mit dem Colin zusammen. Das ist ja im Prinzip pure handgemachte Musik, ein Bassist, ein Gitarrist, eine Stimme und damit ist das schon komplett. Bist du auch ein richtiger Anhänger der handgemachten Musik?
1: Oder? Ja, das macht mir sehr viel Freude. Also die Befriedigung, die ich habe nach so einem 3-Stunden-Konzert improvisierter Musik mit Colin, die möchte ich nicht missen.
2: Ja, ich muss für euch beide da auch noch mal eine Lanze brechen, weil jeder, der mal irgendwie halbwegs, und sei es in der Schulband gespielt hat, wird wissen, dass es selbst zu viert oder fünft relativ schwer ist, sagen wir mal, eine Zuschauermenge zu unterhalten. Je weniger Leute auf der Bühne sind, desto schwerer ist es. Und was die beiden dort zum Beispiel vollbringen, das ist ungeheuer, weil du bist eigentlich, wenn du, ganz ehrlich gesprochen, du bist ja extrem nackt, schutzlos, weil du hast zwei Säulen, auf denen das Ganze steht, nämlich zwei Menschen, die spielen. Normalerweise hast du ein Schlagzeug, ein Keyboard, vielleicht noch eine zweite Gitarre, noch ein Bläser dazu. Da kann einer sich mal zurückziehen, ja, ein Stück lang oder ein halbes Stück lang oder kann man eine Rhythmusgitarre schrummen und wieder relaxen. Die beiden brennen von Anfang bis Ende zu 100%, weil auf einer Säule allein kann es ja nicht stehen, so wie ein Mensch ja nicht auf einem Bein wirklich richtig stehen kann. Und das ist der absolute Minimalismus und Großartigkeit gepaart, dass ich das voller Bewunderung sagen muss, weil es ist extremst schwer, zu zweit einen ganzen Abend lang interessante Musik zu machen. Und die beiden haben das natürlich über Jahre, Jahrzehnte jetzt, also 14 Jahre habe ich gerade gehört, macht ihr das, kultiviert. Aber ich muss das mal sagen, für Leute, die vielleicht nicht so viel Ahnung vom Musizieren haben, es ist wesentlich leichter, in einer großen Band zu musizieren und das Publikum zu befriedigen, als alleine oder zu zweit. Das ist das Schwerste, was es gibt.
0: Im besten Fall kann man dann ein 10-minütiges Schlagzeug-Solo einflechten. Früher hat es das noch sehr oft gegeben. Das gibt's heute, glaube ich, auch gar nicht mehr.
2: Nee.
0: Aber selbst Frank Dietz bei dir und Colin Hodgkinson, selbst da besteht ja sogar noch die Rückzugsmöglichkeit. Ich habe eure Konzerte hier in der alten Melzerei in Eisenach gesehen vom Electric Blues Duo. Und wir haben vorhin ja auch ein Stück von Colin gespielt, wo er hat ja solo eine ganze CD aufgenommen, mhm. Ein Mann, ein Bass, eine Stimme. Selbst da scheint es ja sogar noch diese Rückzugsmöglichkeit zu geben, dass so ein Gitarrist mal sagt, ich gehe mal ein bisschen hinten, weiter hinten neben Schluck und höre mir das auch mal an. Das ist ja das Erstaunliche, dass sogar bei diesen zwei Leuten noch die Möglichkeit besteht, mal zu sagen, jetzt machst du mal ein Stück alleine.
1: Ja, das geht. Man könnte auch den Bass wegstellen und dann nur a cappella singen.
2: Bobby McFerrin.
1: Ja. Oder man könnte zum Endpunkt kommen und konzentriert über eine längere Zeit schweigen.
0: Was ja im Endeffekt dann auch
2: das die höchste Form der Musik.
0: Das hat es auch schon gegeben. Die Gruppe Nichts, Neue Deutsche Welle, hat ein Stück gehabt auf der Platte, das hieß Nichts, da kam auch Nichts und es gab auch die Version Nichts live. Da haben die 2 Minuten auf der Bühne
2: wunderbar
0: geschwiegen.
2: Das war Buddhismus.
0: Das Buddhismus in Reinkultur. Bevor wir ein Stück vom Electric Blues Duo sogar hören, das ist steht auf dem Programm als nächstes, noch die Frage, weil wir jetzt so viel über handgemachte Musik gesprochen haben, das werden heute Abend ihr beiden und der Colin Hodgkinson und der Ken Taylor sein. Da ist kein Schlagzeug dabei?
2: Es ist kein Schlagzeug dabei. Wir haben noch ein bisschen Hilfe. Wir haben uns noch ein paar sozusagen Gäste dazu eingeladen. Wir vier sind das Herz des Ganzen und die Initiatoren, aber wir haben uns ein paar Gäste eingeladen, die uns einfach ein bisschen noch so ein paar Farben, ich nenne es mal wie du kochst etwas, ein Gericht. Und dann brauchten wir ein paar Gewürze und ein paar Sachen, die uns einfach noch das Ganze noch ein bisschen abrunden. Und da haben wir noch weitere, aber da wollen wir gar nicht so viel sagen, weil das muss ja ein bisschen Überraschung, muss ja auch noch bleiben. Da haben wir noch ein paar Überraschungsjoker sozusagen im Ärmel, die uns unterstützen.
0: Aber das Herzstück sind 2 Bässe, 2 Gitarren.
2: Richtig.
0: Gut, dann freuen wir uns natürlich heute Abend, 21 Uhr, auf dem Frauenplan. Open-Air-Veranstaltung.
2: Vielleicht sollte man ganz kurz noch erwähnen, falls es regnen sollte, ist der Plan, in die Kirche zu gehen mit der Veranstaltung. Also das habe ich gestern gehört. Frank, kannst das bestätigen?
1: Ja, aber ich muss dazu sagen, wir haben natürlich aufgrund unserer wirklich exponierten und fantastischen Drähte zu bestimmten Stellen dafür Sorge getragen, dass es heute Abend nicht regnet.
2: Gut, dann habe ich nichts gesagt.
0: Über Bach direkt zum ganz großen Meister. Gut, wir hören jetzt das Electric Blues Duo mit No Money Down.

0: 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Ja, das ist die, ich habe es gerade schon gesagt, die prickelnde Atmosphäre hier im Studio. Deutlich zu hören, mehr als deutlich zu hören. Dank Frank Dietz und Paul Vincent, die hier sitzen im Studio in der Posthalterei, in der alten Posthalterei. Wir haben eine Menge jetzt schon gesprochen über das Vergangene, über das, was heute Abend ansteht, über Rockingbach. Wir haben ja gehört, das Wetter wird gut und folgerichtig wird die ganze Geschichte auch auf dem Frauenplan stattfinden um 21 Uhr. Wir hoffen alle, dass viele Menschen hinkommen und sich begeistern lassen. Wir wollen noch ein bisschen drüber sprechen, mit was ihr beide im Moment aktuell beschäftigt seid, außer Rockingbach noch. Ich weiß, dass von Frank Dietz im September eine neue CD erscheint, dass er eine Menge CDs produziert hat, auch die letzten zwei Jahre, hat er gerade erwähnt. Und Paul Vincent hat mehrere Projekte noch gleichzeitig. Quartetto haben wir vorher schon gehört, ist ein Ensemble, das Ensemble Vincent gibt's. Ja, wer möchte anfangen von euch beiden?
1: Gut, Paul, also sage ich zum Quartetto. Quartetto gibt es leider seit Anfang der 90er nicht mehr. Ich muss sagen, jetzt sind meine Tränen getrocknet, weil wir jetzt durch unsere Zusammenarbeit das fortsetzen, was Quartetto angefangen hat. Weil das war ein ganz wichtiger Wegbereiter. Frank sagte es ja ganz am Anfang. Das war wie so eine Fingerübung für das, was wir jetzt machen. Ich konnte Erfahrung sammeln. Wir haben viele Live-Gigs mit Quartetto gespielt, wo wir nur klassische Musik gespielt haben. Dort fielen die improvisierten Teile, die gab es damals bei uns noch nicht.
0: Also klassische Musik, aber mit modernen Instrumenten?
1: Mit drei E-Gitarren und einem E-Bass.
0: Eine interessante Besetzung.
1: Ja, und wir haben dort, also was weiß ich, bis Kurt Weill, also wir haben von Bach bis Kurt Weill und Beatles haben wir gespielt, die alten und die neuen Klassiker. Und das war wie so eine gute Fingerübung. Ich habe die Arrangements geschrieben für die Jungs, wir haben das einstudiert und man muss sich ja auf so einem sperrigen Instrument wie der E-Gitarre, die sich ja nun aufs erste Mal nicht dafür eignet, klassische Musik zu spielen, Wege finden, wie man das irgendwie hinkriegt. Und diese Erfahrungen können wir jetzt positiv, eben auch die Erfahrungen nicht aus der Theorie nur, sondern aus der Praxis von vielen, vielen Live-Gigs, können wir in diese Sache einbringen. Deswegen, glaube ich, sind wir mit diesem Act, den wir jetzt machen, den wir heute Abend zur Uraufführung bringen, einen Schritt weiter, als man normalerweise wäre, wenn man jetzt von Null anfangen würde. Also wir können auf etwas aufbauen, was schon mal vor 13 Jahren angefangen hat. Wir haben mit Quartetto 87 angefangen. Und jetzt setzen wir das fort, aber viel emanzipierter, als wir das damals bei Quartetto gemacht haben. Quartetto hat so die alten Meister bedient, war sehr notentreu, sehr aufs Pünktchen genau. Und jetzt sind wir reifer geworden, erwachsener geworden und gehen mit den Sachen freier und emanzipierter um, was mir persönlich besser gefällt. Also wenn ich jetzt die Wahl hätte, ich muss es ganz ehrlich sagen, will da mal jetzt gar nicht die Arbeit, die ich vorher gemacht habe, deswegen niedermachen, aber mir gefällt die emanzipiertere Art, auch mit der Klassik umzugehen, wesentlich besser. Und ich kann das einbringen, genau wie der Frank und jeder von uns, das, was wir auch im normalen Leben sind, Rockmusiker. Und nicht sagen, oh Verzeihung, ich bin Rockmusiker, sondern hey, ich bin Rockmusiker und ich stehe auf Bach.
0: Du hast also auch schon eine längere Verbindung zu den Klassikern
1: als Musiker. Ja, das hängt damit zusammen, dass ich sozusagen, außer dass ich Gitarrist bin, auch noch Arrangeur und Komponist bin. Und da musste ich irgendwann mal mir beibringen, wie ich ein Orchester schreibe, wie ich einen Orchestersatz mache für Bläser, Holzbläser, Streicher. Und da musste ich mich unwillkürlich natürlich mit der Klassik auseinandersetzen, weil wenn du willst, dass so ein Haufen gut klingt, dann musst du bei den alten Meistern nachgucken, wie es geht.
0: Beim Komponieren.
1: Ja, das ist ganz, ganz wichtig und das schadet ja auch nichts. Also, und die Erfahrung kann man mit einbringen und heute verdiene ich mein Geld damit, dass ich zum Beispiel auch Film- und Fernsehmusik schreibe. Und da liebe ich es zum Beispiel auch, echtes Orchester zu benutzen. Also nicht ein Sampler oder ein Synthesizer, sondern versuche auch wieder da die Lanze fürs Handgemachte, echte Klangkörper, echte Menschen zu nehmen, weil ich finde, dass die Emotionen millionenmal besser transportieren als ein Synthesizer oder Sampler.
0: Du tauchst auch sehr häufig in den Abspänen auf, wenn ich das richtig im Kopf habe.
1: Ja, ich
0: Kannst du so zwei, drei Beispiele sagen?
1: Also für die du musst. Ja, es gibt zum Beispiel seit 1994 eine Krimiserie auf RTL. Die läuft immer dienstags, wenn sie läuft. Die heißt Doppelter Einsatz.
0: Doppelter Einsatz.
1: Und da habe ich alle Folgen, alle Teile dieser Serie komponiert. Dann gibt es eine Fernsehserie, die läuft montags abends in der ARD, 21.45 Uhr. Die wird beim MDR produziert in Leipzig. Die heißt In aller Freundschaft, ist so eine Ärzte-Serie. Da mache ich die Musik dafür. Das haben wir jetzt Folge 88. Also das ist richtig, da geht's richtig zur Sache. Dann gibt es, ach, ich weiß jetzt so viel Zeug, ich will das jetzt die Leute gar nicht mit langweilen, aber so eine brave Familienserie im ZDF, die heißt Alle meine Töchter, so die Leiden und Schicksal einer wohlhabenden Familie in München, so, und die Töchter, die drehen halt alle durch und was daraus passiert, das ist so eine nette Familienserie, die betreue ich musikalisch und so weiter und so fort.
0: Du hast noch ein aktuelles Projekt oder eine aktuelle Band, Vincent heißt die?
1: Ja, da möchte ich gerne was sagen, da bin ich irgendwie sehr engagiert, und zwar wie Colin und Frank ihr in ihrem Electric Blues Duo so eine Art Minimalismus machen und auf Muster in der Rockmusik verzichten, wie große Band, Schlagzeug und dicke PA und Lightshow und was weiß ich was, um diesen riesen Eindruck zu erwecken, gehen sie von der minimalistischen Seite ran und von der ganz filigranen Seite. Genauso versuchen wir das in der Gruppe Vincent, die nicht nach mir genannt ist, sondern nach dem Vincent von Paul, das ist ein Heiliger der katholischen Kirche, der die Caritas, also das heißt die tätige Nächstenliebe, also das Sorgen um kranke, alte, schwache Menschen, die Outlaws der Gesellschaft oder so, ja, die einfach niemand haben will, den haben wir uns so als Schutzpatron erwählt, und wir spielen eigentlich hauptsächlich in Kirchen, weil die Musik, die wir spielen, ist schon rockig, bluesig, Spirituals, Gospels, auch sehr minimalistisch, ähnlich wie Colin und Frank das machen, mit kleinen Verstärkern, ohne Schlagzeug.
0: Welche Besetzung ist das?
1: Da haben wir, ich spiele E-Gitarre, Dobro, Akustikgitarre. Meine Frau, die Mono, die singt, spielt ein bisschen Percussion, so, was weiß ich, so Shepherd-Zeug. Dann habe ich einen Freund, der spielt Rhythmusgitarre, die ist akustisch, so eine 6- und 12-seitige Akustikgitarre. Und ein Bassist, ein Freund von mir, der auch jahrelang mit dem Stefan zusammen, mit dem Frank zusammengespielt hat, der Stefan Wisnet. Und haben wir noch hin und wieder einen Keyboarder dabei, der so ein paar Flächen legt oder so. Ein bisschen Orgelersatz, sowas. Alles sehr leise, sehr reduziert. Und wir spielen für karitative Zwecke. Diese Band ist sozusagen non-profitabel für uns. Und die Erlöse aus diesen Schallplattenverkäufen und Live-Gigs gehen an so karitative Organisationen. Das ist so das, was wir da machen wollen. Und es hat sehr viel, wie gesagt, mit dem Minimalismus zu tun, den auch der Frank und der Colin pflegen.
0: Dann ist ja auch das Ambiente der Kirche nicht ganz fremd, wenn Rockingbach wird ja wiederholt am Sonntag um 17 Uhr, oder was heißt wiederholt, nochmal aufgeführt, ist vielleicht richtiger gesagt, am Sonntag um 17 Uhr in der Georgenkirche, dann ist das ja eigentlich eine sehr vertraute Umgebung sogar für dich.
1: Man muss auch dazu erwähnen, dass es gar nicht so leicht ist, in einer Kirche mit Instrumenten aus dem Rockbereich zu spielen, weil die Kirchen ja doch hypersensibel in der Akustik sind.
0: Die hallen sehr stark.
1: Das heißt, da wäre zum Beispiel ein Schlagzeug absolut abträglich. Weil selbst wenn man das Schlagzeug nicht verstärkt, das hat so starke Impulse, dass es alles überdecken würde.
0: Ja, es gab in der Georgenkirche gab es schon ein Konzert mit den Five Blind Boys of Alabama. Die hatten einen Schlagzeuger dabei.
1: Und hat das geklappt?
0: Das hat ungeheuer geklappt. Das war auch Gospel Spiritual, also ganz klassisch, ganz fast schon klischeehaft. Und das hat echt ganz gut geklappt. Aber es ist für die Ohren schon eine Anstrengung, das muss man sagen.
2: Also wenn
0: man
2: rausgeht. Die Georgenkirche hat einen wunderbaren Sound. Also ich, als ich da das erste Mal drin war, da wusste ich, da möchte ich nochmal hin.
0: Ich habe das gelesen, Frank. Ja, da wäre ich jetzt nämlich drauf gekommen, zu dir überzugehen, auch zu deinen aktuellen Projekten. Aber zunächst, ich habe das gelesen. Du bist richtig heiß auf die Georgenkirche, dort aufzutreten. Das ist
2: mir gefällt diese Räumlichkeit. Ich habe da so ein Gespür für magische Plätze, und ich glaube, dass die Georgenkirche eine Schwingung hat, die manche Kirchen nicht haben. Das ist ein ganz besonderer Platz. Also ich freue mich da sehr auf den Sonntag. Ich fiebere ihm förmlich entgegen. Eigentlich wünsche ich mir ja, dass es heute Nacht richtig regnet in Cannen. Dann können wir nämlich heute schon da spielen.
0: Ja. Hör auf.
2: Aber dem wird nicht so sein.
0: Nein,
2: wie gesagt, wir haben ja den bewussten Draht an die höchsten Stellen.
0: Heute findet das Konzert auf dem Frauenplatz statt. Es wird nicht regnen.
2: Sollen doch von oben noch mehr gucken als nur der eine.
1: Ich könnte auch noch was dazu sagen. Also wenn Menschen Interesse haben und es hat ihnen der heutige Abend gefallen, dann könnten sie unter Umständen sogar noch Sonntag kommen, weil es wird wieder ein klein bisschen anders werden. A, aufgrund der anderen Akustik, und B, es gibt sehr viele Teile, die ähnlich sein werden, aber eben nicht identisch. Also es könnte durchaus reizvoll sein, das Ganze sogar zweimal anzuschauen. Wenn man's mag.
0: Ich hoffe, Eisenach hat diese Botschaft vernommen. Ich denke auch, dass sich das auf jeden Fall lohnen wird.
1: Ich wollte Frank eigentlich nicht unterbrechen, Entschuldigung.
2: Ja, ich wollte auch nur noch sagen, ich weiß von einem gewissen Herrn Tetzel, der zu bestimmter mittelalterlicher Zeit wohl auch hier in der Gegend als Kaufmann gewirkt hat. Er hat wohl Ablasszettel verkauft und einen Herrn Luther da ein wenig gegen sich aufgebracht. Aufgrund unseres Drahtes in die oberen Regionen wurde mir bekannt, wer mehr als eine Eintrittskarte kauft,
1: dem seien seine Sünden vergeben.
2: Nein, im Rahmen des Sozialismus mit menschlichem Antlitz seien seine Sünden nur teilvergeben, aber immerhin.
3: Teilvergeben.
2: Und das Kulturamt Eisenach würde sich sehr freuen. Also ich fände das auch gut. Das, vor allen Dingen macht man sowas normalerweise nicht. Man geht nicht in ein Konzert oder ins Kino und kauft zwei Karten, geht aber nur alleine hin.
1: Ja, ja.
2: Man hat quasi einen doppelten Wert eigentlich erstanden.
1: Ja, ja.
2: Man hört doppelt gut eigentlich, ja, weil man ja doppelt bezahlt hat. Doppelt, das sind ganz normale Mechanismen. Ne?
0: Preis-Leistung ist das.
1: Ja. Ich muss, vielleicht kann ich nur mal kurz einhaken. Es ist eine relativ kleine Stadt, wie Eisenach ist, hat aber doch eine große kulturelle Leistung. Das muss man ehrlicherweise mal sagen. Wir kommen ja viel rum, Frank und ich. Wir sind ja wirklich viel am Tingeln, viel am Reisen und kommen mit manchen Städten, wo wir auch mit den Kulturämtern zusammenarbeiten. Und manch größere Stadt bringt das nicht zustande, was hier kulturell in Eisenach geboten wird. Und ich sage es nochmal an die Bürger, die zufällig hören. Ich bin ja ein Fremder, ich bin ja gar nicht von hier. Aber schätzt das, was ihr habt, weil ihr habt wirklich hier eine kulturelle Goldgrube und die Leute bemühen sich. Ihr habt eigentlich ein kulturelles Angebot, was Städte mit 300.000 Einwohnern nicht unbedingt haben. Und pflegt und hegt das, weil es ist ein großes Geschenk. Normalerweise müssen Leute in so kleinen Städten wie hier sehr weit fahren, um so ein Angebot zu kriegen. Und behaltet euch das. Ich sage euch das als Fremder, der hierher kommt und mal so reinschnuppert. Es ist nicht üblich und es ist nicht in allen Städten mit dieser Größenordnung üblich, so ein starkes kulturelles Angebot zu haben. Also schätzt das hoch. Es ist wirklich gut.
0: Paul Vincent, ich darf mich stellvertretend für die Eisenacher bei dir bedanken. Du bist heute mit Komplimenten sehr freigebig, das ist sehr
1: schön. Ich meine das ganz ehrlich, das meine ich ehrlich vom Herzen. Wirklich, das ist kein...
0: Also ich lebe seit 10 Jahren in Eisenach und ich weiß schon auch, warum ich gern hier lebe. Du hast schon völlig recht, das ist schon fantastisch.
1: Also es war jetzt keine Schleimerei oder sowas, und ich meine das wirklich von Herzen, weil es ist erstaunlich. Ich habe dann mal gefragt, wie groß ist denn die Stadt eigentlich? Nachdem wir aber schon längst involviert waren in das Ganze und indem ich schon ein bisschen... Da habe ich gesagt, was, nur 50.000 Leute wohnen hier und ihr führt so Sachen auf? Es geht ja auch die Jahre zuvor mit den Sachen, die zum Lutherjahr waren.
0: Clay Luther.
1: Und so weiter. Also da gibt es ja ganz viele Dinge. Ist ja nicht erst in diesem Jahr so. Und achtet das wirklich, weil es ist selten in einer Stadt dieser Größenordnung so ein solides und gutes und vielseitiges kulturelles Angebot zu finden. Muss man schon weit fahren.
0: Ja, es ist auch angekommen. Ich meine, nicht zuletzt deswegen haben wir auch hier diesen Sender, Wartburg Radio 96,5, zum Bachjahr gegründet und wollen nächstes Jahr mit einem offenen Kanal hier in Eisenach auf Sendung gehen, um auch diese kulturelle Vielfalt wirklich so auf im Radio darstellen zu können, dass die Leute auch selber quasi kommen können und ihre Stadt selber und sich selber präsentieren können. Aber Frank Dietz, wir wollten eigentlich auch noch über deine aktuellen Projekte sprechen. Im September kommt die CD raus, die heißt Stranded on Fantasy Island.
2: Ja.
0: Kannst du dazu ein bisschen...
2: Ich mache also seit etwa 3 Jahren für die Firma Innerkustik Blues- und Balladen-CDs. Habe also in den letzten 2,5 Jahren etwa 10 CDs hergestellt. Arbeite also als freier Musikproduzent in Deutschland für diese Nischenmusik, wie man es mal bezeichnen will. Ich habe zum Beispiel eine schöne CD gemacht für Miller Anderson. Weiß nicht, ob ihr den noch kennt. Keith Hartley Band, Woodstock früher, diese Abteilung. Dann habe ich eine Gitarrengeschichte mit einem österreichischen, einem amerikanischen und einem bayerischen Gitarristen zusammen. Das heißt Telecats. Da haben wir einfach jeder mal unsere Telecasters genommen und da eine
0: so Anspielung auf die Gitarre. Ja.
2: Dann eine ganze Reihe von Bluesgeschichten. Und dann wurde ich von der vermarktenden Firma gefragt, noch mal eine Platte zu machen mit meinen Gitarrensachen. Und ich hatte da also alle Narrenfreiheit, die man nur haben kann. Und habe mich da hingesetzt und ein Jahr lang einfach mal das gemacht, was man normalerweise unter finanziellem Druck und unter Zwängen nicht so machen kann. Ich nehme auch an, dass ich das nicht normal in dieser Form verwirklichen kann, wie ich es da gemacht habe. Und gerade fertiggestellt habe ich eine CD mit dem Gitarristen Alex Conti zusammen.
0: typische kleine Pannen, die beim Bürgersender einfach passieren.
1: Das Alex muss Conti einfach zusammen. Sein. Dafür merken wir, dass es live ist.
0: Nein, die Technik wunderbar. Sucht nämlich gerade die CD von dir, Stranded on Fantasy Island, raus und legt die ein.
2: Der Titel heißt
0: durch
2: den Titel? Den ersten, den muss ich jetzt
0: mal. Wir spielen Single dann den Lane ersten, ein. Aber erst erzählst du noch zu Ende.
2: Ja, ich habe also gerade in Mallorca, wo ich also auch eine Aufnahmemöglichkeit habe, mit einem Partner zusammen eine CD gemacht mit dem Gitarristen Alex Conti zusammen, also eine reine Bluesgeschichte. Ich weiß nicht, ob ihr den kennt.
1: Von Lake?
2: Lake, den Namen nicht, Hamburg ja. Bluesband. Also wir sind beide gleichaltrig und aus West-Berlin. Kommen aus den Kellern Kreuzbergs und haben uns einfach nochmal den Spaß erlaubt, die Lieder, die wir in der Jugendzeit gehört haben, nochmal aufzunehmen mit einer hochkarätigen Rhythm Section. So John Mayall-Titel, Ainsley Dunbar und Dave Edmonds und sowas.
1: Zweite Hälfte 60er Jahre.
0: Zweite Hälfte 60er,
2: sehr viel Spaß gemacht. Es war alles First Take, wir haben also auch immer viel geredet, viel gequatscht. Ein bisschen was gegessen und getrunken, ab ins Studio aufgenommen. Meist immer in 10 Minuten war das drauf. Und ich hoffe, dass das im Januar nächsten Jahres veröffentlicht wird. Wir haben das noch nicht gemischt, das machen wir.
0: Und dein Herz schlägt schon sehr stark für den Blues, oder?
2: Ich komme daher, ich habe damit angefangen und alles andere baut sich auch darauf auf. Und natürlich Ende des Jahres, jetzt Oktober, November, Dezember, sind wir 3 Monate mit Peter Maffay unterwegs.
0: Du gehörst zur Stammbesetzung
2: mit Peter Maffay? Stammbesetzung, ja. 25 Jahre jetzt inzwischen, oh Gott, bin ich alt.
0: Kriegst du da ein silbernes Abzeichen irgendwie?
2: Nee, aber wir
0: Ihr Mitglied der Peter Maffay.
2: Nee, bei uns wechseln halt die Sponsoren. Ne? Das ist also Medima, Unterwäsche, Angora.
1: Galama.
2: Galama, Cookie Dent, Haftpulver.
1: Doppelherz.
2: Voltaren.
0: Gut, damit die älteren Herren hier sich ein bisschen erholen können, ein bisschen verschnaufen können, jetzt vor der neuen CD von Frank Dietz. Sie ist noch nicht auf dem Markt, im September.
2: Nee, im September kommt
0: die. Erst zu bekommen, die CD heißt Stranded on Fantasy Island und wir hören den ersten Titel, der heißt Single Lane Highway.
2: That's it.

0: Single Lane Highway war das von Frank Dietz von seiner neuen CD Stranded on Fantasy Island. Die ist ab September auf dem Markt. Und Frank, das war jetzt, ist gerade eine ganz, ganz andere Musik gewesen, als man sonst von dir kennt. Das war kein Blues, das war auch nicht die Pedro Maffay Band. Was für eine, wie würdest du den Stil bezeichnen von dieser?
1: Ja, ich ging dadurch eine hoffnungslos romantische Phase meines Lebens und habe die quasi versucht, musikalisch zu dokumentieren. Es sind eher langsame, getragene, balladeske Sachen, die man mit Liebeskummer abends im Bett hört. Unter der Bettdecke vielleicht sogar.
0: Vielleicht sogar unter der Bettdecke. Unter der Bettdecke.
1: Die Hände bleiben aber über der Bettdecke.
0: Selbstverständlich, sonst droht Rückenmarksschwund.
2: Ja, ich bin völlig überrascht, dass der Frank wieder eine Seite, die ich an ihm entdecke, die ich noch gar nicht kannte, den Romantiker. Aber das scheint sehr spannend zu sein.
0: Du warst gerade auch sehr erstaunt, gell?
2: Ja, ja, euch
0: lange kennt,
2: ja.
0: Diese Sorte Musik,
2: ja.
0: Hättest du nicht erwartet von
2: ihm? Nein, hätte ich jetzt nicht erwartet, dass er auch so sich hemmungslos zur Romantik bekennt. Das finde ich ja wunderbar. Ich mag das sehr.
1: Ich kann nicht anders. Ich sitze hier und kann nicht anders.
2: Na, weil ich habe das nämlich auch. Ich habe auch so eine Ader. Also ich bin eine Kitschnudel. Ich liebe guten Kitsch, wunderbar, à la Hollywood oder Romantik. Ich liebe es einfach, auch deutsche Romantik.
1: Siehst du, Paul, eine andere Parallele. Ich weine im Kino bei Liebesfilmen und ich bin sehr nah am Wasser gebaut. Ich kann auch bei einer emotionell ansprechenden Werbung weinen.
2: Oh.
1: Wunderbar. Hardcore-Romantiker.
0: Sehr schön. Also das siehst du doch, aber was du mit deiner Musik jetzt hier hast, die bisschen die Stunde der Sensiblen angebrochen. Wir kommen ganz langsam, aber sicher eigentlich schon zum Ende der Sendung, Leute im Wartburg Radio 96,5. Wir werden uns sicherlich nochmal kurz über das Projekt heute Abend unterhalten, nochmal ein bisschen auch die Werbetrommel rühren. Rocking Bach heute Abend um 21 Uhr. Und dann haben wir eigentlich die Themen soweit schon relativ.
1: Also ich muss sagen, wir freuen uns, Paul und ich, hier heute Vormittag im Wartburg Radio gewesen zu sein. Wir hatten sehr, sehr viel Spaß und einen herrlichen Vormittag und wünschen euch ganz viel Erfolg für euren offenen Kanal.
2: Ja, das ist ganz wichtig, weil hier kommt wieder diese messianische Botschaft, das muss einfach da raus. Liebe Leute draußen an den Geräten, höre zu, was normalerweise in den Radios, nicht nur den Privatsendern, sondern auch den Öffentlich-Rechtlichen läuft, da steht ein riesiger Musikcomputer, in den sind bestenfalls 400 Titel einprogrammiert und die laufen nach einer Vorauswahl. Und ihr habt überhaupt keine Chance mehr, ein vernünftig handgemachtes Radio zu hören, wo die Moderatoren und Redakteure noch Einfluss auf die Musikauswahl haben. Schätzt euren offenen Kanal, pflegt und hegt ihn als kleine Insel der Seligen, weil dieses Formatradio des großen Stils, das dient eigentlich nur der Werbeindustrie und sonst niemand. Das wollte ich nur kurz gesagt haben. Das Wort zum Sonntag.
1: Als Fußnote noch erwähnen, Radio Wartburg, von Radio Wartburg floss kein Geld.
2: Ja, wir wurden nicht bezahlt, bekamen keine Vergünstigungen, auch keine Bratwürste umsonst.
0: Nein, denn das Thüringer Gedeck, Bier und Bratwurst. Nein, natürlich floss kein Geld. Es floss auch kein Geld in irgendwelche Richtung, denn wir sind ja nicht kommerzieller Sender. Das ist ja schon das Bemerkenswerte. Ich denke, auch das ist so eine Nische, die es zu pflegen gilt.
2: Ja, unbedingt.
1: Also fragen wollte, was ist denn in diesem schwarzen Koffer, der da neben dem Schreibtisch steht?
3: Was steht denn, Dr.
1: Hans?
0: Bimbis. Ist der Bimbis-Koffer. Da könnt ihr nachher euer Kleingeld hinterlassen für die Werbung, die wir heute für euch.
1: Wir haben 25 Minuten lang noch eine Chance. Wir können noch für eine Mark Lotto machen.
0: Nein, das ist völlig richtig so.
1: Der Jackpot ist dick.
0: Ja. Nein, dass wir für das Rocking Bach heute Abend Werbung machen, das ist eigentlich selbstverständlich, wenn man ein Eisenacher Musiksender ist. Und ich meine, das ist nun wirklich auch eine Gelegenheit heute Abend, selbst für eingefleischte Bach-Fans und für eingefleischte Eisenacher ihren Sohn der Stadt hier nochmal ganz neu zu entdecken und erleben, denke ich.
2: Ja, kann ich das mir vorstellen. Ist ein Universum. Der Bach ist einfach ein Gigant. Ja.
0: Könnt ihr vielleicht wenigstens ein oder zwei Stücke noch erwähnen, die er spielt?
2: Also wir haben zentral uns Themen aus der dritten Orchestersuite in D-Dur von Bach ausgesucht. Es gibt dort in verschiedensten Bearbeitungen sozusagen Werke eben aus dieser dritten Orchestersuite. Dann gibt es eine Bearbeitung des Stückes O Haupt voll Blut und Wunden. Das ist also aus der, das sagen wir, das ist der Kirchenbach, der etwas tiefer gehende, der, das haben wir sehr meditativ bearbeitet. Und ein paar kleine Überraschungen. Wir spielen, wie der Frank es vorhin schon erzählt hat, wir spielen mit den Themen, beleuchten ein und dasselbe Thema mal von verschiedenen Aspekten. Aber immer so, dass man es erkennt. Also der Bach kennt und ein bisschen die Werke kennt, wird das alles wiederentdecken. Es ist nicht so verfremdet, dass man es nicht mehr erkennt, aber wir spielen auch damit. Also wir haben alle, die wir dort auf der Bühne sind, eine große Lust, mit dem Material zu spielen, es zu formen und ist auch ein bisschen zu biegen. Aber Bachs Musik ist so gut, die hält alles aus und verliert niemals ihren ganz persönlichen Touch. Also die ist so großartig. Und daran erkennt man eigentlich große Musik, dass sie gestern Bobby McFerrin machen kann und heute wir und übermorgen, was weiß ich, und Jacques Lussier und wer auch immer es macht. Diese Musik wird Jahrhunderte, vielleicht sogar Jahrtausende, solange es uns Menschen noch gibt, überleben, weil sie an keine Zeit gebunden ist. Sie hat etwas, was größer ist als die Zeit, die Moden, als wir alle, die wir hier, wenn wir schon alle verblichen sind, wird diese Musik immer noch sein. Und das ist etwas Spannendes, mal einen kurzen Moment daran teilgehabt zu haben, an dieser Größe. Wir sehen ja nur kleine Lichter, kleine Fürze im Wind, aber Bach, das ist schon mal so ganz kurz, wie der Frank sagte, spannende Abenteuer, in der Kirche zu sein, dem magischen Ort, an der Geburtsstätte sozusagen, zu sagen, da ist was Besonderes los und das wollen wir auskosten.
0: Habt ihr Befürchtungen? Ich habe gestern eine Sendung über Jacques Lussier, Play Bach gemacht. Der ist ja am Anfang auch relativ stark angefeindet worden, eigentlich so von den Puristen beider Lager. Also das heißt, die Jatzer haben gesagt, das, was weiß ich, was klassischer Komponist, das sind zu viele Vorgaben. Die Jazzpuristen waren nicht einverstanden, die Klassikpuristen waren nicht einverstanden. Habt ihr ein bisschen Befürchtung, dass das hier passieren könnte? Ich meine, das ist ja doch auch ein Wagnis. Also an einer Stätte, in der Bach geboren ist, sowas zu spielen, da könnte doch der ein oder andere Bach-Fan sagen, das dürfen die gar nicht.
1: Lassen wir uns überraschen, würde ich sagen.
2: Ach, ich glaube, in Zeiten von Big Brother oder so kann doch wirklich die Nation nichts mehr erregen. Dr. Helmut Kohl schafft es nicht, die Nation zu erregen. Da können wir Kleinen leuchten. Ich glaube, das schaffen wir gar nicht, die Menschen wirklich in Aufruhr zu versetzen.
0: In Begeisterung vielleicht.
2: Ja, in Begeisterung, ja, nein. Also ich glaube, sind so viele Tabus gebrochen worden in den letzten Jahren, Jahrzehnten. Das waren Pioniere. Jacques Lussier hat ja wirklich Neuland betreten. Das ist aber schon lange her, das waren die 60er Jahre. Und ich glaube, heute muss man sich wirklich nackig ausziehen und selbst das erregt nicht einmal mehr die Gemüter. Also ich habe keine...
1: Was erregt denn die Gemüter, ne?
2: Nichts, das ist das Schlimme.
1: Ein landesweites Thüringer Rostbratwurstverbot.
2: Nein, zum Bierverbot würde, glaube ich, zur Revolution.
0: Es muss ja nicht mal landesweit sein. Es gab in Weimar eine Kontroverse, die hat es bis in die Tagesthemen geschafft. Da hat nämlich der Intendant des Kulturstadtjahres Weimar 1999 gesagt, vom Deutschen Nationaltheater, wo ja auch diese berühmte Plastik steht, Goethe und Schiller, dort darf kein Bratwurststand stehen. Die Bild-Zeitung hat das aufgegriffen, wie es so ihre Art ist. Und das hat es bis in die Tagesthemen geschafft. Also bis in Ulrich Wickerts Überleitung zum Wetter, wo er gesagt hat, das erregt die Gemüter in Thüringen. Also wenn man in Thüringen wirklich Skandale erregen will, muss man sich einfach der Bratwurst annehmen. Das ist doch klar.
2: Vielleicht sollten wir noch eine Bratwurst bestialisch schlachten, so wie Alice Cooper das gemacht hat, während wir Bach performen. Und dann schaffen wir es vielleicht auch in die Tagesthemen.
0: Das wäre die Avantgarde dann hier.
2: Mit Blut, also Ketchup vielleicht noch dazu und dann ein Massaker.
0: Ein Bratwurstmassaker zu Bachschen klingen.
1: Die behördlich vorgeschriebene neue Farbe für Köstritzer Schwarzbier ist jetzt rosa.
0: Gut, also wir werden euch nicht nackt auf der Bühne sehen heute Abend. Obwohl das wahrscheinlich auch schon Skandal auslösen würde, aber...
2: Ich glaube nicht wirklich. Also ich meine, wenn Brad Pitt sich auszieht oder so, da könnte ich mir vorstellen, dass da ein Gestöhne und Gekreische losgeht.
0: Kommt der auch heute
2: Abend? Bei uns sagen die Leute, haben die das nötig?
1: Wir müssten Brett mal anrufen.
0: Brett kommt rüber. Gut. Okay, nochmal der Hinweis, Leute, heute Abend, 21 Uhr auf dem Frauenplan. Das Wetter wird gut sein, deswegen findet es auch im Frauenplan statt.
1: Richtig.
0: Um 21 Uhr Rocking Bach mit Paul Vincent, Frank Dietz, Colin Hodgkinson und Ken Taylor und Überraschungsgästen, wie wir vorher genommen haben. Das Projekt wird nochmal aufgeführt am morgigen Sonntag um 17 Uhr in der Georgenkirche, in der Kirche, in der Bach getauft worden ist. Ich beim Wartburg Radio 96,5. Ich bedanke mich ganz, ganz herzlich beim Frank Dietz und beim Paul Vincent. Ihr wart ganz tolle, angenehme Gesprächspartner. Ihr habt ganz freundliche Worte für die Stadt gefunden und für den offenen Kanal. Dafür ganz herzlichen Dank und ich wünsche euch viel Erfolg. Drück euch die Daumen für heute Abend und wir sehen uns heute Abend.
2: Jawohl.
1: Ja, wir freuen uns.
2: Komme zuhauf.
0: Ja, okay. Und jetzt hören wir zum Abschluss dieser Sendung nochmal das Electric Blues Duo mit dem Frank Dietz und dem Colin Hodgkinson. Und wir hören das Stück Lucky at Cards.

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Maria Joao und Mario Laginra haben uns heute begrüßt. Die Aufnahmesession heißt Chor und mit dabei sind außer den beiden Stars Wolfgang Mutspiel, ein deutscher Gitarrist, und Trilok Gurtu, der auch bekannt ist von seiner Zusammenarbeit mit vielen Jazzmusikern zusammen. Trilok Gurtu, der entscheidende Trommler, Perkussionist, Schlagzeuger beim norwegischen Saxophonisten Jan Gaberik auch. Hier allerdings zusammen mit Maria Joao und Mario Laginra. Wir hören mehr von dieser CD im zweiten Teil der Sendung. Jetzt geht es erstmal zum Saxophonisten Lucky Thompson. Den haben wir vor nicht allzu langer Zeit schon mal gehört und ich habe noch ein paar weitere schöne Aufnahmen gefunden. Lucky Thompson im Gewand der Duke Ellington Big Band teilweise, aber auch mit anderen Big Band Formationen wie Ike Carpenter oder in kleineren Bandformationen. Ich wünsche viel Spaß mit der Musik von Lucky Thompson. 1, 2, 3 bekannte Standards sind dabei, zum Beispiel Things and What We Used to Be von Duke Ellington und Johnny Hodges und Jeeps Blues von Mercer und Ellington.

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Ihr hört Jazz Time von und mit Alexander Blume aus Eisenach auf Wartburg Radio 96,5, im Radio RFM in Eschwege, im Radio Enno Nordhausen und im SRB in Saalfeld. Heute im ersten Teil der Sendung mit Musik des Saxophonisten Lucky Thompson. Blue Rhythm Bebop war sein letzter Titel, den wir gehört haben, aufgenommen 1947 in Los Angeles. Im zweiten Teil der Sendung geht es dann weiter wie versprochen. Vorher aber noch eine kleine Ansage, ein Veranstaltungshinweis in eigener Sache. Am 7. August spiele ich zusammen mit meinem Sohn Maximilian und den zwei Frauen, der Bassistin Sinarin und der Violinistin Sophia Heide. Aus Dresden kommen die beiden in unserem Nachbarort in Neuenhof bei Eisenach. Da gibt es ein wunderschönes neues Dorfgemeinschaftshaus. Das heißt Kielforst Blick. Da blickt man also auf den Kielforst und kann dann gleich reingehen zu uns und hört schöne Jazzmusik. Beginn ist um 19.30 Uhr. Karten gibt es im Vorverkauf, auch über das Internet zu buchen. Und man kann mich aber auch anrufen. Alle meine Kontakte findet man auf www.alexanderblume.de. Jetzt wieder zurück zur sehr interessanten, aber auch sehr berührenden Musik von Maria Joao und Mario Laginja. Wie gesagt, mit dabei Wolfgang Mutspiel an den Gitarren oder gitarrenähnlichen Instrumenten und Tridok Gurtu spielt Schlagzeug und verschiedene Perkussionsinstrumente. Die CD heißt Chor und jetzt wünsche ich einfach noch viel Spaß und Freude an der Musik von Maria Joao und Mario Laginja.

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Das war Jazz Time von und mit Alexander Blumhaus Eisenach auf Wartburgradio 96,5, im Radio RFM in Eschwege, im Radio Enno Nordhausen und im SRB Saalfeld. Ich wünsche allen Hörerinnen und Hörern eine gute, swingend bluesige Zeit. Bis zum Wiederhören.

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1: Freitagabend, 18 Uhr, hier ist Eisenach. Und hier ist Onkel Bernds Rocktime. Aus dem Studio 1 des Wattbock Radios. Wir rocken in den Sommer. Und das barfuß. Bei den Schuhpreisen soll er gesund sein, habe ich gehört. Schönen guten Abend. Hinaus in die Welt. Wir gehen ins Paradies, Paradise City. The Gunners, Guns N' Roses. Hier ist Onkel Bernd. Schönen guten Abend.

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1: So ist es, eingeschaltet, reingehört, mitgemacht. Onkel Bernds Rock Time hier aus Eisenach. Freitagabend alle 14 Tage. Rockmusik vom Feinsten. Voice Mother. Für den Romeo, der sitzt ganz da oben auf den Prenzlauer Bergen in Berlin. Schöne Grüße nach Berlin. Nächste Woche sehen wir uns hier in Eisenach, lieber Romeo. Für dich, Voice Mother aus Sydney, Australien. Wishcraft. Und hier ist Onkel Bernd. Hallo, der Olle Eisenacher.

für die Romeo Wolfsmutter. Wischkraft. Geiler Titel. Ja, Freunde, viele wissen ja, dass ich Zeitungszusteller bin, aber dass ich den Leuten auch die Zeitung vorlese, bei Bedarf, das wissen die wenigsten. Also bei Bedarf können mich die Abonnenten ansprechen oder anschreiben. Ich lese laut und deutlich. Ist ja meistens das Gleiche geschrieben, außer die Annoncen am Wochenende. Also ich kenne die Zeitung schon auswendig. Ich lese vor. Ja, ich bin ein Held. My Hero. The Foo Fighters. Grüße nach Italien. Buonasera Italia. Signore, Signore. Uwe Kraul und Susanne Kraul. Schönen guten Abend. Buonasera.

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2: Und jetzt kommt ganz was Schönes. Das Fritzchen und die Lydia, die haben den Vogel der Nacht so lieb. Stefan Remmler, ein schönes Liedchen. Onkel Bernd bringt euch das jetzt. Ich bin Onkel Bernd, der Vogel um die Ecke. Mann, ist das eine Vögelei hier. 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

Der Vogel der Nacht. Das Fritzchen und die Lydia haben sich das gewünscht. Schönen Abend euch beiden. Onkel Bernd vom Wartburg Radio. Hallo.

Rock'n'Roll. Und Led Zeppelin. Led Zeppelin 4. Und jetzt war das leichte Grauhaar geschüttelt und gerüttelt. Und die Glasköpfe nicken einfach mit dem Kopf. Ah, hallo, Led Zeppelin Rock'n'Roll. Ja.

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1: Und jetzt kommt der Pink Floyd. The Heroes Return. Aus 1970. Verdammt lange her. Wohl eines der besten Bands aller Zeiten. The Pink Floyd. The Heroes Return auf Wappenradio 96.5. Hier ist Onkel Bernd. Schönen guten Abend.

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1: Und ganz schnell die Rock News, Freunde. Hallo. Halle Saale, Judas Priest kommt am 26. Juli nach Halle in die Saar, an der Saale. Und am 23. August sind sie auf der Lorelei. Burg Herzberg Festival 2026 vom 30. Juli bis 2. August. Die Headliner sind The Wolf's Mother, Kadaver, die Walter Traut Band sowie Guru. Infos unter 0661 250 555 25 oder einfach burgherzberg-festival.de. Hütscherode bei Bering. Ab 18 Uhr am 20.06.26 die legendären Bolars aus Gotha. Und übermorgen am 14.06.2026 auf der Festwiese in Deubach. Deubach-Schönau bei Eisenach. Ab 16 Uhr das jährliche Rockfestival im Vorprogramm Lord Bischof. Und danach Deutschlands beste Rory Gallagher Coverband, Stefan Graven, Double Vision. Und jetzt Rory Gallagher auf Plattenteller. Tattoo Lady.

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1: Hier ist alles drin, na Freunde, das ist es auch. Und am Sonntag auf der Festwiese, am 14.06. in Dolbrach, da ist noch viel mehr drin. Lord Bischof im Vorprogramm und danach Double Vision, Stefan Grafs Double Vision, eben Rory Gallagher, und die machen das ganz genauso, Freunde. Ich hatte das Vergnügen, damals Rory Gallagher 1992 oder 93 beim Open Flair beim Festival beinahe kennenzulernen, aber es sollte damals mit einem bekannten ostdeutschen Radiosender ein Interview gemacht werden. Ich war da auch zugegen, aber er kam leider nicht aus seinen Wohnwagen raus. Es war nicht zu machen, zum Konzert kam er natürlich raus, aber er kam nicht zum Interview. Und es ging ihm damals auch noch nicht richtig so gut und kurz danach ist er auch verstorben. Leider viel zu früh. Rory Gallagher war das eben. Unvergessen aus der Republik Irland. Damals im Rockpalast 1977. In Farbe. Ja, mein alter Raduga damals. Der hat sowas heiß gebrannt, da konntest du Eier drauflegen. Ja. Jetzt ganz was anderes. Leslie West, Mick Jagger. Ja, die bringen auch was zusammen. High Roller heißt der Little. Und Leslie West, mit dem war ich mal sehr gut befreundet, leider vor einigen Jahren verstorben. Ich hatte ihn damals 2004 hier in Hedrick in Eisenach im Bahnhofsrestaurant eigentlich. Heute ist das ein Bücherladen und Zeitungsgeschäft. Ja, Leslie West mit Mountain, die waren bei Woodstock, alte Woodstock-Veteranen. Und ich hatte das Vergnügen, ihn persönlich kennenzulernen, habe ein Interview mit ihm gemacht, mit meinem damaligen Chef und Mentor Kalle Becker. Und mein Freund Mensch war auch zugegen, 2004. Jetzt haben wir 2026. Hier ist Leslie West und Mick Jagger. High Roller! Wir rollen und rocken in den Sommer. Hier ist Onkel Bernd, der Olle Eisenacher. Hallo!

Freunde aus Würzburg in Franken. Wolf Spirit, neue Band. Gefällt mir wunderbar. Gute Mucke, guten Rock. Let my life. Wolf Spirit aus Würzburg. Hier ist Bernd aus Eisenach. Hallo und schönen guten Abend. Danach kommt der Großonkel.

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1: Onkel Bernds Rocktime, hier ist er, der Grußonkel. Ganz liebe Grüße nach Südspanien zur lieben Leonie. Hola Leonie, ¿cómo estás, chica? Hola Portugues. Hola Miguel. In die Schweizer Zürich, grüezi Gott miteinander. Noch bin in dritten Türk. Schönen guten Abend in Österreich. Grüß die Hand, die Frau. Nach Niederösterreich zur lieben Chrissy und Family. Schönen guten Abend. Dobre Večer Braga in die goldene Stadt. Hallo. An die Ostsee. Nach Swenemünde. Jean Dobre, Swenemünde. In die Oberlausitz, liebe Grüße. Zum Romeo nach Berlin. Nach Lichterrade. Nach Berlin, Lichterrade. Zu Angela Schulze. Hallo. Nach Erfurt, liebe Grüße. Zu meinem Freund Willi und Karl Alexander von dem Bullars in Gotha. Nach Herleshausen. Nach Kassel. Nach Freiburg in dem Breisgau. Nach London. Good evening, London. This is a broadcast from Eisenach, from Germany. Good evening. Zur Barbara nach Südschweden. Hallo Barbara, schönen guten Abend. Nach Italien, zu Uwe und Susan, zum Stachel und Lütja. Das Fritzchen grüß ich. Und den Ossimann. Die Hannelore. Den Match, die Bärbel. Die Karin in Rottgau. Horst in Gudrun. Den Rula, den Ronny in Brunnerode, den Romeo in Berlin, habe ich schon gegrüßt, Doppelteltperson. Und alle Freunde, die nächste Woche zu unserem Treffen kommen, ich freue mich wie Bolle auf euch. Den Kort in der Ernst-Zellmann-Straße, den Wolfgang und die Gudrun in Stettfeld, Gira Rungel in Strakta Würzli Dunkel. Die Eltern in den Gary in Streckter, hallo! Meine Family grüß ich. Alle Kneipen hier in Eisenach, die mich kennen. Schönen guten Abend nach Ruhrort natürlich. Die Altdeutsche Bärbel in Bellevue. In die Fantasie, die Test Schoko grüß ich. Und wenn ich vergessen habe, grüß ich das nächste Mal. Den Thomas grüß ich. Und die Ilona. Und die Heike, alles schönen guten Abend euch. Ein wunderbares Wochenende. Kommt schön in den Sommer. Bleibt gesund und hört Rock'n'Roll. Für euch und mein Freund, den kleinen Ossi. Ossi Osborn.

Newborn Movie. Blizzard Force. 1980 hieß die Platte. Und das ist für meinen Freund, den Ossi-Mann. Ossi Osborn. Der freut sich. Ganz oben auf Folge 7.

Und liebe Grüße nach Aschaffenburg und Jakobsthal. Ganz besonders den Uwe grüße ich. Schönen guten Abend, Uwe in Aschaffenburg.

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1: So ist es, Vogelbeerns Rocktime. Heute Freitag, der 12.06.2026. Ein bisschen Zeit haben wir noch. Und ich kann es einfach nicht lassen. Radiohead, die Band, die hatte ich früher gar nicht so am Schirm, aber seit einer gewissen Zeit schon. Und ich spiele einfach nochmal den Titelgrab. Der ist sowas von geil. Da freut sich die halbe Welt. Tschüss und gleich nochmal. Nein, das war falsch. Was mache ich jetzt? Jetzt muss man hier hochziehen. Und da sind sie schon, ne? Nicht immer so voreilig, Onkel Bernd. Denke dein Alter. Das war die Debütsingle von Radiohead. Einfach Crepe. Wie Crepe-Papier. Wunderbar.

Ja, Freunde, in Deubach kommt das hier. Musik von Rory Gallagher. Im Vorprogramm Lord Bischof. Das Ganze am Sonntag ab 16 Uhr auf der Festwiese in Deubach. Schönau bei Eisenach. Stefan Grafs Double Vision. Die beste Rory Gallagher Coverband Deutschlands. Und hier haben wir nochmal einen, der Bullfrog Blues. Ich sag Tschüss und Winke Winke in 14 Tagen. Gleiche Stelle, gleiche Welle. Am 26.06. 18 Uhr, Wartburg Radio aus Eisenach. Und drängt dran, ich kann euch was vorlesen, ihr braucht mich nur anfordern. Bernd, der Vorleser, sagt Tschüss und Winke Winke. Bis in 14 Tagen, kommt gut in den Sommer. Sendeverantwortung und Produktion. Onkel Bernd aus Eisenach. Bernd Fischer sagt Tschüss. Hier ist Rory nochmal.

Und viele Grüße nach Schönau zum Heiko Hopp. Schönen guten Abend und viel Erfolg am Sonntag beim Festival.

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1: Heute mit Lisa und mit einer Band, die vermutlich jeder erstmal falsch aussprechen würde. Ich habe heute hier bei mir zu Gast Hobel aus Weimar. Und ihr fragt euch jetzt vermutlich, hey, was kann man da denn irgendwie falsch machen? Ja, Hobel, das Wort, das wird so geschrieben, wie man spricht. Dahinter steht allerdings noch ein X, also Hobel X. Was es damit auf sich hat, das frage ich die Jungs gleich. Die sind nämlich heute hier bei mir im Studio. Mikros sind noch aus, aber gleich mache ich sie auch an. Vorher wollen wir gemeinsam einen Song von der Band hören. Hier ist Hobel mit Hass und Verachtung.

0: Hobel aus Weimar mit Hass und Verachtung und die Band Hobel habe ich heute hier bei mir in der Sendung bei Handmade, das Musikmagazin. Später übrigens in der Sendung auch noch ein Interview von den Platzhacking Zombies from Outer Space aus Österreich. Das ist eine der erfolgreichsten Horror-Punk-Bands im deutschsprachigen Raum. Aber jetzt erstmal zu euch. Hallo Hobel.
1: Hallo. Hallo.
0: Wen habe ich denn heute genau bei mir hier im Studio? Also ich muss dazu sagen, ich habe die komplette Band hier, das sind 5 Leute, aber nur 3 haben heute Mikros. Was natürlich nicht bedeutet, wenn ihr unbedingt auch was sagen wollt, ne, ihr 2 anderen könnt ihr das auch gerne machen. Aber wir fokussieren uns erstmal auf die 3, die jetzt hier ein Mikro haben.
2: Ja, hi, ich bin Daniel, Gitarrist von Hobel.
3: Ich bin Voller und ich sag mal, dass Mühe unbedingt sagen wollte, dass er Mühe ist, aber kein Mikro hat.
4: Ja, ich bin MK, ich bin der Drummer und so ein bisschen für das ganze Technische in der Band zuständig.
3: Und Paul Schweigen wird tot.
4: Die 2. Gitarre wohlgemerkt.
0: Okay, gut. Na, dann haben wir jetzt ja schon mal einen Überblick. Also ihr seid zu 5, kommt aus Weimar. Ich würde sagen, musikalisch Hardcore-Punk, ist das auch das, was ihr über euch sagen würdet? Oder würdet ihr eher sagen, nur Punk, oder?
2: Ich glaube, wir haben uns gar nicht so viel Gedanken drüber gemacht, in welches Genre man das jetzt irgendwie wirklich dann am Ende reinsteckt oder was man für ein Label drauflegt oder so. Wir haben halt einfach mal angefangen. Ich glaube, ganz am Anfang, als wir uns irgendwann mal zusammengefunden haben, hatten wir noch überlegt, irgendwo vielleicht im Metal-Bereich was zu machen. Aber dann kam Volle als Sänger und da war das Ding durch. Da wurde es Punk.
0: Führte keinen Weg mehr zum Metal bei dir?
3: Hat mich keiner gefragt,
4: vorsichtig. Ja, ich glaube auch, dass wir so vom Konsens her auch Punk oder Hardcore, so alles, die ganzen Einflüsse gut finden und das einfach ein bisschen mischen. Ich schätze, das ist das Geheimnis, wenn es denn überhaupt eins ist.
0: Ja, apropos Geheimnis. Ich habe es vorhin in der Moderation schon gesagt. Ihr heißt Hobel, werdet aber Hobel X geschrieben. Da fragt man sich natürlich, ist das mit Absicht, damit alle euch erstmal falsch aussprechen und sich irgendwie blamieren? Oder was habt ihr euch dabei gedacht?
3: Hat jemand von euch gedacht dabei?
4: Volle hat mal irgendwie gemeint, ich habe einen Bandnamen. Wir waren nämlich lange auf der Suche. Und dazu kam auch noch so ein Aspekt von, ey, lass uns ein bisschen Verwirrung streuen, Aufkleber überall hinkleben. Und irgendwie müssen wir die Leute so ein bisschen aufmerksam machen, auch wenn wir noch keinen Stuff haben, keine Aufnahmen. Und Hobel war dann noch im Raum und habe ich das im Alleingang gemacht? Keine Ahnung, ja. Auf jeden Fall stand dann, okay, Hobel. Und ich habe mir gedacht, das ist irgendwie ein bisschen sehr einfach. Und dann habe ich das X einfach dahinter gesetzt, so, weil es gibt ja eine Menge Grindbands, Hardcore-Bands, die entweder das X im Namen haben für Straight Edge zum Beispiel, so als Kennzeichnung, oder für sonstigen Kokolores, I don't know. Und ich höre sehr gerne diese ganzen Straight Edge-Kram. Ich mag die Musik. Auf jeden Fall einfach gemacht und ich glaube, wirklich nachgedacht am Ende dann doch nicht. Also es ist einfach passiert.
3: Aber es sieht sehr gut aus.
0: Ja, es sieht gut aus. Vor allem, was total lustig ist, als ich euch dann einfach mal so gegoogelt habe, kommen dann auch solche Bands wie H-Blocks. Also, ne? weiß nicht, ob das schon mal aufgefallen ist. Nee. Aber Hobel, so der Begriff irgendwie aus dem Handwerk, das hat jetzt nichts irgendwie mit euch direkt zu tun.
3: Nö, klingt gut.
0: Klingt einfach nur gut.
2: Klang am Anfang irgendwie so ein bisschen wie ein stehender Witz im Proberaum und auf einmal war ein Riesenstapel Aufkleber da und da war es dann halt der Name auch.
0: Ja, okay.
4: und wir proben unter einer Holzwerkstatt. Also irgendwie ist es zumindest
0: ja
4: eine Koinzidenz gegeben.
0: Ja.
3: Aber ich glaube, das war eher unbewusst.
4: Zufall.
3: So. Nee, es wird schon seine, weißt du, Karma und.
4: Ach so.
3: keine Ahnung, es gibt keinen Grund, wir heißen einfach so. Irgendein Namen muss das
0: ja
3: haben.
0: Ja. Ich muss sagen, ich bin auf euch gekommen, zum einen, weil ein Kumpel, der Ben, euch empfohlen hat. Ja, ich sehe schon hier schönes Ölmacher Classic-Shirt. Das ist wirklich ein schönes Shirt. Gibt es leider nicht mehr in meiner Größe. Aber egal. Und auch, weil ihr beim Festival Kleinstadtaufruhr am 20. Juni in Weimar spielt. Das Kleinstadtaufruhr hatte ich auch hier in der Sendung und ich glaube, da haben wir auch schon einen Song von euch gespielt. Vorher, ich muss wirklich sagen, ich habe noch nichts von euch gehört. Ich höre selbst auch Punk, Hardcore, alles Mögliche. Seit wann gibt es euch denn? Wann habt ihr euch gegründet? Wie ist das alles so entstanden?
2: Also in der Vorbereitung, zumindest so ein bisschen hier auf die Radiosendung, habe ich mal geguckt, wie viele Auftritte wir eigentlich so gemacht hatten und sowas und in welchem Jahr das war. Und genau, 2024 haben wir angefangen mit Auftreten und 2023 rum haben wir so in der finalen Form zusammengefunden, genau. Ja.
3: Naja, so wie ich es erlebt habe, die haben halt alle 4 in Bands gespielt, die quasi auf demselben Flur hier im Proberaum hatten und haben dann so ein Nachfeierabend-Nebenprojekt gemacht und haben halt keinen gefunden, der sich das antut, den Wahnsinn, und dazu die Stimme benutzt. Und haben halt, nee, die haben mich gar nicht gefragt. MK hat mir gesagt, dass sie niemand haben. Und da habe ich gesagt, wenn der keinen findet, könnt ihr ja nochmal fragen. Und dann haben sie keinen gefunden und dann haben sie nochmal gefragt und dann bin ich halt hingegangen und dann hat es
0: dann hat's
3: ziemlich
0: gefunkt.
3: Schnell geklickt, ne? Ja. Eigentlich sofort. Und dann hat sich so seine Eigendynamik gekriegt. Und
0: waren dann schon ein paar Songs da, als du dazugekommen bist?
3: Die hatten schon.
4: Also Instrumentals waren schon am Start, die man auch wenig verbiegen mussten, und du hattest gleich 2, 3, 4 Texte irgendwie.
3: Was, ja, na, ich hatte alte Texte noch mit, so, und ich hatte, na, du hast mir ein paar Songs geschickt, also ein paar so Themen, und dann haben wir, glaube ich, 1 oder 2 Songs gleich beim ersten Mal fertig gemacht. Dann der Rest war so von alleine, so, also macht Spaß.
0: Das ist schön.
4: Und man muss noch dazu sagen, dass auch das Ganze ein bisschen Crossover ist. Ich habe sowohl mit Mühe schon mal vor 10 Jahren in einer Garage-Band gespielt, Octopus Garden. Dann hatte ich mit Paul ein eigenes Projekt zur Corona-Zeit. Mit Daniel habe ich erst alleine gemacht. Genau. Und dann irgendwie kam aber Paul dazu. Also es ist ultra verstrickt alles. Das ist ein krasses Konglomerat irgendwie.
0: Ja, ja. Weimar ist halt auch nur ein Dorf.
4: Ja,
0: so
4: absolut.
0: Ungefähr,
4: absolut,
0: ne?
4: Ja, ja.
0: Also ihr wohnt doch alle in Weimar.
3: Ja, in und um Weimar.
0: Genau. Ja. Mhm. Ihr habt auch schon ein Demo-Tape rausgebracht. Davon spielen wir heute auch ein paar Songs. Und ihr wollt jetzt demnächst eine Vinyl-EP releasen. Ganz also wirklich genau. Auch auf Vinyl schön gepresst. Wann kommt die denn raus?
4: Also geplant war eigentlich, dass das, also die EP im Juni released wird. Wir sind auch inzwischen bei einem guten Freund auf dem Label, bei Lion Crew Records, und haben uns ein bisschen gekümmert. Jetzt haben wir leider ein paar Querelen mit dem Presswerk, und deswegen ist der angegebene Liefertermin nicht eingehalten worden, und es passiert auch gerade nicht sowas, es ist ein bisschen Stillstand. Deswegen werden wir das Ganze wohl noch ein bisschen verschieben müssen. Sie ist in der Pipeline, es ist alles fertig, geiles Master vom Engel und solchen Leuten, die da mitgewirkt haben. Aber wir müssen noch ein bisschen warten. Ich schätze mal, wenn man ein bisschen, also wenn jetzt kein Wunder passiert und sie doch noch kommt, durch gewisse Umstände, wird es wahrscheinlich noch mal ein Vierteljahr dauern. Also,
0: ach krass, das ist ja mega ärgerlich.
4: Aber wir sind auf der anderen Seite, ja, wir haben zum Beispiel Gelegenheit, heute hier zu sein, und wir
0: ich
4: haben
0: Auftritte. Sagen, das von Coole daher ist ja, wir dürfen ja trotzdem schon ein paar Songs von euch spielen.
4: Exklusiv, ja.
0: Ganz
4: genau.
0: Exklusiv. Ja. Aber was ich mich frage, wolltet ihr dann trotzdem schon mal online beispielsweise veröffentlichen, oder wollt ihr wirklich warten, bis die Vinyl, also die Platte fertig ist?
4: Also geplant ist zumindest, sollte das jetzt nicht sich alles entspannen und doch noch das Wunder geschehen, dass sie dann auf einmal da ist, werden wir definitiv mindestens 1 Song schon mal als Appetit haben online stellen, sowohl von der Label-Webseite aus, wie auch dann auf allen gängigen Kanälen, was aber nicht Amazon Music und auch nicht Spotify sein wird, aus Gründen, da sind wir uns alle einig, und ja, mal schauen, vielleicht dann noch einen zweiten zum Anfüttern, wir müssen mal schauen, wie wir da taktisch am klügsten vorgehen.
0: Ja, das macht Sinn. Eigentlich hatten wir überlegt, jetzt nochmal einen alten Song von euch zu spielen, aber ich habe eigentlich Lust, auch direkt mal was Neues mir rauszusuchen. Was wäre denn so der Song, der dann auf jeden Fall als erstes released werden sollte, so ein Banger? Von der EP?
3: Na, Banger haben wir nicht, aber macht einfach Anti.
0: Okay, Anti von Hobel.

0: Das war jetzt aber schnell vorbei. Antje von Hobel, hier behält mir das Musikmagazin. Und Hobel habe ich heute auch hier bei mir in der Sendung. Herzlich willkommen nochmal.
1: Ja, moin moin.
0: Was mir aufgefallen ist bei euren Songs, auch als ich die das erste Mal gehört habe, ihr singt auf Deutsch, machen gefühlt heutzutage gar nicht mehr so viele Bands. Warum ist euch das wichtig? Und dann frage ich wahrscheinlich auch den Sänger, würde ich jetzt denken.
1: Meinst du mich?
0: Vielleicht.
1: Na, ich schreibe die Texte, stimmt schon, weil ich das am besten kann. So einfach ist das meine Sprache. Und ich habe lange Englischtexte geschrieben, aber wenn dann so nach 5 Jahren das Zeug singen, ein Kommentar kommt, dass da grammatikalisch was falsch ist, dann ist dann schon eher blöd. So. Mhm. Nee, es ist, ich meine, ich rede das, ich höre das, ich verstehe das, ich denke in der Sprache nach, ich träume in der Sprache, mache die Texte auch in der Sprache.
0: Wie entstehen die Texte? Also wie ist so der Prozess, wenn du Texte schreibst? Sind da zuerst die Songs da, eine Melodie oder sind das einfach irgendwelche Geschichten,
1: das
0: die du auf dem Kopf
1: was,
0: hast?
1: Was mir mit dem Kopf kommt. So. Also meistens fängst du ja klar mit einem Thema an, denkst drüber nach und zwischendurch kommt irgendein Song zustande und dann schreibst du den Rest vom Text und so. Aber es ist verschieden. Manchmal ist er, also jetzt der neue, da gibt es den Text und da gibt es überhaupt noch gar keine Musik. So, also zumindest nicht gespielt. So. Also das ist verschieden, aber das fummelt sich bei uns so zusammen, auch die Musik. Das ist nicht so ein, irgendwie macht jeder seinen Senf dazu und ich versuche dann irgendwie das da drüber zu kriegen oder da drunter oder da rein und passiert einfach.
0: So. Hat schon mal einer von den anderen auch einen Text geschrieben?
2: Wir haben einen übernommen von einem alten Projekt, zumindest live. Gehe ich dann mal ab und an auf die Bühne, das ist dann so ein Gimmick, dann sitzt auf einmal der Sänger am Schlagzeug.
0: Und ja, ich bin das kann er also auch.
1: Nein.
2: Sagen wir mal, er spielt es auf jeden Fall und das für unseren Wechsel reicht es auf jeden Fall.
0: Ich wollte gerade sagen, es ist ja dann okay. Wahrscheinlich auch ein bisschen schneller, so ein Vierviertel oder so.
1: Ich weiß nicht, wie der Takt heißt.
2: Ja, das ist schon ganz einfach 1-2-1-2, also klassischer Punk.
1: Auf da einfach. Nee, aber muss man dazu sagen, das ist ein bisschen ein Understatement jetzt von Emke. Emke kommt aus dem Rap, also der weiß, wie man mit Sprache umgeht. Und dieses Projekt haben halt Paul und Emke gehabt und das ist einfach ein geiler Song und es gibt keinen Grund, den nicht zu spielen. Ich kann aber nicht rappen. Mhm. Emke schon,
0: kann
1: deswegen haben wir das getauscht.
0: Ja, witzig, cool. Also lohnt sich auf jeden Fall, euch auch mal live zu sehen. Also nicht nur deshalb, aber klingt auf jeden Fall total spannend.
1: Also ich gehe da immer hin, wenn Hobel spielen. So.
0: Ist
1: du auch?
0: Das ist es.
1: Du auch?
0: Hätte ich jetzt nicht mehr gerechnet,
1: der
0: muss ich
1: Jokes.
0: Sagen.
1: Ist, frag doch, ich antworte doch, wenn ich gefragt bin.
0: Euer erstes Demo, wann kam das eigentlich raus? Letztes Jahr dann, vermute ich?
3: Das hatten wir auch 2024 schon fertig.
0: Okay.
3: Tatsächlich, genau.
0: Ja.
3: Das haben wir relativ zügig gemacht. Mhm. Damals noch komplett im Proberaum fast aufgenommen.
2: Ja.
3: Ne? Genau. Und MK hat es dann fertig gemischt und dann hatten wir es.
2: Ja, genau. Lange Rede, kurzer Sinn. Ja.
1: Es ist auf Tape rausgekommen.
0: Alles DIY, ja, Tape, also richtig
1: genau,
0: Kassette.
1: Genau. Ist aber letztens bei Black Hat Tapes aus Potsdam nochmal.
0: Das habe ich gelesen, da wollte ich mich
1: auch fragen. Mit 2 Bonus-Songs nochmal rausgekommen mit einem neuen Cover und einem neuen Layout. Und sind halt generell Freunde von uns und die haben gefragt und wir haben gesagt, ja, mach doch und haben sie gemacht.
2: An dieser Stelle vielen Dank und liebe Grüße an Tobi, an Jan und auch an Julian von Gloomster, genau. Der uns das Cover gemacht hat.
1: Genau.
2: Dankeschön.
1: Ach,
0: cool. Und also nochmal in so einer, ich sag mal, limitierten Auflage, wie viele Stück sind jetzt da nochmal nachgemacht worden?
1: 150?
2: Nee, waren es gar nicht. Ich kann es gar nicht sagen. Das steht auf den Tapes, glaube ich, auch drauf. Wir haben nur eine ganz kleine Charge genommen, damit das Ganze Tobi dann und Jan noch verhökern können. Ich glaube, wir waren bei, kann das sein, 50 Tapes, 80 Tapes und der Dreher. Ich bin mir nicht ganz sicher.
0: Wie gut gehen Tapes heutzutage noch weg?
1: In der Szenerie gut. Also in den Dimensionen, so 50 bis 100, aber die eigentlich regelmäßig. Also wenn du jetzt nicht totalen Bullshit drauf machst, so, aber gibt es schon so eine feine, kleine, feine Community, die so kommuniziert. Und,
0: ja. Also und habt ihr natürlich dann auch noch online rausgebracht?
1: Die Songs, ja. Die sind auf Bandcamp.
0: Ja.
2: Genau, also das Demo ist auf Tape mit einem Track mehr und auf Bandcamp auch dieselbe Version und dann nochmal auf allen möglichen Streaming-Plattformen kann man sich anhören. Da ist allerdings ein Track weniger. Findet man dann noch raus, warum.
0: Genau, darauf wollte ich jetzt eh gerade kommen.
2: Okay.
0: Ja, ihr habt ein mehr oder weniger Cover mit drauf. Ich glaube, das ist jetzt wahrscheinlich, ist das jetzt der Grund?
2: Genau,
0: oder?
2: Genau, da sind wir schon wieder gut. Bei dem Ding.
0: Genau, da sind wir nämlich bei Brohim, also viele kennen den Song wahrscheinlich von Pennywise. Ist quasi deren Hit, wenn man das so sagen kann. Und ihr habt den gecovert, aber mit einem eigenen Text. Wie ist da die Idee entstanden?
1: Na, Brohim geht ja darum, dass man die Leute, die es nicht geschafft haben, dabei behält im Herzen und auch so im Tun, in der Motivation. Und wir haben den halt einem Freund von uns gewidmet, der eben gestorben ist vor inzwischen 11 Jahren. Und das war eigentlich für einen konkreten Gig damals geschrieben und wir spielen den halt immer noch. Also es ist, die Musik ist halt, wie gesagt, von Pennywise. Wir haben halt einen deutschen Text drauf gemacht, wo es halt um unseren Kumpel Sweetie geht und ja, so.
0: Deswegen heißt der Song dann auch Sweeties Song.
1: Genau.
0: Und nicht unbedingt Brohim. Wie habt ihr das Ganze rechtlich gemacht? Weil wenn man sich ja jetzt einfach eine Melodie irgendwie nimmt, Urheberrecht und so weiter und so fort.
1: Gar nicht.
2: Also erstmal ist es ja so, wenn wir live spielen und überhaupt, das ist ja alles DIY-Punk und da brauchen wir gar nicht weiter drüber reden, da macht sich jetzt nicht jeder so eine Platte. Wir haben natürlich schon geschaut, dass wir auf den Streaming-Kanälen, was man heutzutage hat ja einen Distributor, was weiß ich, wie in dem Fall die DistroKid, dass wir schon schauen, wollen wir irgendwie Tantien abdrücken, wollen wir uns da rechtlich mit auseinandersetzen und haben einfach entschieden, dass der dahingehend einfach wegbleibt, weil selbst das Instrumental ist ja rechtlich geschützt auf eine gewisse Art und Weise und haben das dann halt auf den Tapes mit drauf und so und das ist ja alles. Da geht es ja um keine großen Dimensionen, sowohl finanziell wie auch jetzt die Stückzahl. Also das bleibt alles in einem Rahmen. Und hey, sind wir ehrlich, eine Menge Punkbands cover eine Menge. Und solange das alles underground bleibt, sehe ich da keine Probleme. Also
1: es ist kein von unserem Gewinn, sich keiner was abzwachsen, weil wir keinen haben.
2: Ah ja, genau. Wir verdienen ja keinen einzigen Cent mit der ganzen Nummer, davon abgesehen.
1: Deswegen kommt doch.
0: Ich würde sagen, wir hören uns den einfach auch mal an. Sweetie Song, beziehungsweise die Brohim von Hobel.

0: Hobel mit Sweetie Song bzw. ein mehr oder weniger Cover von Brohim von Pennywise. Hier bei Händen mir das Musikmagazin. Die Jungs von Hobel habe ich heute hier bei mir. Wir haben schon ein bisschen gequatscht. Unter anderem auch darüber, dass eigentlich jetzt im Juni eine Vinyl-EP erscheinen soll, die leider, weil es beim Presswerk Probleme gibt, noch ein bisschen länger auf sich warten lässt. Aber wir haben ja auch alte Songs und wir dürfen trotzdem auch schon so ein paar neue von euch spielen. Wir haben eben über euer Demo-Tape geredet, das ihr rausgebracht habt. 2024, 25, also 24 war es auf jeden Fall schon fertig. Wie viele Songs sind denn seitdem insgesamt entstanden?
1: Ich glaube, 14 oder so müssten wir jetzt mittlerweile haben, oder? Mehr?
2: Wir haben eigentlich mehr. Also wir haben auch noch ein, zwei Gags, die wir manchmal bringen, wenn wir live spielen. Also da haben wir auch mal für je nach Location mal noch was extra zusammengezimmert. Ich glaube, wir sind jetzt bei 15 oder 16 Songs. Also von uns selber aus eigener Feder.
0: Ja. Boah, das ist aber schon auch eine ganze Menge. Vor allem stelle ich es mir auch schwierig vor, dann zu überlegen, wenn man ja doch recht viel hat, was kommt alles mit auf so eine EP? Wie viele Songs wird die haben?
2: Das wird eine 6-Track-EP sein. Das sind 5 im Studio eingespielte Songs und richtig, also vernünftig produziert. Und das ist noch ein Live-Mitschnitt von einem Cover von sehr guten Homies von uns. Den Arnolds und Arnold, den...
3: Ja. Original ist von Arnolds aus Gießen.
2: Ja, genau.
3: Aber die haben so personelle Überschneidungen mit Punkrock-Boys aus Berlin. Bei denen haben wir den zum ersten Mal gehört und mit denen haben wir auch schon mehrmals zusammengespielt. Und das sind einfach...
2: Ja, genau.
3: Freunde. Schlicht und einfach.
0: Also.
3: Haben den Song geklaut, als wir mal mit denen zusammengespielt haben. Und jetzt sagen sie immer als Song von Hobel an, wenn sie selber spielen.
0: Das ist witzig. Also 5 eigene. Wie schwierig war es da so, die Auswahl zu treffen, was da jetzt draufkommt?
2: Naja, eigentlich war es gar nicht so schwer. Ich glaube, wir sind da chronologisch vorgegangen. Oder wie seht ihr das?
1: Ich glaube auch. Wir hatten sozusagen die Songs, die wir auf dem Demo hatten, ja quasi schon mal ausgeschlossen. Und genau, und haben dann geguckt, sozusagen, was wir dann als nächste Songs hatten. Und ich meine, gut, als wir die Aufnahmen für die EP gemacht haben, das ist auch schon wieder eine Weile her.
2: Ja.
1: Und ganz viele Songs, die sind einfach danach entstanden. Also wir sind recht schnell, was das angeht.
2: Stimmt.
0: Und ist im Studio entstanden. Also beim Demo-Tape war es halt logischerweise Demo irgendwie Proberaum und hier seid ihr wirklich ins Studio gegangen? Oder?
3: Nee, die Songs haben wir alle schon live gespielt, mehrmals. Also
0: ich meine jetzt, also die Songs nicht entstanden. Also ihr habt produziert in einem Studio die EP.
2: Ganz genau.
0: Die Songs.
3: Ja, nein, genau. Gerber halt. Also Gerber ist im Studio, wunderbar, Records und nicht Records. Naja, und das betreibt halt MK. Das ist halt immer ganz gut, wenn man so ein Studiobetreiber in einer Band hat.
0: Das ist schon cool. Ihr habt, das haben wir gerade eben besprochen, als der Song lief, ihr habt jemanden, der einen Transporter fährt.
2: Genau.
0: Den habt ihr in der Band. Genau. Ihr habt jemanden, der mixt. Was habt ihr noch so für versteckte Talente?
3: Wir haben 3,5 Flachwitzkönige in der Band.
2: Oh ja.
0: Ah, das sind wahrscheinlich die heute nicht...
3: Kein Mikro haben.
0: Und
2: wir haben auch 2 Zauberer, die sorgen dafür, dass egal wo der Alkohol steht, der ganz schnell weg ist. Dann, also ist auch ein krasser Trick.
0: Den, ja, das ist auch cool. Das ist auch nicht schlecht. Das bedeutet, um mal zurückzukommen zu eurer EP, die ist eigentlich komplett fertig, ihr habt alles aufgenommen, das ist gemastert, ist beim Presswerk und jetzt...
3: Also es liegt nur am Presswerk, die Covers, ist alles ist fertig.
0: Alles fertig.
2: Und es gibt sogar kleine Gimmicks für alle, die sich das Ding live holen und es wird auch wirklich nur einen schmalen Taler kosten. Also wir sind eigentlich übelst gut prepared und leider ausgebremst, wie gesagt, durchs Presswerk. Aber wir lassen uns nicht unterkriegen.
0: Ja, nee, das verstehe ich. Wer auch kürzlich ein neues Album rausgebracht hat, das sind die Platzhacking Zombies from Outer Space. Kennt ihr die? Sagt euch das was?
2: Den Namen kenne ich schon, ja.
0: Also das ist eine Horror-Punk-Band, kommt aus Österreich. Also ich würde sagen, gehört doch zu den bekanntesten Horror-Punk-Bands so im deutschsprachigen Raum. Haben, wie gesagt, erst ein neues Album rausgebracht, nennt sich Plattes for Suckers. Und sie haben auch jetzt zum ersten Mal hier bei uns in Thüringen gespielt. Und zwar beim Kulturgarten Open Air ein Thema. Da habe ich dann mit Dead Richie, dem Sänger, gequatscht. Und was er mir so erzählt hat, das hören wir uns jetzt an. Ihr habt erst ein neues Album rausgebracht. Wie ist da so das Feedback für euch bisher?
4: War sehr gut. War bis jetzt unser erfolgreichstes Album, wenn man das jetzt so in den klassischen Musikindustrie-Kategorien zählen will. Also so mit Charts-Einstieg in Österreich und irgendwie von den so Top 10 in den Cortex Records Charts und so, war es unser größter Erfolg bis jetzt. Von den Fans, glaube ich, auch ganz gut angenommen. Also ich bin sehr happy damit.
0: Sehr cool. Habe ich gar nicht mitgekriegt, also dass ihr in Österreich auch damit in den Charts seid, also voll krass.
4: Ja, für eine Woche halt. Das ist halt, wie es in der heutigen Zeit so ist, die Tonträgerverkäufe, die halt schon bei den Pre-Sales und so sind, laufen halt in die Charts-Zählungen, dann bist du halt für eine Woche mal irgendwie ganz gut gereiht und dann ist halt wieder weg. Ist ja aber auch völlig scheißegal, interessiert ja auch niemanden. Aber man freut sich.
5: Naja, das auf jeden Fall. Was denkt ihr, woran liegt das, dass das bisher euer erfolgreichstes Album ist?
4: Weil es unser bestes Album ist. Ja, wir haben uns schon richtig viel Mühe gegeben. Wir haben auch versucht, diesmal so viel wie möglich richtig zu machen. Also so jetzt mit rechtzeitig releasen, rechtzeitig ankündigen, Promo-Agentur und sonstiges. Sachen, die man halt früher vielleicht ein bisschen vernachlässigt hat und aus der Hüfte geschossen hat. Diesmal haben wir halt schon lang geplant auch. Ich glaube, es ist ein schönes Album geworden und es lohnt sich, das auch zu kaufen und nicht nur als Download oder als Stream zu hören.
5: Auf CD und auf Vinyl, oder?
4: Genau, Vinyl und CD und halt und auf Tape gab es auch so eine kleine Auflage und wir hatten auch eine Mini-Auflage VHS-Kassetten.
5: Ach krass. Warum ist es euch wichtig, halt auch noch so haptische Tonträger zu haben?
4: Ja, weil ich halt, also wir, ich speziell bin halt riesen Sammler-Fan von sowas. Das ist irgendwie so, das ist wahrscheinlich 50% von dem, was mir Spaß macht überhaupt an dem ganzen Ding. Also ich wäre kreuzunglücklich, wenn ich sowas nicht mir selber kaufen könnte von meinen Bands, die ich halt liebe und sonstiges. Also ich liebe das und ich finde auch Artworks und Verpackung und das Haptische enorm wichtig. Also ich sammle Musik und ich sammle Horrorfilme und ich habe für beides zwei Räume und der Raum mit meiner Horrorfilmsammlung, der ist halt so dreireihig schon hintereinander, weil die erste Ding ist VHS, dann DVD und dann Blu-Rays und ansonsten habe ich halt jede Menge Vinyl-CDs auch, nicht mehr so viel, aber also für mich gehört das einfach dazu. Man macht sich ja auch Gedanken, es gibt ja auch so einen roten Faden und es hat ja alles ein Konzept eigentlich, bei uns zumindest und bei den Sachen, die ich halt gut finde, ist es meistens auch so. Und man macht es halt in erster Linie für sich selber. Also ich schreibe Songs, die ich gern hören mag und freue mich drüber, wenn es noch irgendwer anderer gut findet. Also wir haben unser eigenes Label auch gegründet, wir machen halt alles selber, wir sind völlig DIY. Und dann fand ich, also bei dem Album davor hatten wir so ein Pop-Up-Cover, wo so ein Geisterhaus dann aufsteht. Dann klebst du halt mal 500 Platten per Hand im Wohnzimmer. Und diesmal hatten wir Cutouts, also da ist so ein Vampir auf dem Cover. Und da haben wir bei der Erstauflage die Augen ausgeschnitten. Und dann hast du am Inlay die Augen gedruckt und hast vier Augenpaare. Also je nachdem, wie du das Inlay druckst, hat er immer andere Augen. Also wie du es drehst. Sowas finde ich halt total geil. Also ich freue mich über sowas.
5: Ach cool, dass ihr auch wirklich noch so viel eigene Arbeit da auch reinsteckt. Euer Label heißt ja Schlitzer Pepi Records. Wie ist das eigentlich entstanden? Warum habt ihr ein eigenes Label gegründet?
4: Genau deswegen, weil uns das so wichtig war. Und bei jedem Label, wir haben ein paar Labels verschlissen in unserer Bandkarriere und war das immer die große Diskussion, das ist zu teuer, das können wir nicht machen, da müssen wir sparen und sonstiges. Und wir so, ist aber irgendwie schade, weil es ist nur der halbe Release dann. Dann habe ich gesagt, ja, dann kann man es selber auch machen.
5: Würdet ihr auch noch andere Bands, Künstlerinnen, Künstler mit auf euer Label nehmen? Kam mir schon mal dieser Gedanke?
4: Ja, es wäre halt unehrlich, weil das, was wir für uns selber machen, diese ganze Energie und den finanziellen Einsatz, das könnte man für eine andere Band nicht leisten. Das heißt, wir würden dann halt so ein Billig-Release machen, genau das, was uns so gestört hat bei den Labels, wo wir waren. Deswegen wäre es irgendwie scheiße, weil dann, und ganz ehrlich, wenn du ein eigenes Label mit deiner eigenen Band hast, alle anderen sind immer nachgereiht. Sei es jetzt Bad Religion und Epitaph, hast du auch genau gewusst. Bad Religion ist halt die Number One Band und Fat Track war halt NoFX und so und alles andere und so, ne? Deswegen, ich finde es irgendwie, ich würde es mir nicht trauen, ich könnte es auch nicht und ich würde es den Bands gegenüber auch irgendwie unfair finden. Also nein.
5: Jetzt habt ihr euer neues Album rausgebracht, ich habe es mir auch angehört. Für mich ist es gefühlt vom Sound her alles noch ein bisschen, ich weiß nicht, ob man sagen kann, irgendwie glatter als vorher, also so ein bisschen reiner.
4: Zum Teil ist es Absicht, zum Teil ist es auch Natur der Sache, weil je länger du gemeinsam Musik machst, umso besser wirst du halt in dem, was du machst. Was irgendwie aber auch bedeutet, es klingt halt dann auch ein bisschen geschliffener. Das passiert dir unweigerlich, weil diese Ecken und Kanten sind ja auch ganz oft aus eigener Unfähigkeit. Also mal was schief, mal was rumpelig und sonstiges. Und das verliert man halt dann, je besser man dann halt wird. Und zum anderen, wir haben halt seit drei Alben jetzt einen festen Producer, der die Alben mit uns macht. Und der legt halt auch nochmal gut Hand an.
5: Euch gibt es jetzt seit 24 Jahren. Wie kann man sich denn euren Bandalltag vorstellen? Wie oft seht ihr euch? Wie oft probt ihr noch?
4: Oh, einmal die Woche im Schnitt. Also früher waren wir fleißiger, da haben wir so zweimal die Woche geprobt. Einmal die Woche telefonieren wir irgendwie fast täglich. So in verschiedensten Konstellationen. Wir haben relativ gut aufgeteilt, wer sich um was kümmert in der Band. Und dementsprechend ist da eigentlich ein reger Austausch die ganze Zeit. hey, wir sind schon Freunde und machen das einfach gern. Und irgendwie kann sich, glaube ich, keiner das, so das Leben ohne den Zombies vorstellen.
5: Jetzt noch mein letztes Thema. Wir hatten es vorhin zwar schon so ein bisschen, du hast eine große Filmsammlung, Horrorfilme, also Horrorfilme und so, das spielt ja auch bei euch eine große Rolle. Gibt es bei euch aber irgendwelche Grenzen, was jetzt Songs, Verknüpfung mit Horrorfilmen oder so betrifft? Also ich denke zum Beispiel, es gibt ja immer mehr Dokus und so weiter oder auch Verfilmungen von irgendwelchen Crimes. Gibt es da für euch irgendwie Grenzen, wo ihr sagt, Andi, da tasten wir uns nicht ran?
4: Na, generell muss ich sagen, also früher waren die Texte von uns schon noch sehr, also wirklich am Horrorfilm angelehnt oder halt auch True Crime. Über die Jahre, genauso wie halt musikalisch dann irgendwie ein bisschen die Kanten sich abrunden, wird man auch textlich anspruchsvoller und will halt dann schon, also ich mache halt gerne jetzt irgendwie Horrortexte, die aber so einen anderen Hintergrund eigentlich haben, die halt andere Themen behandeln, weil ich, ja, also mit einem gewissen Alter wird es ja dann auch irgendwie zu blöd, halt nur über, keine Ahnung, Blut und Matsch und Hirnbrei zu singen. Bei True Crime und Serienmörder-Sachen war bei mir schon immer so die Prämisse, es sollte vielleicht jetzt nicht so tagesaktuell sein, dass man vielleicht die Gefühle von Angehörigen verletzt. Das finde ich halt dann auch irgendwie scheiße. Also ich finde generell, True Crime ist ein dünnes Eis. Ich bin ein großer Fan, aber dieses in der Popkultur Abkulten dann von Serienmördern hat halt auch einen negativen Beigeschmack, weil wie gesagt, es gibt Angehörige, es gibt Leute und sonstiges und es gibt einen Song von uns, der heißt Der Kopf deiner Mutter und den haben wir damals geschrieben. Das wusste ich nicht. Also die Kriminalgeschichte, das ist in Wien passiert, in den 90ern, kann ich mich noch erinnern, und darüber habe ich den Text geschrieben. Und ich habe den Song auf dem Album gepackt, das Album kam raus und eine Woche nach dem Release vom Album oder kurz davor gelesen, dass der aus einem Knast rausgekommen ist. Und er dachte, oh Scheiße. Der war nicht lang draußen, er wurde sofort wieder verhaftet, weil er dann, also er hat wieder einen Scheiße gebaut. Aber da war mal so kurz auch so, oh, über das habe ich mir auch keine Gedanken gemacht. Vielleicht kriegt er das mit und findet das gar nicht so gut. Und dann läutet er bei mir an der Tür und sagt, na,
5: dann Glück gehabt.
4: Ja, ja. Also mittlerweile ist er auch tot. Aber das war so die Grenze. Ich habe unüberlegt überschritten damit, weil das war halt eigentlich noch zu nah.
5: Kommen wir noch mal kurz zu deiner Filmsammlung. Wie oft passiert es noch, dass du dir dann auch wirklich mal eine Kassette rausnimmst, in den Rekorder packst?
4: Ich habe mir tatsächlich erst vor kurzem einen neuen VHS-Rekorder gekauft, weil meiner wirklich kaputt wurde nach, ich weiß nicht wie viele Jahren. Und da war ich sehr unglücklich, weil ich habe ein paar Sachen, die ich nur auf VHS habe, die man auch sonst nicht kriegt. Passiert selten, aber es gibt Momente, wo ich das auch wirklich schön finde.
5: Was ist aus deiner Sammlung dein allerliebster Lieblingsfilm?
4: Boah, das ist schwierig. Das ist echt schwierig, weil das wechselt halt so. Und das Horrorfilm-Genre ist halt von bis. Ich sage halt immer so als Standardantwort darauf, weil es wahrscheinlich echt einer der besten Horrorfilme ist, der Exorzist. Den finde ich halt wirklich, wirklich gut.
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0: Ist es bei euch ähnlich wie bei Ritchie? Sammelt ihr auch noch irgendwie CDs, Platten oder so? Ich meine, ihr habt euer Demo auf Tape, also auf Kassette rausgebracht. Ihr bringt jetzt Musik auf Vinyl raus. Wie sieht's aus?
1: Also tatsächlich, die alten Sachen, die ich hatte, die habe ich nie weggeschmissen. Und sozusagen die neuen Sachen kommen halt immer dazu. Also ja gut, ich sammle, ja doch, ich sehe es eigentlich, ich sammle noch.
0: Und was genau?
1: Also sowohl Kassetten habe ich noch, also ich fange mal bei meiner drei Fragezeichen Kassettensammlung an. Genau, aber wie gesagt, jetzt auch sozusagen die Tapes noch von damals. Gut.
0: Von damals meinst du, also du bist, was hast du vorhin gesagt, wir haben uns wohl unterhalten, Mitte 30.
1: Genau.
0: Das war dann so die Zeit damals, Benjamin Blümchen und
1: genau, Bibi Blocksberg.
0: Ja, die habe ich auch noch.
1: TKKG fand ich doof, aber drei Fragezeichen, das fand ich super. Alf hatte ich auch noch.
0: Bei mir war es andersrum. Also ich fand TKKG viel cooler. Ja.
1: Nee, genau, aber auf jeden Fall, da hat sich jetzt sozusagen unser Tape auf jeden Fall mit eingereiht und auch bei Auftritten, wenn man eine befreundete Band dann auf einmal trifft oder sich mit einer Band anfreundet, kommt man auch mal in Austausch. Wie zum Beispiel neulich in Saalfeld mit Günter Blinkte hat man da auch einen wunderbaren Austausch. Oder in Leipzig, wie
2: hieß es? Radioactive Toys.
1: Genau.
3: Ja, das stimmt, von denen haben wir jetzt auch zu.
2: Gab es Platten, von uns gab es Tapes, dann herrscht da auch reger Austausch. Das ist geil, ja.
0: Ja, wie sieht es beim Rest aus? Habt ihr noch?
3: Ich bin einfach alt, ich bin so groß geworden. Ich kenne ich habe meine erste.
0: Ich glaube, es hat nichts mit dem Alter zu tun.
3: Ja, von der Prägung her. Also für mich war halt normal, dass solange wie du DIY bist, Kassetten machst, selber machst. Und wenn du irgendwie es hinkriegst, machst du halt eine Platte, dann warst du schon quasi im Himmel. Und dass das dann alles digital geworden ist, ich war ja schon geprägt. Na klar, ist das jetzt alles digital, aber ich finde da jetzt nichts ungewöhnlich dran, ein Tape oder ein Vinyl zu haben, weil ich es einfach so
0: Also es gibt Leute, die zu uns kommen, also zu mir nach Hause, und mein Freund und ich haben auch eine ziemlich große Plattensammlung, und ich habe vor allem auch noch eine große CD-Sammlung, und die finden das schon irgendwie sehr komisch, also befremdlich, dass man das alles noch hat.
3: Mhm. Naja, meine ich. Naja, also ja. Es ist halt.
2: Ich sammle auch noch nach wie vor, also Platten, vor allem Schallplatten sind cool. Ich habe auch noch DVDs und Tapes, CDs. Ich habe mich von meinen 1000 CDs, habe ich glaube ich, mich von 600 getrennt, ui, aber 400 oder 350, die habe ich noch aufgehoben. Da sind noch ein paar echte Perlen dabei.
3: Was ist mit VHS-Kassetten?
2: Mit was?
3: VHS-Kassetten?
2: VHS-Kassetten habe ich in der Tat auch noch, allerdings spinnt der Player gerade, wird jetzt ein neuer erstmal kommen. eBay macht es möglich. Ich weiß nicht, wie es bei dir, wie es bei Paul, sammelt ihr noch Platten oder Kram?
7: Also aktiv sammeln nicht mehr, aber ich habe natürlich auch Platten, Tapes, CDs en masse zu Hause, und je nachdem, wo man ist, hört man es. Mhm. Wenn ich im Bad bin, ist natürlich, dann ist die USB-Box an und dann läuft es über Handy, aber ansonsten ist schon auch mal schön, nochmal eine Platte aufzulegen.
0: Jetzt wart ihr sogar aufgestanden.
3: Paul, ich hatte nie und habe nie und werde nie.
0: Ach krass, du passt irgendwie nicht so rein jetzt hier.
3: Nee, ich bin auch so nicht jemand, der so Sachen hortet oder irgendwie so auf Anlagen hat, so was. Habt ihr schon handhaben?
0: Du Glücklicher. Also ich würde es nicht schaffen, mich, wenn ich 1000 CDs habe, von 600 Stück zu trennen. Würde ich nicht hinkriegen.
2: Das ist ein langer Prozess.
0: Da hängen überall so Erinnerungen dran. Ich glaube, das können die nicht.
1: Ich wüsste auch gar nicht, wo ich die entsorgen soll.
0: Genau, das ist das Nächste. Wertstoffhof wahrscheinlich.
3: Nee, um nicht falsch verstanden zu werden. Ich habe das alles nicht. Ich habe auch keine Player für nichts, aber ich verstehe den Move, das so auf dem Medium rauszubringen. So.
0: Ja. Das heißt also 5 Songs von euch, einen Song, den ihr quasi covert in dem Sinne. Was würdet ihr sagen, wie hat sich denn der Sound von euch irgendwie verändert? Also vom Demo bis jetzt, gibt es da einen Unterschied?
3: Ich glaube schon, aber ich kann ihn, glaube ich, nicht erklären.
1: Also auch wirklich beschreiben kann ich es auch nicht. Also ich finde, es ist, wobei teilweise ein bisschen vielleicht komplexer geworden von der Songstruktur her. Aber auch nicht viel. Also wir haben nicht jetzt mehr reingeschmissen, als notwendig ist, und uns halt trotzdem nur noch aufs Wesentliche beschränkt. Also die meisten Songs von uns sind 2 Minuten lang und nicht länger. Und wir gucken halt beim Songaufbau, dass halt jeder so ein bisschen seine Abteilung umfasst hat. Also da kommt einer mit einer Idee rein, meistens nur ein kurzer Fetzen. Und dann wird bei der Bandprobe zusammen geguckt, dass wer da was dazu spielen will. Und also wie gesagt, wirklich wird das gemeinschaftlich dann die Songs entstehen. Und wir entwickeln das halt einfach gemeinschaftlich weiter. Und meistens dann Volle, der Letzte, der dann so seinen Text drüber bügelt. Genau. Und das lief bisher ganz gut. Und ich meine, sind wir einfach aneinander auch ein bisschen gewachsen, glaube ich. Und auch dieser Prozess, wie ein Song entsteht, da geht halt auch meistens recht schnell. Also meistens 2, 3 Proben und der Song ist fertig.
2: Ich glaube, der Sound ist ein kleines bisschen noch ausgegorener, also noch ein bisschen definierter geworden im Laufe der Zeit,
0: ja. Ihr habt ja gerade erwähnt, eure Songs sind ja auch nicht so lang. Deswegen würde ich das jetzt gerne mal so machen. Wir spielen mal 2 hintereinander. Wir hören jetzt mal zusammen den alten. Wir haben nämlich noch Deine Kinder übrig. Und danach hören wir mal noch einen neuen, und zwar Hurensohn. Was haltet ihr davon?
2: Ja, gute Idee. Bin ich voll fein mit.
0: Gut. Na dann, Deine Kinder.

0: Hurensohn von Hobel. Und vorher haben wir auch von Hobel einen Song gehört, und zwar Deine Kinder. Wir wollten da so ein bisschen vergleichen. Das vorher war ein Demo, also Deine Kinder vom Demo, und das ist jetzt von der EP, die bald rauskommen wird. Natürlich, der Sound ist unterschiedlich, liegt aber halt auch einfach an der Qualität, würde ich sagen. Aber ich habe das Gefühl, ihr habt euch auch musikalisch irgendwie, also es war ein bisschen detailreicher. Er hat sich so ein bisschen weiterentwickelt, wäre jetzt meine persönliche Meinung.
1: Na, ich weiß, was du meinst, stimmt wahrscheinlich auch und liegt wahrscheinlich daran, dass wirklich meistens alle fünf ihren Senf dazugeben und jeder einen anderen. Also wir kommen halt musikalisch auch aus ganz schön verschiedenen Ecken so grundsätzlich. Ja. Und wenn alle fünf Sachen bringen, mit denen die anderen vier leben können, dann wird es halt bunt oder unübersichtlich. Das ist eine Geschmackssache. Aber
2: ja, genau.
1: Also das ist halt das, was rauskommt, wenn wir Musik machen. Und
2: ich denke, wir sind inzwischen, also wenn man jetzt das beide vergleicht, bei der zweiten Nummer, also bei der EP, routinierter dann schon gewesen. Ich glaube, am Anfang haben wir immer noch ein bisschen vielleicht wackeliger alles zusammengebracht oder zumindest noch nicht so mit diesem Drive. Und inzwischen ist es so, dass es irgendwie alles wie ein Selbstlauf ist. Wir machen das irgendwie alles recht schnell und jeder bringt was ein und irgendwie, man kriegt das gar nicht so mit. Also es fühlt sich zum Glück, und ich glaube, das ist auch das Ding, nicht so nach harter Arbeit an, sondern eher einfach nach einem coolen Prozess, wo jeder, wirklich jeder einzelne aktiv mitwirkt. So.
0: Klingt nach einem coolen Bandgefüge.
3: Auf jeden Fall.
1: Geile Chemie, auf jeden Fall.
0: Also man merkt es auch hier im Studio, wenn auch die Songs aus sind. Ich habe ja schon gesagt, eigentlich, wir haben drei Leute hier im Mikrofon, die ganze Band ist aber da, seid eigentlich zu fünft. Das ist schon lustig mit euch, glaube ich. Was ich euch noch nicht gefragt habe, steht denn eigentlich schon ein Titel für die EP fest? Wir können ja mal so gucken, ne, so Titel, die ihr jetzt hier auch, also die Songtitel, wie Hurensohn und so weiter. Ihr habt mir eben, als der Song lief, gesagt, na, wir sind eigentlich keine Meckerband. Hinter den Songs steckt eigentlich nicht gerade das, was man vielleicht vermutet. Wird es dann auch so ähnlich beim Albumtitel oder nicht Album, EP-Titel?
1: Ja, quasi keinen Titel. So.
2: Genau.
1: Es ist halt auch immer, ich meine, deine Song hieß Anti, aber es geht ja darum, dass wir, oder ich in dem Fall, jemand vorwerfe, dass er nur Anti ist. Aber wenn du die Platte Anti nennst, kannst du das natürlich komplett im falschen Hals kriegen. Deswegen
0: oder Hurensohn.
1: Nennst du, ja, genau. Nennst du, wie er wollt. Mein Gott, das ist halt unsere EP von 2026, hoffentlich.
0: Naja, es gibt ja Bands, die machen sich da total lang eine Platte, wie das Ding irgendwie heißen kann.
2: Naja, es ist am Ende ist es immer noch Punkrock, ne? So, und ich glaube, viel wichtiger ist, dass die Leute einfach was in der Hand haben und sich selber ein Urteil bilden. Sollten wir irgendwann das zeitlich, finanziell und kreativtechnisch auf die Ketten bekommen, nochmal ein Album zu machen, und da rede ich von mindestens 10 bis 12 Songs, vielleicht machen wir uns da auch mal Gedanken über einen Titel für die Schallplatte, aber ich glaube, es gibt Wichtigeres, oder?
3: Also, na klar.
1: Wichtiger ist für mich, ich glaube für alle hier im Raum, wir wollen spielen, wir wollen einfach live spielen. Ja. Das ist so das Ding, also.
0: Da können wir mal ganz kurz vorgreifen. Ich habe es vorhin schon erwähnt, ihr spielt zum Kleinstadtaufruhr in Weimar am 20. Juni. Ist schon mehr geplant?
1: Na konkret, wenn das jetzt hier auf dem Sender ist, ist es schon durch. Wir spielen jetzt zur Fiesta in der Kreuzberger in Berlin in Friedrichshain und jetzt am 6. und dann eben das Kleinstadtding und dann ist tatsächlich Sommerpause. Gibt ein paar Sachen. So, wir haben halt im Mai auch schon Saalfeld in Leipzig gespielt und dann ist erstmal.
0: Okay, ich meine, ihr macht ja auch nur alles.
1: Wir haben noch nicht in Erfurt gespielt übrigens. So.
0: Ah. Vielleicht hört das ja jemand.
2: Ja, na, hoffentlich. Ja, wir sind halt wie gesagt auch so alles arbeitende Menschen, auch zum Teil am Wochenende und so. Und es ist gar nicht so einfach, das überhaupt auf die Ketten zu bekommen, so Touren und solche Geschichten. Deswegen war dieses erste halbe Jahr diesen Jahres echt geil. Also weil wir schon einiges mitnehmen konnten, auch im Gerber-Geburtstag und so. Und werden höchstwahrscheinlich dann so ab Herbst wieder auch den ein oder anderen Gig spielen. Also da bin ich mir eigentlich ziemlich sicher.
0: Cool, dann gebt gerne mal Bescheid, beziehungsweise ihr habt ja auch Insta.
2: Ja,
0: dann
2: genau.
0: Könnt ihr uns auch gerne mal verlinken, wenn da irgendwas feststeht. Wir geben auch immer ganz gerne mal so ein paar Konzerttipps.
2: Cool. Ja.
0: Also sag gerne Bescheid. Und was mich auch noch interessiert, wenn eure EP fertig ist, wo kriege ich die dann?
1: Lane Crew Records, Erfurt. Bei Jan.
2: Genau, das ist quasi unser Vertrieb. Und live natürlich.
1: Genau, bei Gigs.
0: Ja.
2: Und das ist eigentlich Prämisse. So. Mhm. Und wie gesagt, wir haben da so ein bisschen Gimmicks am Start. Wer live kauft, kriegt noch ein kleines bisschen mehr. Aber ich empfehle allen, die die Zeit nicht haben oder zu weit weg sind. Hey, der Jan ist ein cooler Typ, unterstützt Lion Crew Records. Das ist eine gute Nummer und faire Preise.
0: Ich muss auch sagen, kenne ich auch noch nicht.
1: Kennst du Jan nicht?
2: Jetzt schon.
0: Jetzt schon. Also ich weiß es nicht, vielleicht habe ich ihn schon mal gesehen, mal von ihm gehört, aber sagt mir jetzt gerade nichts.
1: Muss mal, check mal.
2: Genau, also auch Punk, Hardcore, alles sehr szeneintern und auch breit gefächert. Coole Nummer auf jeden Fall und halt der DIY-Ethos halt im Vordergrund. Darum geht's.
0: Cool, cool. Also ich meine, wir laden auch immer gerne mal Labels ein oder auch Clubs oder so, von daher.
2: Oh, ich glaube, da hat eine Menge zu erzählen. Vielleicht wäre eine gute Idee.
0: So. Ja. Ihr seid fest in Weimar verankert. Wie kann ich mir, also ihr kennt ja Erfurt ja trotzdem, ne? So die Punker-Szene und so. Wie würdet ihr die denn vergleichen, so Erfurt, Weimar? Gibt es da für euch einen großen Unterschied?
1: Also ich kriege es ja nochmal aus einer anderen Perspektive mit, weil ich einfach ganz andere Generation bin. Und ich habe ja mit Schleimkeim schon live auf der Bühne gestanden.

0: Rock, was weiß ich. Jeder kennt Victim Frachter und so weiter und so fort. Aber die Punk-Szene per se ist, glaube ich, kann man gar nicht so nennen, weil so groß ist sie nicht. Mhm. Also es ist eine Musikszene vielleicht eine Independent-Szene. Die gibt's, die ist cool. Da hat Erfurt, glaube ich, schon einiges mehr zu bieten.
1: Ich weiß ja nicht, also vielleicht liegt es auch nur an Ben, also ich sage mal einem gemeinsamen Kumpelfreund. Mhm. Wir werden so in der Timeline, auch so bei Insta, einfach mal mehr Sachen aus Weimar ausgespielt als aus Erfurt.
0: Okay, krass.
1: Also ich weiß nicht, woran das liegt, ob das vielleicht wirklich auch an ihm liegt. Der macht ja auch immer gut Werbung auch für Veranstaltungen von anderen und so weiter. Vielleicht pusht das Ganze das auch ein bisschen.
2: Da würde ich sogar fast denken, also allein durch die Punker-Crew von Carmen Merrie und noch den vielen tollen anderen Leuten, die wirklich so viele Veranstaltungen machen und sich da wirklich da einen Arsch aufreißen, um da was Geiles auf die Beine zu stellen. Ich glaube, das dadurch merkt man auch, wird einem das mehr reingespült.
1: Das kann gut sein.
2: Und Ben natürlich auch mit Eumacher Classics und Co.
1: Plant ihr dann eigentlich auch was zu machen, wenn dann der Release wirklich geklappt hat? Das, wann auch immer das sein mag? Also ich meine, in der Gerber oder so wäre er dann gut direkt.
0: Naja, klar, richtig sinnvoll wäre es vielleicht nach Gerber gewesen, Release zu machen, hatten jetzt aber halt eigentlich ins Auge gefasst, so mehr oder weniger ein bisschen dann Tamtam zu machen, wenn wir dann halt als Opener fürs Open Air am 20.06. spielen. Also das wäre idealer Zeitpunkt gewesen, gutes Wetter, gute Bands, gute Veranstalter, gute Leute. Wahrscheinlich wird es dazu nicht kommen. Dadurch, dass wir dann aber ein bisschen Bedenkzeit haben, denke ich mal, finden wir bestimmt im Laufe der Zeit noch was Neues, eine neue Möglichkeit, irgendein Ding, was wir machen. Und wenn wir eine Privatparty schmeißen für alle, keine Ahnung.
1: Gibt auf jeden Fall, was das betrifft, uns auch Bescheid. Wenn die Songs da sind, können wir dann das auch gerne nochmal in der Story oder so teilen.
0: Sehr, sehr gerne.
1: Ansonsten, man findet euch bei Instagram, bei Facebook. Ihr habt auch einen YouTube-Kanal, Bandcamp.
0: Und noch sind, also die alten Demo-Songs und so, die sind auch wirklich auf sämtlichen Streaming-Plattformen verfügbar. Allerdings dann die neuen Sachen, kein Amazon Music, kein Spotify und gegebenenfalls noch die ein oder anderen nicht. Das werden wir noch sehen. Ja.
1: Alles klar. Die Stunde ist auch schon wieder rum.
0: Ach Quatsch.
1: Ja, deswegen, ich würde jetzt gerne noch einen letzten Song spielen. Opus Dei habt ihr euch noch mit rausgepickt. Vielen lieben Dank, dass ihr da wart. Ich drücke euch die Daumen, dass das mit dem Release dann doch in der nächsten Zeit noch klappt.
0: Danke, dass wir hier sein durften.
1: Ja, sehr gerne.
2: Genau, vielen Dank für die Einladung.
1: Ja, sehr gerne. Viel Spaß auch beim Kleinstadtaufruhr und gebt nette Grüße weiter von uns.
0: Machen wir auf jeden Fall. Danke.
3: Kriegen wir hin.
1: Bis dann.
3: Bis dann. Ciao.

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0: Einen wunderschönen guten Abend, recht herzlich willkommen. Hier ist Brok Spezial Extra und ich habe so ein kleines Déjà-vu, denn wir haben uns ja erst vor 14 Tagen getroffen beim Festival, aber manchmal fallen die Termine halt interessant. Wir haben schon wieder ein neues Festival, das Ancestry Brok Fest in München und wir berichten da wieder live. Das heißt, wir haben die Sendung live aufgenommen, ohne doppelten Boden, alles live. Und wie sollte es anders sein? Auch jetzt wieder ein Déjà-vu. Mein Co-Moderator ist wieder da, Klaus-Peter Fuhrmann von Without Us. Hallo Klaus, so eng hat man es noch nie, ne? Also kurz hintereinander.
1: Ja, das wird ja schon zum Alltag hier. Ich muss mir ja Urlaub nehmen, damit ich alle Termine hier wahrnehmen kann. Ne, sehr schön. Ich freue mich riesig, Ingolf, dass ich wieder Co-Moderator bei dir sein darf. Es macht immer sehr viel Spaß.
0: Und ich möchte an dieser Stelle auch den Hörern danken. Die haben uns nämlich reichlich geschrieben und haben gesagt, ey, ihr zwei, ihr seid cool. Das war eine gute Berichterstattung von Rammstein. Macht das bitte auch von München. Und so sind wir angetreten, dem zu folgen.
1: Ja klar, was die Fans wollen, das machen wir natürlich, ganz klar.
0: Ja, wir haben hier ein bisschen so einen anderen Charakter. Wir haben hier nur in Anführungsstrichen zwei Tage, aber auch die haben es in sich. Und wir fangen mal ganz von vorne an. Auch diese Location hier, die ist durchaus sehr interessant und sehr schön.
1: Wunderbare Location, Hotels gerade in der Umgegend hier. Wunderbare Halle, auch wieder bestuhlt, was sehr angenehm ist. Natürlich, man kann sich auch bewegen. Es ist sehr angenehm hier, muss man echt sagen. Die Bühne ist sehr groß, Sound ist klasse. Location, Catering, außenrum, alles perfekt. Kann ich nur empfehlen hier.
0: Ja, wir haben ein bisschen vom Soundcheck mitgekriegt und freuen uns jetzt auf die erste Band. Auch so ein Projekt von Andy Lind, einer der Mitveranstalter hier von diesem Festival. Wir hören gleich die Glass Moon Connection und danach werden wir uns mal über diese Band verständigen.
1: Ja, bin gespannt. Ich habe mal reingehört, Glass Moon Connection war sehr spannend, ein bisschen jazzig angehaucht, was mir entgegenkommt, weil ich ja eigentlich sehr großer Jazz-Fan bin. Mal gespannt, wie sie sich darbieten.

0: Wir sind beim Ancestry Brokefest in München im ersten Tag und wir haben auch die erste Band gehört, nämlich The Glass Moon Connection. Ein Projekt von Andy Lind, der auf dem Weg der Genesung ist. Das muss man auch mal sagen, der lag vor 3 Wochen noch im Krankenhaus und hat heute schon wieder Schlagzeug gespielt. Also da muss man auch sagen, Riesenrespekt, ne?
1: Ganz große Leistung vom Schlagzeuger. Also die Band hat sich gut präsentiert. Fürs zweite Konzert, was ich mitgekriegt habe, jetzt wäre es erst das zweite Konzert, haben sie sich wirklich klasse präsentiert. Da ist noch ein bisschen Luft nach oben, das ist noch nicht alles rund, aber Schlagzeug war hervorragend, muss ich echt sagen. Und Bass, die haben gut funktioniert. War echt, hat sehr viel Spaß gemacht zuzuschauen, muss ich sagen.
0: Und eine fantastische Sängerin, Marie Brandes.
1: Auch genial, also wirklich klasse, hat sich gut präsentiert, tolle Stimme, hat gut gepasst.
0: Ja, und wir wollen mal hören, wie sie das Konzert empfunden hat. Und dann habe ich auch noch den Thorsten hier vom Glass Moon Connection, den Bassisten. Ja, ich habe jetzt hier Marie Brandes von der Glass Moon Connection. Das war euer zweiter Auftritt heute, ist das richtig?
2: Das stimmt, jawohl.
0: Ja, wie ist denn das so, wenn man, das ist ja immer so schwierig, wenn man als erste Band spielen muss. Dann haben wir das Festival zum ersten Mal. Dann kommt ihr ja mit einer, ich sag mal, mit guten, überzeugenden Jazz um die Ecke. Wie geht's denn da auf der Bühne? Erstmal im Vorhinein, bevor man überhaupt loslegt.
2: Uns ging's sehr gut. Also der Andi war eben, unser Schlagzeuger war krank und wir waren nicht ganz sicher, ob es heute klappen wird. Und so froher waren wir, dass es geklappt hat. Und das war schon mal vorab einfach eine schöne Nachricht. Insofern haben wir uns umso mehr darauf gefreut. Und das Eröffnen von dem Festival ist irgendwo auch ein bisschen dankbar, finde ich, weil die Leute frisch sind und neugierig und man hat die Chance, als erste Band irgendwo da ein kleines Zeichen zu setzen.
0: Ja, und es war ja dann auch schon ziemlich gefüllt und ihr seid unwahrscheinlich gut angekommen. Also mir haben die Leute schon erzählt, eine tolle Sängerin, eine super Band, das hat doch einige neugierig gemacht, die euch noch nicht kannten. Wie war das für dich jetzt so, der Auftritt? Wie erlebt man das dann von oben, wenn man weiß, da unten sitzen lauter Menschen, die genau hinhören, was sie da oben machen?
2: Ja, ich war schon neugierig, weil natürlich, also ich komme tatsächlich vom Jazz, ich komme nicht vom Prog-Rock, ich komme nicht von der härteren Musik, sondern ich habe tatsächlich das Jazz-Element in die Band gebracht. Insofern ist diese Art von Festival und diese Art von Publikum nicht mein Standardpublikum. Insofern war ich schon sehr neugierig, wie es reagieren würde, aber umso schöner, dass es so gut angekommen ist.
0: Ja, da sind auch viele Menschen dabei, die gerne mal über den Tellerrand hören und das hat man heute gemerkt.
2: Ja, denke ich auch.
0: So, und jetzt mal deine Skepsis, was den CD-Verkauf angeht. Das sah doch ganz gut aus da eben, oder?
2: Das sah sehr gut aus. Das war im Vorfeld eine Diskussion, weil, wie gesagt, heutzutage kauft doch keiner mehr CDs. Niemand hat mehr einen CD-Player. Und der Andi war derjenige, der dachte, doch, ich weiß, in meiner Community, da werden noch CDs gekauft. Und er hat recht behalten.
0: Siehst du, Optimismus wird bezahlt. Ich danke dir vielmals fürs kurze Gespräch und wünsche euch noch viele, viele, viele, viele, viele Auftritte.
2: Dankeschön.
0: Ja, wir bleiben noch ein bisschen bei der Glass Moon Connection. Ich habe jetzt den Thorsten hier, Bassisten seines Zeichens. Du hast heute auch Standing Ovations gekriegt. Das ist ja eigentlich bei Prog-Konzerten gar nicht so üblich, aber man hat doch die musikalischen Leistungen gewürdigt. Wie war denn das für dich?
3: Ich bin jetzt erstmal überrascht, weil ich habe es gar nicht gesehen. aber es freut mich natürlich sehr. Wahnsinn, weil... Ja, es macht einfach Spaß zu sehen, wie die Leute dann mitgehen und dabei waren. Und es war für mich eine ganz tolle Erfahrung heute. Aber ich hab's, danke für diesen Hinweis. Ich habe das tatsächlich nicht gesehen, aber es freut mich natürlich.
0: Das sind ja, hab das bei Marie vorhin schon gesagt, das sind ja auch so Publikums wie eine kleine Familie oder besser gesagt wie eine große Familie. Und wenn man dann da oben steht und weiß, da sitzen Leute unten, die genau hinhören, wie ist denn das für dich so als Musiker?
3: Tatsächlich war es für mich jetzt ein bisschen eine neue Erfahrung, weil ich eher aus der anderen Richtung komme, eher vom Jazz und Soul und Funk. Und da ist es dann doch bei diesen Konzerten, dass man recht oft bedient und nicht so eine Gemeinde hat. Also ich habe wirklich von Anfang an das Gefühl gehabt, da kommt eine Gemeinde zusammen. Man merkt, die Leute kennen sich, sie kommen von überall her, sie kommen nicht nur aus München. Sie sind froh, sich zu treffen und sind froh, mit dabei zu sein. Und das war für mich tatsächlich, jetzt bin ich schon so alt geworden, aber jetzt eine neue Erfahrung, für die ich wirklich dankbar bin.
0: Das kennst du doch, man kann alt werden wie eine Kuh und lernt immer noch dazu.
3: Ja, I'll do my very best.
0: Ja, danke Thorsten und vielleicht sieht man sich ja mal wieder auf irgendeinem Prog-Fest, das würde mich freuen.
3: Mich auch, sehr gerne, sehr gerne. Vielen Dank, Ingolf.
0: Ja, also die erste Nummer kam unwahrscheinlich gut an und man sieht wieder, dass die Prog-Fans nicht so versteift sind. Ne? Die gucken durchaus auch mal gern über den Tellerrand, wie wir hier bei der ersten Band gesehen haben.
1: Absolut, also das kam gut an, auch wenn es jetzt ein bisschen verfrickelt war manchmal, aber melodiös war es immer und es kam gut an. Die Leute sind sehr offen für die Sachen hier, das ist klasse.
0: Ja, und jetzt müssen wir unsere Ohren umprogrammieren. Jetzt kommt nämlich Blind Ego und wie wir wissen, hat ja Kalle mit seiner Band, der drückt schon ein bisschen mehr auf die Tube. Ne? Also da bin ich gespannt, hab's selber noch nie live gesehen.
1: Ich auch nicht. Ehrlich gesagt, ich weiß gar nicht genau, um was es da geht. Ich habe mal kurz reingehört in YouTube. Bin gespannt, was kommt.
0: Lassen wir uns überraschen. Jetzt kommt Blind Ego.

0: Ja, Blind Ego hat gespielt und ja, das war, ging schon ziemlich auf die Ohren, oder? Da gab es schon ein bisschen was zu hören.
1: Ja, straighter Gitarrenrock, total super präsentiert. Also die können ihr Handwerk, muss mich echt eingestehen, es war richtig klasse präsentiert. Für mich als Keyboarder war es ein bisschen dürftig, weil keine Keyboards dabei waren. Aber das ist meine Geschichte. Und die Songs waren klasse, es waren viele melodiöse, gute Refrains dabei. Hat mir gut gefallen.
0: Ja, und da haben doch mich tatsächlich Gäste angesprochen. Machen wir mal ein Interview mit dem Sänger. Der geht ja ab wie Schmitz' Katze. Das ist der Kevin. Mit dem habe ich dann mal kurz gesprochen. Ja, wir bleiben noch ein bisschen bei Blind Ego. Und da habe ich den Kevin hier, den Sänger. Die lieben Gäste haben mir gesagt, interview doch mal den Sänger. Der geht ja ab wie eine Rakete. Ihr habt ja auch richtig abgeräumt heute hier, ne?
2: Ja, auf jeden Fall. Also das war für mich das erste Mal, dass ich vor sitzendem Publikum singen durfte. Ich komme ja aus dem Metalcore und da ist Sitzen keine Option. Und ja, also das war auf jeden Fall eine coole Nummer heute, hat Spaß gemacht und eine wunderschöne Location und ja, mit den Jungs macht es eh immer Spaß, auf der Bühne zu stehen.
0: Wie kam das denn da überhaupt, als der Kalle zum Beispiel auf dich zugekommen ist, wenn du aus dem Metalcore kommst, ne, dann ist das ja für dich hier eigentlich seicht, obwohl es ja ziemlich hart ist. Wie war das für dich, als du dann dich auf diese Musik einstellen durftest?
2: Ja, das war auf jeden Fall spannend, herausfordernd und ja, hat mega viel Spaß gemacht. Also das ist ja das Ding, warum man es eigentlich macht. Und ja, wenn man so die ganze Zeit schreit und dann eigentlich nur immer die Chori dann singt, dann ich wollte einfach mal was Neues ausprobieren. Und zufällig kam dann eine gemeinsame Freundin von uns, die hat uns dann connected und dann haben wir Demos ausgetauscht und dann haben wir gedacht, okay, jo, das machen wir auf jeden Fall. Und ja, war schön. Freue mich, dass ich hier sein darf.
0: Immer schön, wie zufällig sich manche Wege so ergeben in der Musik. Am Ende ist es immer eine große Familie.
2: Absolut, das stimmt. Das stimmt. Jeder kennt irgendwie jeden über Ecken. Ist auch heute Abend wieder so. Also ich habe jetzt bei den anderen Jungs schon mitbekommen, dass da irgendwie Leute waren, die sich 20 Jahre nicht gesehen haben und jetzt hier wieder getroffen haben. Also das ist fast immer so, dass man irgendwie so eine Connection findet, ja.
0: Du hast ja bei dem Album The Haunting Party, euer aktuelles, hast du ja eingesungen, fantastisch eingesungen. Wollen wir mal spoilern? Weißt du schon, ob du beim nächsten Album auch wieder dabei bist?
2: Ich weiß gar nichts, das ist komplett Kalles Entscheidung. Also da kann ich gar nichts zu sagen. Ich weiß auch wirklich nichts, das ist ganz ehrlich gemeint.
0: Glaube ich dir. Also ich sehe ihn ja hier in die Augen. Das hat er wirklich ernst gemeint. Ich drücke für dich die Daumen, dass du wieder dabei bist einfach. Und danke, dass du dir jetzt hier Zeit genommen hast.
2: Sehr, sehr gerne. Vielen Dank.
0: Ja, und es wäre natürlich schlimm, wenn ich nicht auch den Kalle Wallner ans Mikrofon geholt hätte. Und ich habe ihn ein bisschen zu dieser Veranstaltung befragt. Es ist schön, dass wir uns das erste Mal live gegenüberstehen. Bis dato kennen wir uns ja nur vom Telefon. Kalle
3: Ja.
0: Wallner,
3: Hallo zusammen.
0: grüß
3: Hallo.
0: dich.
3: Hi. Hi. Mich freut es auch. Es war höchste Zeit.
0: Wir reden ja sonst immer über Musik, heute reden wir mal über was ganz anderes. Deine Kollegen haben hier ein tolles Festival aus dem Boden gestampft. Das sollte ja eigentlich für dich hier fast Heimspiel genial sein. Was sagst du zu deinen lieben Kollegen, dass sie das riskieren?
3: Sensationell. Für mich persönlich war es total ungewohnt, weil normalerweise sind wir ja gewohnt, dass wir dann morgens aufbrechen, 6, 7 Stunden irgendwie im Bus sitzen und dann auf dem Festival überhaupt erstmal ankommen. Manche von uns kommen sogar mit den Öffis hierher, also deswegen ist das mal die Nähe, ist schon mal toll. Es war wirklich höchste Zeit, dass in München mal sowas passiert und dass sich jemand traut, es zu machen. Ich habe da einen riesengroßen Respekt und dass man sich das zutraut, ein Festival zu machen, auch jetzt, wo natürlich mit Night of the Prog eine große Lücke entstanden ist, finde ich toll und ich glaube, die Größe ist auch gut und ich glaube, es ist fürs erste Mal schon so gut jetzt, dass es hoffentlich auch eine Wiederholung geben wird. Also ich wünsche Ihnen wirklich das Allerbeste, ich finde es großartig.
0: Ja, und du bist ja hier einer der Musiker, die im Doppelpack spielen dürfen. Es sind ja einige da, der Andi und der Thomas und ihr auch morgen nochmal mit RPWL.
3: Genau, ja, nee, war natürlich jetzt eine große Freude. Andi hat mich gefragt, ob ich mir das vorstellen kann und natürlich total gerne. Und das macht auch total Spaß. Morgen wissen wir dann schon, wie der Hase läuft, wo alle Sachen hin müssen und wo der Eingang ist vom Backstage. Aber nee, das wird super, super. Ich finde das Line-up auch ganz, ganz toll. Und es gibt auch ein paar Bands, die man vielleicht noch nicht so kennt. Und ich weiß, dass viele Musikfans immer auch gerne neue Bands entdecken. Und das ist jetzt hier eine tolle Gelegenheit.
0: Das war heute bei der ersten Band so, die vor euch gespielt hat. Da war der Bassist so begeistert, hat gesagt, ich habe das bisher immer nur gehört, dass die Brokkis so eine Familie sind. Geglaubt habe ich es nicht. Er wurde jetzt aber dementsprechend überzeugt.
3: Ja, das merkt man auch hier. Sind viele Leute von weit angereist. Wir hatten hier schon, ich habe gerade mit ein paar Leuten aus England auch schon gesprochen. Es ist schon, die Leute fahren gerne, nutzen natürlich auch dann irgendwie 2 Tage München und schauen sich ein bisschen die Stadt an, schauen sich die Konzerte an. Also, das ist wirklich eine ganz tolle Sache.
0: Ja, vielen Dank. Also du darfst heute nach Hause fahren, mal im eigenen Bett schlafen, das ist auch sensationell.
3: Ja, das ist auf jeden Fall ungewohnt. Normalerweise, wie gesagt, würde man jetzt irgendwie ins Hotel fahren, aber meine Mitmusiker sind natürlich schon im Hotel. Sebastian von Silvern, der ja bei mir Bass spielt zum Beispiel, der ist ja aus Hamburg und der ist natürlich im Hotel. Mein Sänger ist auch in der Nähe von Aachen. Also wir haben schon ein paar Weitgereiste auch dabei. Aber morgen RPWL, wie gesagt, manche kommen reisen mit der S-Bahn an oder mit der U-Bahn.
0: Ja, dann vielen Dank, gute Heimfahrt und morgen sehen wir uns wieder.
3: Ja, vielen Dank, ich freue mich schon.
0: Soweit Kalle Wallner von Blind Ego. Ja, jetzt gucken wir mal in den Tag, wie er weitergeht. Wir sehen ja jetzt noch drei Bands. Wie ist so dein Verhältnis zu Tribute-Bands?
1: Eher angespannt. Also ich gehe normalerweise nicht auf Tribute-Bands, weil ich bin immer neugierig, was die Band schreiben, komponieren, was sie für Ideen haben. Und bei Tribute kenne ich ja alles. Aber ich muss sagen, Centuries Crime, das wird spannend. Bin ich echt drauf gespannt.
0: Genau, und nach Centuries Crime gibt es ja dann auch wieder aufregende Musik, nämlich von Rosalie Cunningham. Da bin ich ehrlich gesagt auch gespannt, was sie von der Show abliefert. Und zu guter Letzt haben wir natürlich dann noch das Highlight, nämlich Kran.
1: Kran, eine meiner Lieblingsbands aus den 70ern. Ich verfolge schon jahrelang das Ganze. Zwischendrin war mal ein bisschen Pause. Aber jetzt sind sie wieder on Tour und sind wieder zurück. Muss ich echt sagen, sind zurück.
0: Genau. Ja, Centuries Crime wird jetzt gleich spielen. Wir spielen jetzt einfach mal ein Stück von Supertramp.

0: Ja, und da sind wir zurück. Century's Crime. Ja, also ich muss sagen, ich bin angenehm überrascht. Man hat ja schon fast gedacht, Roger Hodgson singt persönlich. Was der Thomas Bohlefinger hier Mitveranstalter da mit seiner Band auf die Beine gestellt hat, das ist schon ein würdiges Tribut für Supertramp, oder?
1: Also ich war völlig von der Rolle. Ich muss sagen, ich kann es mir nur weiterempfehlen. Man meint wirklich, Supertramp steht auf der Bühne, die Stimmen perfekt, die Instrumente, das alles dargeboten in einer Präzision. Also ich war echt wirklich platt, muss ich sagen. War sehr erstaunt, ich kann es nur empfehlen. Wenn ihr die Möglichkeit habt, mal die Band zu sehen, geht hin.
0: Ja, und du bist auch wieder auf deine Kosten gekommen. Tasteninstrumente waren dabei.
1: En masse. Und tolle Sounds. Also der Bohlefinger ist klasse am Piano. Also School oder Bloody Red Ride, das sind meine Lieblingssongs. Klasse präsentiert. Wirklich top.
0: Ja, wir gehen jetzt weiter mit Rosalie Cunningham und Kran.

0: Ja, wir sind live beim Ancestry Brokefest im ersten Tag und jetzt haben die letzten beiden Bands gespielt. Rosalie Cunningham mit einer fantastischen Band und einer Mega-Energie, was da von der Bühne kam. Und natürlich zu guter Letzt Kran, die ich auch noch nie live gesehen habe. Ja, und ich bin völlig geflasht, habe anderthalb Stunden die Ohren gespitzt. Großartige Musik. Jetzt will ich mal den Experten hier neben mir fragen, Klaus-Peter Fuhrmann, die letzten beiden Bands.
1: Hammermäßig. Also Rosalie Cunningham, eher wie Frank Carducci, Rock'n'Roll, voll auf die 12. Kann man nicht anders sagen, Show ohne Ende. Ein Keyboard dabei mit echtem Leslie, also richtig rotzig. Gitarre mit Marshall-Amps, also da geht schon was. Also da bin ich schon als Musiker wirklich angetan. Zwischendrin waren vielleicht ein paar Songs, auf die ich hätte verzichten können, aber im Großen und Ganzen war das top präsentiert, tolle Band. Man merkt, es müssen Profis sein, ich weiß es nicht genau, aber ich denke schon, echt klasse gemacht.
0: Ja, und ich habe sie mal gefragt, ein, zwei Sachen horch mal rein. Ja, ich habe jetzt hier Rosalie Cunningham. Hello, Rosalie. Thank you for a nice show on this evening.
2: Oh, thank you. It was a blast. Yeah, thanks. Thanks for being here.
0: Man liest von dir Singer-Songwriting, aber was ich heute gesehen habe, das war die beste Rockshow ever.
2: This people are confused about what I am because it says singer-songwriter. I am a singer-songwriter, but I also have an amazing live band. So people don't know that, and people message me saying, "Is it just you and acoustic guitar?" I said, "No, it's a big rock show." So maybe I need to make that more obvious in my bio.
3: Da gibt es ein wenig Verwechslung. Die Leute sagen immer Singer-Songwriter und nehmen an akustische Gitarre, aber sie hat eine fantastische Rockband. Und das ist, was sie tut.
0: Du hast jetzt schon ein paar Auftritte in Deutschland gehabt. Wie ist das deutsche Publikum für dich? Wie ist da so die Wahrnehmung von der Bühne?
2: I've actually played a lot in Germany. I do quite well in Germany. I love the German audience. Absolutely love it. It's one of my favorite places in the world to play, I promise. I'm not just saying this. But I think Germans are very passionate about rock music.
3: Ja, sie hat ja einige Shows gespielt hier und sie liebt Deutschland. Deutschland hat ein fantastisches, aufmerksames, offenes Publikum. Und sie liebt es wirklich, in Deutschland zu sein.
0: Können wir noch viel von dir erwarten hier in Deutschland? Wirst du jetzt öfters hier auch zu sehen sein auf den verschiedenen Festivals?
2: This year, I'm struggling to remember. I've just booked one for next year. Cult Rock Festival, German Cult Rock Festival in a cave. This year, I can't remember, I don't think any more festivals in Germany, but we are playing on tour. So I'm touring in the autumn and there are a few dates in Germany. And then there's another tour next year that I haven't announced yet for the new album in Germany.
3: Ja, sie werden also im nächsten Jahr in der Balver Höhle spielen und haben auch in diesem Jahr noch Tourdates in Deutschland. Aber erstmal ist kein Festival vorgesehen.
0: Okay, wir würden uns freuen, dich immer wieder zu sehen.
2: Well, me too. It would be wonderful to come back here as often as possible. And our agent is German. Leo, our agent, is German. So there's going to be a lot in Germany in the future.
3: Sie freuen sich immer, in Deutschland zu spielen. Sie haben einen guten Agenten und Sie werden viel in Deutschland sein in der Zukunft.
0: Ja, vielen Dank für das Gespräch, Rosalie. And I wish you a good time in Germany and for the next years.
2: Thank you very much. Thank you.
0: Ja, Rosalie Cunningham, da werden wir noch einiges hören von dem Mädchen. Und wie wir gerade gehört haben, ist ja auch gern in Deutschland unterwegs. Ne? Die deutschen Fans sind eben einmalig, anders kann man das nicht sagen. Das hat man dann auch wieder bei Kran gemerkt. Ne?
1: Genau, das sagen sie alle, auch die Amerikaner, die zu uns kommen, dass die deutschen Fans wirklich besonders sind. Also ich finde es klasse. Und Kran, ja, also ich war fast so ein bisschen... Hab ein bisschen Angst gehabt, dass sie das nach dieser Rosalie Cunningham schaffen, die Leute nochmal zu begeistern. Aber sie haben es geschafft. Und zwar mit grandioser Musik dargeboten in Perfektion, mit Lightshow, also visualisiert. Und dann meine Lieblingsbands natürlich Borgward und Nam Nam, Windtrupper Echo. Also da ist die alte Zeit wieder hochgekommen. Ich kenne die ja schon seit 50 Jahren und ich bin jedes Mal und sofort Gänsehaut. Erster Akkord schon Gänsehaut. Ich weiß nicht, wie sie das machen, aber sie können es immer noch, die alten Herren. Und die Ansagen vom Herrn Helmut, Helmut Hattler, großartig, wirklich ganz großartig. Sehr sympathisch, toller Mann, tolle Band, wirklich klasse. Anschauen, wenn ihr könnt.
0: 55 Jahre sind sie schon im Geschäft und von Anfang an, kann man sagen, in der gleichen Besetzung. Wahnsinn. Ja, lieber Klaus, ich habe natürlich auch mit Helmut Hartler gesprochen, aber ich habe gedacht, zuvor spielen wir erstmal ein Stück von Gran und zwar mal so ein bisschen live, damit man mal so ein bisschen was von der Atmosphäre mitkriegt. Wir sind Gran.

0: Ja, wir haben heute einen gut gelaunten Helmut Hartler gesehen, eine spielfreudige Band Kran. Wie habt ihr das heute erlebt hier als Headliner bei diesem ersten Ancestry Broke Fest?
1: Naja, da weiß man nie, was einen erwartet. Ne? Weiß ja nie, was für Bands da vorher spielen, wie die Leute strukturiert sind, wie sie disponiert sind. Aber eigentlich ist es auch egal. Wir spielen halt das, was wir können, was wir sind vor allen Dingen und gucken, was passiert. Und offensichtlich kommt Wahrhaftigkeit ganz immer rüber und eigentlich egal, ob wir in kleineren Läden oder in größeren Läden spielen. Witzigerweise sind die Leute hier hinterher immer so aufgeladen, ne? So irgendwie, weil sie halt merken, das ist kein Gepose und kein Gemache, sondern es ist irgendwie das, was diese Band sozusagen, die Einzelteile dieser Band sind. Und wir spielen einfach das, was die Leute sind. Und das filmen wir einfach selten. Wir alle haben irgendwo studiert und wissen, wie es geht, aber wir wissen nicht, wie es geht und spielen trotzdem.
0: Was besonders zu Herzen gegangen ist, zumindest bei mir und den Leuten, die mit mir da sind und die neben mir saßen, waren deine motivierenden Worte zwischen den Songs.
1: Ja, das freut mich, weil manchmal muss man auch aufpassen, was man sagt. Ne? Heutzutage kriegt ja jeder irgendwie ganz schnell alles in den falschen Hals, aber ich denke mir, nicht mein Hals.
0: Ich kann dir jedenfalls sagen, wir haben unseren Akku aufgeladen, sehr so gut, wie du dir das gewünscht hast. Ja. Und ich würde mich freuen, wenn wir uns irgendwann mal wiedersehen, live und auch hören.
1: Ja, jederzeit immer gern. Toller Sender, du machst tolle Sendungen. Und du bist ja auch wahrscheinlich mit Herzblut und Leidenschaft bei der Arbeit. Und das verbindet uns natürlich. Und deshalb immer gern.
0: Ja, danke dir und schöne Zeit.
1: So machen wir es. Gute Zeit. Ciao.
0: Und jetzt habe ich hier einen Bekannten neben mir. Wir haben uns lange nicht gesehen, lange nicht gehört. Frank Grabowski ist da von Broke Art und stellt hier wieder aus und hat einen tollen Stand. Frank, bring mich mal auf den neuesten Stand. Was gibt's Neues bei dir? In 2 bis 20 Sätzen.
2: In 2 bis 20 Sätzen. Ja, was gibt's Neues bei mir? Bei mir gibt's Neues, dass ich inzwischen auch live performe mit einem Pianisten, dem Steffen Weidelich aus Karlsruhe. Habe ich schon mehrere Konzerte gemacht, bei denen live The Lamplers Down und Broadway am Piano aufgeführt wird und ich dazu male zu jedem einzelnen Song. Und mit David Myers, der früher Keyboarder bei The Musical Box war, arbeite ich auch zusammen schon viele Jahre und wir haben uns dieses Jahr auch das erste Mal gesehen und haben im Mai hier in Verona performt und es war auch ein ganz tolles Konzert.
0: Wie wird das allgemein bei den Menschen dort angenommen? Da kommen ja bestimmt nicht nur Genesis-Fans, oder? Da sind ja viele Leute, werden da animiert, A, durch die Kunst, B, durch den Pianisten und erleben dann nebenbei den Genesis-Effekt. Ne? Solche Gäste gibt es da bestimmt auch.
2: Ja, ganz sicher.

0: Boundaries aus UK, das ist ja die Galerie von Roger Dean. Dort werden wir auch performen dürfen mit ganz illustren Gästen. Also ich habe gehört, Rick Wakeman wird da sein, Paul Carrack, wen haben wir noch? Ray Wilson ist dabei, also viele, viele aus dem Prog-Bereich sind dabei und ist ganz exklusive Kreuzfahrt. Wir werden allerdings nicht auf dem Schiff performen, sondern wir werden ein ganz exklusives Konzert an Land in Koblenz geben, am Deutschen Eck.
1: Genau, wenn man genaueres erfahren will, es gibt ja auch YouTube-Videos, glaube ich, von dir, ne, wo man sowas sehen kann, was ihr da macht.
0: Genau, auf meinem YouTube-Kanal ProcArt kann man einiges von mir sehen, was ich mache, und sonst auch mal bei David Myers vorbeischauen. Da gibt es auch ganz viele Musikvideos, die wir zusammen gemacht haben. Also wir sind immer in Action.
1: Ja, wünsche ich dir viel Glück für das, was noch kommt und für die lieben Hörer da draußen, falls ihr es nicht wisst. Es gibt eine tolle Sendung mit dem Frank und mir, wo wir den Frank genauer vorstellen. Und diese Sendung könnt ihr jederzeit bekommen. Schreibt einfach an brogspezial@gmx.de und das lohnt sich auf jeden Fall, ne?
0: Ganz genau. Und es gibt noch was, was vielleicht auch noch ganz interessant ist. Ich durfte Teil sein von einer Fernsehdokumentation, die jetzt auch im Mai Premiere hatte. Die kann man auf der Mediathek vom SWR abrufen und auch auf YouTube. Da geht es um 50 Jahre Neide oder Lorelei Freilichtbühne, um das Amphitheater. Und ich war einer der ersten Zeitzeugen, die vor 50 Jahren bei Genesis dabei waren.
1: Da gibt man einfach ein in der Mediathek Stichwort Lorelei oder 50 Jahre.
0: Lorelei, genau. 50 Jahre Lorelei eingeben, da kommt was.
1: Das ist spannend. Also, ihr habt es gehört. Danke, lieber Frank. Wir sehen und hören uns irgendwann wieder.
0: Ja, würde mich sehr freuen. Bis bald, ne? Wiederhören. Tschüss.
1: Ja, wir gehen jetzt gleich mal in den zweiten Tag. Und da ist eine Band, die gibt es noch nicht allzu lange. Ich glaube, 2017 gegründet. 2019 gab es ein tolles Album mit guten Kritiken. Die Rede ist von Broken. Die haben ja ein Heimspiel. Und da lassen wir uns einfach mal überraschen, ne?
2: Genau, ich bin gespannt. Die haben jetzt gerade Soundcheck gemacht. Klingt schon ansprechend. Bin mal gespannt, wie die Kompositionen sind. Man hört irgendwie so für ein Prog Metal oder sowas und sehr melodiös. Mal gucken. Freue mich drauf.
1: Genau, und dann sagen wir mal noch, wer heute alles noch auf der Tagesordnung steht. Es geht dann gleich weiter mit Flying Circus. Bekannt, muss man nicht groß drüber reden. Und dann kommen ja bestimmte gute Freunde von uns.
2: Marek Arnolds Art Rock Project, da freue ich mich sehr drauf. Ich habe es in Rind gesehen, das war klasse. Alte Erinnerungen von Seven Steps to Green Door über Toxic Smile, ganz große Klasse, ich freue mich sehr drauf.
1: Ja, und auch noch ein paar Stücke von Cyril werden dabei sein. Also das wird bestimmt interessant, ja. Und dann geht's weiter mit, hast du es jetzt auf dem Schirm gerade?
2: Die Ancestry Program.
1: Genau, die Jungs, die Veranstaltung hier aus der Taufe gehoben haben. Sehr gut, schon mal in Reichenbach gesehen. Hast du schon mal musikalischen Kontakt gehabt?
2: Nur reingehört. Ich habe sie noch nicht gesehen. Was ich gehört habe, hat mir sehr gut gefallen. Ein toller Progressivrock, der mich sehr, sehr anspricht. Ich freue mich auf das Konzert.
1: Ja, und dann kommt natürlich Lasoli, die Publikumslieblinge schlechthin. Muss man, glaube ich, gar nicht viel drüber sagen. Und dann der Headliner, dem Kalle haben wir ja vorhin schon mal kurz gehört. Ich werde heute den Yogi nochmal ans Mikrofon kriegen. Also RPWL, einen besseren Abschluss kann man sich, glaube ich, von so einem Festival nicht wünschen, oder?
2: Genau, Heimspiel für RPWL. Die sind ganz großartig unterwegs, haben immer tolle neue Songs, tolles Merchandising dabei. Also es ist eine tolle Band, kommt gut an bei allen Leuten, hat so eine perfekte Mischung aus Prog und Rock und Popmusik. Also bin gespannt, wie ist es diesmal an. Ich habe es auf der Lorelei mal gesehen, bin mal gespannt, wie es heute klingt.
1: Genau, und dann gehen wir jetzt mal rein in den zweiten Tag. Hier ist Musik von Broken.

0: Ja, Ancestry Brokefest, zweiter Tag. Klaus, wir sind jetzt ja nach der ersten Band. Broken hat gespielt, Heimspiel. Wir haben uns ja überraschen lassen. Was sagst du im Anschluss?
1: Total überrascht, wirklich. Eine großartige Band, tolle instrumentale Sachen, richtig klasse präsentiert. Hat mich wirklich überrascht, wirklich sehr gut.
0: Was anderes hättest du jetzt auch nicht sagen dürfen. Die Jungs stehen rein zufällig, nämlich
2: Oh,
0: neben.
2: oh.
0: Der Marc ist da, Sänger.
2: Rein zufällig.
0: Ja, und er hat den Benedikt mitgebracht. Extra einen Kollegen von dir, auch ein Keyboarder.
2: Genau, hallo.
0: Marc, du hast ja gestern Abend, haben wir uns ja schon kurz getroffen,
1: Ja,
0: da hast du
1: genau.
0: gesagt, du bist ja eigentlich ein Profi. Das heißt eigentlich, du bist ein Profi. Ja. Du hast gesagt, wenn du die ehrwürdige Halle siehst, geht ja schon ein bisschen die Muffe. Wie war es heute für dich?
2: Muss ich das im Detail erklären? Nee, also zum Profi bin ich, glaube ich, noch nicht oder keine Ahnung. Aber nee, in die Halle reinzukommen, ist was anderes als in einem kleinen Club zu spielen. Ja, also da ist so viel, ja, Ehrfurcht auch dahinter. Also ich war nervös.
3: Darf man sein.
0: Ja, Benedikt,
3: Gehört dazu.
0: wie war das für dich heute?
4: Also ich habe mich total gefreut. Ich bin da reingekommen und habe gedacht, was ist das für eine wunderbare Atmosphäre? Und halt, die Bühne ist halt riesig und auf so einer großen Bühne zu spielen, das ist eine ganz andere Energie. Und das war schon gleich spürbar, wo noch gar keiner da war. Und wenn man dann da steht und sozusagen hat dann praktisch das ganze Zusammenspiel mit so viel Platz, das ist schon super schön und irgendwie hat total Spaß gemacht.
0: Die Künstler sagen immer, dass sie das Publikum gar nicht so richtig sehen, wenn sie oben auf der Bühne stehen und deswegen gar nicht so richtig mitkriegen, wie die agieren. Wie war das für euch? Wie habt ihr das erlebt?
2: Nee, also man hat wirklich sehr viel gesehen. Es ist eine typische Bühne also eine Theaterbühne. Da ist ja von der Beleuchtung her anders. Du wirst nicht so geblendet. Nee, also Publikum hat man alles gesehen. Ich habe jeden gesehen. Auch der, wo in der Nase gebohrt hat oder gegähnt. Einer hat gegähnt. Nee, war toll. Und eine Dame hat er getanzt.
0: Ja.
2: Auf dem 15, 16. Donnerwetter, das ist Hut ab.
0: Du, da war einer, da
3: genau,
0: war einer.
3: Habe ich gesehen, so gemacht.
0: Da
3: ja,
0: war,
3: ja.
0: Du, da war einer dabei, der hat offensichtlich auch die Takte gezählt.
1: Ja, 15, 16. Ja, bin nicht durchgekommen, also ich habe es versucht. Ich zähle immer die Takte raus und sage dann Ingo, ein 7/8, ein 6/8 oder sowas. Ja, ich liebe das auch, so krumme Takte oder sowas. Wir haben das auch zelebriert früher in der Band. Und das ist schon klasse. Und das ist natürlich auch eine ganz große Schwierigkeit, da immer noch rund zu bleiben, ne? Obwohl der Takt krumm ist, das Ganze dann wirklich zu präsentieren, dass es dem Zuhörer noch irgendwo Spaß macht, ne? Aber das ist die Herausforderung und das wollen wir ja alle, oder?
2: Ja.
0: Jetzt sage ich es aber doch, Benedikt, Respekt an dich, dass du dich als Keyboarder gegen zwei Gitarristen durchsetzen kannst.
4: Ja, vielen Dank. Aber ich glaube, das ist halt tatsächlich auch so ein bisschen, wie wir uns, also Arrangementarbeit, und das machen wir halt dann im Proberaum. Also da spielt nicht jeder so laut er kann, sondern da gucken wir halt schon ein bisschen, dass das auch abwechselnd ist. Und das schafft natürlich Möglichkeiten. Also die Gitarren bringen halt unheimlich viel Druck und dann ist es für das Keyboard irgendwie dann leichter, auch mal Melodien oder sowas dazu zu spielen, die dann so eine andere Geschichte erzählen, hat noch über dem Gesang noch drüber. Und das ist eine Vielfalt, die ich auch schätze hier bei uns.
0: Jetzt kommt der Spoiler-Teil. Ihr habt schon einen neuen Titel gespielt, der auf dem nächsten Album kommen wird. Wie sieht's aus? Vorbereitungen laufen für das nächste?
2: Ja, wir bereiten uns vor. Wir haben halt, du weißt das selber, wir haben gerade das Problem, dass wir einen Bassisten suchen. Entschuldigung, das haben wir jetzt natürlich ein bisschen ausgebremst. Aber wir sind dran, ein neues Album zu machen. Und ich wurde auch jetzt wirklich oft gefragt, ob dann in Vinyl. Ja, mit Sicherheit, doch. Das wollen wir auf jeden Fall. Dauert halt jetzt nur ein bisschen. Wir müssen erstmal einen richtigen Bassisten finden. Also ihr Bassisten da draußen in der großen Welt, wenn einer sich berufen fühlt, naja, wir hätten eine Stelle frei.
0: Ja, wenn ich Bassist wäre, würde ich sofort bei euch einsteigen. Die
2: Würde ich auch
0: Jungs,
2: sofort.
0: die müssen dich hören. Die müssen euch hören. Ja, vielen Dank, Marc. Viel Glück noch. Wir bleiben in Verbindung.
2: Danke
0: Benedikt, dir auch vielen Dank.
4: Dankeschön.
0: Und dir auch. Wir machen jetzt weiter im Programm mit Flying Circus.
1: Flying Circus, ja. Die laufen gerade. Bin gespannt.

0: Flying Circus hat gerade gespielt und ich habe mich ja mit den Micha verabredet. Wir haben ja gesagt, wir treffen uns kurz nach dem Konzert. Ne? Verkürztes Set, wie war es für euch?
1: Ja, es ist natürlich immer ein bisschen schwierig, wirklich alles, alle Facetten auch unterzubringen. Aber ja, wir mussten dann während des Auftritts kurz diskutieren. Wir müssen ein Stück weglassen. Ne? Wir hatten fünf Minuten, glaube ich, beim Umbau überzogen. Und dann fanden einige Leute innerhalb von freieren Soli kein Ende. Und dann war es halt so, dass wir, um die Kollegen dann eben auch frühzeitig auf die Bühne zu lassen, die nach uns kommen, haben wir dann ein Stück weggelassen. Aber ja, ich denke, wir haben im Prinzip so vom ersten Album bis zum neuesten ja einen ganz guten Querschnitt gezeigt, denke ich.
0: Lasst ihr euch eigentlich während der Konzerte auch viel Zeit für Improvisationen so? Oder ist das alles fest abgesteckt? Aber ich glaube, bei euch Profis macht schon mal jeder das, was er will, auch zwischendurch, oder? Und ihr findet euch dann wieder, meine ich.
1: Das auf jeden Fall, das denke ich schon, dass wir das mittlerweile, also ich meine, ne, also jetzt, wir haben zwar ja einen neuen Bassisten, aber ansonsten spielen wir ja jetzt wirklich sehr lange in einer stabilen Besetzung und es ist wirklich unterschiedlich. Ne? Manche Stücke sind wirklich ganz stringent durchkomponiert, was auch wirklich kein Abweichen zulässt. Ne? Die sind auch teilweise so vertrackt, dass man die wirklich nur so spielen kann, wie sie sind. Aber wir haben einige Stücke dabei, wo wir wirklich also bewusst auch Rahmen für Improvisationen setzen. Und ich finde, die Mischung ist auch absolut legitim einfach. Ne? Dass man einmal wirklich durchkomponierte Sachen dann auch so on point präsentiert und andere Sachen dann halt vielleicht auch mal so ein bisschen freier gestaltet. Ja.
0: Ja, du fährst jetzt in Urlaub, hast du verraten. Dann danke ich dir erstmal, dass du hier doch noch den Auftritt ermöglicht hast. Und dein Urlaub hast du ja ein bisschen verschoben extra, ne?
1: Tatsächlich, es war, anfangs war ja ein Märztermin schon abgesprochen. Aber wegen eines Location-Wechsels ist es jetzt eben Mai geworden. Und ja gut, ich fahre dann morgen statt eigentlich schon am Samstag. Aber ja, alles gut.
0: Dann wünsche ich dir eine gute Reise. Sicherlich wirst du aus England wieder viele kreative Ideen mitbringen. Und die hören wir dann auf dem nächsten Album.
1: Ich hoffe, ja, auf jeden Fall. Also England ist auf jeden Fall für mich, also auch musikkulturell immer total inspirierend. Also das sind für uns auch wirklich alle in der Band, gerade britische Bands immer gewesen, die uns beeinflusst haben, vor allen Dingen. Ne? Also klar gibt es auch mega amerikanische Bands, also für uns dann durch die Geige dann auch ist Kansas zum Beispiel wichtig. Aber wir sind eigentlich mehr durch britischen als durch amerikanischen Rock geprägt. Ja.
0: Okay, wir werden voneinander hören, ich bin mir sicher. Dir eine gute Reise.
1: Danke dir, ja, ich freue mich drauf, wenn wir uns das nächste Mal treffen.

0: Und da sind wir wieder zurück, immer noch live sind wir dabei, aufgezeichnet in München, Weltstadt. Aber so viel Pro gab es hier unten noch nicht, deswegen sind wir froh, dass ein neues Fest aus der Taufe gehoben wurde, nämlich hier das Ancestry Broke Fest. Und wir haben gerade das Art Rock Projekt gehört. Ja, und, Marek Arnolds Art Rock Project. Und hier, Klaus hat immer noch Gänsehaut, ich sehe es, die Haare stehen zu Berge, es ist einfach Irrsinn. Ja, sag mal kurz was.
1: Unglaublich, also da bin ich leider nicht ganz objektiv, weil ich bin riesiger Fan von allen Bands, die er hatte und jetzt auch vom Art Rock Project, also Seven Steps to Green, da habe ich schon lange verfolgt, Toxic Smile, Cyril, nicht so ganz, aber die anderen beiden Bands, Wahnsinn. Und jetzt hat er das alles zusammengeführt und hat hier ein Wahnsinnskonzert hingelegt. Also ich habe es in Rüsselsheim schon gesehen. Die haben jetzt hier nochmal richtig Gas gegeben. Das Zusammenspiel war großartig. Die Sänger waren beide klasse, haben beide super harmoniert. Larry B. hat Anekdoten erzählt. Am Mikrofon war es saulustig. Also war richtig klasse. Und die kamen gut rüber und haben ganz schwieriges Zeug wirklich perfekt dargeboten. Ich bin noch ganz geflasht.
0: Und es gab, wie immer jetzt hier, erstaunlicherweise Standing Ovations.
1: Musste einfach sein. Also ich glaube, die waren auch sehr beeindruckt von dem Feeling hier und von den Leuten. Es ist wirklich ein ganz tolles Festival. Die Stimmung ist klasse. Standing Ovations nach jeder Band. Also perfekt.
0: Kannst du gleich hören, wie begeistert die waren. Hier habe ich mal Larry B. am Mikro und dann natürlich auch Marek Arnold. Ja, wir sind noch völlig geflasht. Das waren gerade der Art Rock Project. Ich habe hier schon lange, großer Wunsch, wir haben uns schon lange nicht mehr gesehen. Richtig. Larry B. haben wir hier. Hallo Larry.
2: Hallo, grüßt euch.
0: Sag mal, das neue Projekt, ihr habt ja schon einige Live-Auftritte jetzt gehabt. Ja. Ne? Wie kannst du denn jetzt die ganzen Songs auseinanderhalten? Toxic Smile, Cyril, Art Rock Project. Habe ich was vergessen? Ja.
2: Seven Steps to the Green Door,
0: genau.
2: Ja gut, die Seven Steps, das sind ja nicht meine, die singe ich ja nicht. Und die anderen Lieder sind so alt, die haben wir früher so oft gespielt. Und außerdem haben wir ab und zu auch mal geprobt. Ne, und deswegen ist das keine Schwierigkeit.
0: Wie seid ihr dann eigentlich an die Auswahl rangegangen? Ich meine, du hast ja selber gesagt, 500 Artikel haben wir da. Ist das jetzt von der dritten CD oder von der ersten? Das war sehr witzig.
2: Das war die zweite. Ne? Hat gar nicht gestimmt. Da kommen wir schon durcheinander. Die Auswahl, na gut, die haben wir getroffen. Das, was für uns umsetzbar ist mit dem Instrumentarium, weil Marek hat ja nur keine vier oder fünf Keyboards mehr dastehen, sondern nur eins, was dann umzusetzen geht, was noch klingbar ist und wie wir das so machen. Aber ich denke mal, das haben wir ganz gut hingekriegt und eine tolle Auswahl von allen vier Bands dahin gezaubert und man hat es ja heute gemerkt, also Staying Ovation und Leute sind regelrecht ausgerastet.
0: Ja.
2: Ne? Und es hat sehr, sehr viel Spaß gemacht, war klasse. Hat schon was, so ein Art-Rock-Konzert im Sitzen, also für die Publikum, hat schon was, da sind die disziplinierter und rennen nicht immer durch den Saal.
0: Ja, aber auffällig hier auch wieder bei diesem Festival, Standing Ovations. Ne? Und weißt du, was auch aufgefallen ist? Ich weiß nicht, ob ihr das auf der Bühne merkt. Nach Solis wird auch applaudiert. Ja. Das kenne ich nur vom Jazz eigentlich.
2: Ja, also der Ian hat dreimal richtig fett Applaus gekriegt. Ne? Und er hatte auch die Rums-Solos, da knallte er da weg mit seinen 26 Jahren. Es ist irre, was der zusammenspielt, der kleine Mann.
0: Ja, gut, das war's schon. Ihr müsst ja wieder nach Hause, weite Strecke noch nach Leipzig.
2: Wir fahren dann noch so, also 3,5 Stunden geht's noch nach Leipzig und die Jungs müssen dann weiter nach Brandenburg hoch.
0: Trotzdem schön, dass wir uns mal wieder getroffen haben. Gerne. Wir freuen uns aufs nächste Konzert.
2: Ja, wir uns auch. Alles klar. Tschüss, mein Lieber.
0: Der Marek ist natürlich auch noch da, sonst wäre die Sache nicht vollständig, nachdem ich hier mit dem Larry schon gesprochen habe. Marek, heute ganz kurz, was hast du für einen Eindruck von eurem Auftritt und vor allem von diesem fantastischen Festival?
3: Ja, also erstmal muss man sagen, dass es natürlich großartig ist, dass es jetzt endlich im Süden auch ein Festival gibt und dass es überhaupt Menschen gibt, die sich hier das nochmal antun oder wieder antun oder wie auch immer und hier was schaffen, was nach dem Wegfall anderer Festivals einfach dringend gebraucht wird, finde ich, für die Szene. Und dass es eben einfach perfekt organisiert ist und super alles funktioniert und da bin ich also unglaublich dankbar. Und für uns ist es ja nur einer der ersten Auftritte als Art Rock Project. Und da denke ich, können wir sehr zufrieden sein, sowohl mit der Resonanz als auch mit dem, wie wir es rübergebracht haben. Natürlich ist man als Band nie ganz zufrieden. Ne? Wir hätten uns 10 Minuten länger Soundcheck gewünscht, um uns mal selbst noch ein bisschen wohler auf der Bühne zu fühlen und um besser zu hören. Aber das sind Sachen, das ist einfach live und da muss man natürlich immer damit rechnen. Aber wir waren vor allen Dingen mit der Resonanz sehr zufrieden und denken, dass wir uns einfach da ganz gut mal manchen Leuten auch, die uns noch nicht kennen, vorstellen konnten. Und da bin ich schon sehr glücklich.
0: Es gibt ein neues Phänomen, was wir hier beobachtet haben, jetzt schon über die 2 Tage. Nach Soli werden hier Standing Ovations gegeben. Das kenne ich bisher nur vom Jazz.
3: Ja. Ja, nö, das habe ich allerdings auch schon ein paar Mal erlebt. Ja, ja, ja, doch. Gibt es, glaube ich, auch tatsächlich auch beim Prog-Rock ab und zu.
0: Ja, wir werden es ja bestimmt gelegentlich wiederhören, bin ich mir ziemlich sicher. Und ihr müsst ja jetzt noch nach Hause noch eine weite Strecke fahren.
3: Ne? Ja, so ist es. Ne? Nützt nichts.
0: Trotzdem vielen Dank für die Zeit, die du dir genommen hast. Der Merchandise-Stand ist voll, die Leute wollen noch was von dir.
3: Dankeschön, ne? Und bis später wieder. Ciao.
0: So, Klaus, weißt du Bescheid. Und wir machen jetzt so ganz, ganz langsam, gehen wir ins Finale. Wir sehen jetzt gleich die Programmgeber, kann man sagen, die Veranstalter, das Ancestry Program. Der Andi und der Thomas sind ja die Veranstalter, aber auch die anderen Jungs von der Band fiebern mit, ist ja klar, die hängen da ja alle mit drin. Dann werden wir noch erleben die Publikumslieblinge aus Frankreich.
1: Lazuli.
0: Genau, und dann noch den Headliner RPWL. Wir hören jetzt erstmal rein in The Ancestry Program. 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

0: So, reden wir nochmal kurz über das Ancestry Program. Das war, da musste man schon genau hinhören. Ne? Man kann es schwer definieren. Spannende Musik. Ich hatte es ja schon mal in Reichenbach gesehen, du noch nicht. Wie ist deine Meinung?
1: Ich habe sie noch nie live gesehen. Ich habe nur die Audio-Files gehört. Schwierige Kost, bin nicht so richtig reingekommen. Technisch alles wunderbar, perfekt gemacht. Thomas Bullefinger an der Orgel und an der Umhänge-Keyboard und noch an der Gitarre, also was der alles kann. Also richtig toll gemacht. Schwere Kost, man braucht, glaube ich, ein bisschen länger, bis man sich da zurechtfindet, was mich ein bisschen Fragen aufgeworfen hat. Man hat keinen Bassisten gesehen, aber der Bass war da. Vielleicht ist er ausgefallen oder irgendwas. Er kam dann vom Laptop oder so. War ein bisschen schade, weil Einspieler sollte man dann auch kundtun. Aber sie haben das Beste draus gemacht und es war wirklich ein tolles Konzert auch.
0: Ja, da muss man sich tatsächlich reinhören. Wenn man die Tonträger kennt, ist man da eindeutig im Vorteil auch. Ne? Ja. Weil unter Kopfhörern, dann ist das wirklich richtig geil.
1: Genau. Und ein ganz großes Dank an die Ancestry Program, das Festival hier zu veranstalten. Das war, glaube ich, viel Arbeit. Aber das war echt toll, dass die das auf sich genommen haben und dass die das organisiert haben hier. Ganz großes Lob und vielen Dank.
0: Ja, und ich habe mal den wirklich einmaligen Sänger Ben mal ans Mikrofon geholt. Ja, gerade gespielt Ancestry Program und wir sind ja auch beim Ancestry Broke Fest. Das heißt also, einige Mitglieder der Band haben das Festival organisiert, der Andy und auch der Thomas, aber ich glaube, die anderen sind auch ein bisschen involviert. Ich habe jetzt hier die außergewöhnliche Stimme von der Ancestry Program, den Ben. Hallo Ben.
2: Hi, grüß dich, freut mich, dich zu hören.
0: Ja, wie ist denn das für dich, bei eurem eigenen Festival zu spielen? Das ist doch ein ganz besonderes Ereignis, hat man auch nicht alle Tage, oder?
2: Ja, total. Das ist natürlich eine der Sachen, warum man überhaupt so ein Festival gestaltet, sag ich mal. Damit man endlich mit seinen Lieblingsbands zusammenspielen kann und einfach auch eine schöne Bühne hat. Das Venue ist toll hier. Und ich meine, die Protagonisten sind unsere beiden. Ne? Es ist der Thomas und der Andi. Aber, und so natürlich auch der Moritz und die ganze Gang dahinter. Aber wir arbeiten natürlich die ganze Zeit mit. Also wir wollen, dass die Musiker hier glücklich sind, dass sie einen schönen Abend haben, eine schöne Show machen können und halt auch ordentlich bezahlt werden. Und deswegen ist das hier eine Eigenengagement-Aktion, ja, sage ich mal, zu fast 100%.
0: Wie viele schlaflose Nächte hat dich das gekostet im Vorfeld? Du hast ja auch noch eine kleine Familie hier. Ne? Ja, also wie war das für dich? Das sieht noch ziemlich frisch aus.
2: Also die Nächte sind grundsätzlich so und so schlaflos, weil mein 8 Monate kleiner Sohn mich so und so auf Trab hält. Aber da habe ich immer viel Zeit, dann abends, nachts auch ein bisschen weiterzumachen, zu üben oder zu schreiben. Und wir arbeiten gerade schon an dem nächsten Album. Also wir sind permanent fleißig und die Vorbereitung für das Festival war natürlich auch sehr erheblich. Also es ging einiges, ja. Aber wie gesagt, die Jungs sind hauptsächlich Thomas und André. Ja.
0: Wir wollen natürlich hoffen, dass unterm Strich die Rechnung auch aufgeht. Also da drücke ich euch ganz sehr die Daumen.
2: Ja, das ist ein sehr kritisches Thema. Also wenn man nicht mit vollem Elan und voller Liebe in die ganze Sache reingeht, dann hat man da schnell verloren, sage ich mal. Aber wir haben natürlich die Hoffnung, dass es eine größere Runde macht, dass wir da auch mehrere Leute ansprechen, die uns vielleicht bei der nächsten Runde helfen. Und wir arbeiten dran und wir denken, dass wir es auch weitermachen wollen. Also von ganzem Herzen, selbstverständlich.
0: Das werden jetzt die Hörer gern hören. Das werden wir nachher mal vom Andi und Thomas vielleicht noch persönlich erfahren, ja, wohin die Zukunftsweichen gestellt werden. Ja. Ich wünsche jetzt schon mal viel Glück fürs neue Album. Wir sind gespannt drauf. Ich freue mich drauf. Danke. Und wir werden es natürlich dann auch wieder in der Sendung vorstellen, logisch.
2: Klasse. Ich danke dir vielmals fürs Interview. Schönen Abend.

0: Ihr habt es schon an der Sprache gehört und unschwer zu erkennen. Lasoli, immer wieder Publikumsliebling. Ich weiß nicht, was der Lasoli-Effekt, ist. Ich werde den Dumi nachher selber mal fragen, ob er die Ursache kennt. Aber es war wieder unbeschreiblich. Oder was die Stimmung angeht. Die schlagen die erste Seite an, dann brennt die Luft. Wie machen die das?
1: Keine Ahnung, die haben sich einen richtigen Fankreis erspielt über Jahre. Die sind halt auch dauernd unterwegs, spielen überall. Und die Musik ist halt sehr eingängig. Es trifft halt ein großes Publikum, eine breite Masse. Sie machen die visualisieren die Songs wirklich auch mit Videos, was wirklich klasse rüberkommt. Und die Musik ist abwechslungsreich. Es ist leider nicht so mein Geschmack. Also ich werde da nicht so richtig warm. Aber das ist meine Meinung. Aber die haben einen richtig Fankreis und bieten das auch wunderbar da. Also wirklich klasse Konzert.
0: Genau, da würde jetzt was drunter stehen im Fernsehen. Unsere Meinung gibt nicht die Meinung des Publikums wieder. Das Publikum war schwer begeistert. Und es ist ja auch ein Instrumentarium am Werk, was man nicht alle Tage sieht, ne?
1: Genau, Vibraphon, ein ganz großes Vibraphon. Was das linke war, irgendwie ein Gitarren-Synthesizer oder sowas. Aber sehr stark, toller Klang. Posaune oder Flügelhahn habe ich gesehen. Also wirklich sehr abwechslungsreich. Tolle Band.
0: Ja, jetzt bin ich besonders froh. Ich habe jetzt hier den Domi und Arno von Lasoli. Jetzt machen wir was ganz Verrücktes. Wir übersetzen jetzt in zwei Sprachen. Also, der liebe Jörg übersetzt ins Englische und Arno übersetzt ins Französische. Jetzt wird es interessant. Also ich freue mich ganz sehr, dass ich euch mal bei mir habe hier in der Sendung. Ich möchte mal kurz nach dem Lasoli-Effekt fragen. Sobald Lasoli auf die Bühne geht, ist die Hölle los. Woran liegt das? Woher kommt der Lasoli-Effekt?
2: I can't explain. it's magical for us. It's always like a gift. I don't know why people aren't so full of love for us. I don't know. We are a lot of love to us, and the return it's incredible.
3: Domi sagt, er kann das selbst nicht richtig erklären. Es ist für sie selbst ein Phänomen. Sie sind in Deutschland viel auf Tour und es ist fast überall das Gleiche. Die Leute sind aus dem Häuschen und sie sind sehr, sehr glücklich darüber.
0: Ja, ihr habt ein neues Album auf dem Markt. Mal ganz kurz, um was geht's? Was habt ihr da für Inhalte? Das ist immer sehr spannend. Ihr habt ja auch tolle Bilder hier bei der Show. Was wollt ihr den Leuten mitteilen?
2: Merci d'abord. Je crois que cet album il parle comme souvent les autres de l'être humain en général.
4: Cet album like.
2: Cet album est très personnel. Je parle beaucoup de moi, mais je me suis aperçu que en parlant, en me livrant, ça parlait beaucoup plus aux autres que mes mots devenaient universels, même en parlant de moi.
3: Ah, dieses Album ist sehr, sehr persönlich. Und du weißt, wenn ein Album sehr persönlich ist und sehr viel Persönlichkeit drinsteckt, dann ist es sehr, sehr authentisch. Ja, es identifiziert die Band weitaus besser. Bezüglich dessen, was sie sagen wollen.
2: Et je parle beaucoup aussi de l'état de ce monde qui malheureusement me donne beaucoup trop de choses à écrire trop souvent.
3: Er spricht auch sehr über den globalen Zustand der Welt, wie die einfach im Moment aussieht mit allen Verwerfungen.
0: Ja, ein Thema, was viele Bands ansprechen. Also ihr lauft auch mit offenen Augen durch die Welt.
2: Exactement.
4: That's exactly.
2: Yes.
0: Ja, was dürfen wir dieses Jahr noch von euch erwarten? Werdet ihr noch ein paar Mal in Deutschland auftreten in diesem Jahr?
2: Alors on revient cet été pour le Woodstock Forever Festival.
4: This summer. August.
2: Yes.
4: 14th, I think.
2: Yeah. And, we come back also in in October in Bensheim at Theater Rex.
3: Ja, sie werden weitere Festivals spielen dieses Jahr, zum Beispiel Woodstock Forever im August. Sie werden in Bensheim sein, im Musiktheater Rex und kommen natürlich nächstes Jahr wieder auf große Tour.
0: Dann thank you very much for talk.
2: Dankeschön, Dankeschön.
4: Vielen Dank.
2: Bis bald.
0: Ja, und jetzt wollen wir mal schauen, hier war ja jetzt gerade die Hölle los, was bei RPWL noch passiert. Und wir hören uns danach wieder zum großen Abschluss. Alles klar. Talk.
1: Alles klar, Ingolf.

0: Ja, und gerade hatten wir einen krönenden Abschluss eines tollen Festivals in München. Und ich habe auch einen krönenden Abschluss. Ich habe endlich mal den Yogi hier am Mikrofon von RPL. Hallo Yogi.
1: Hallo, grüß dich.
0: Ja, schön, dass du noch Zeit gefunden hast.
1: Ja.
0: Zunächst eine ganz kurze Frage. Heimspiel, fast für euch. Wie empfindest du das? Endlich ein Festival hier in der Gegend. Gab es ja bis dato nicht so, ne?
1: Ja, wir haben ehrlich gesagt ein bisschen mitgebibbert, weil das war schon ein Wagnis für die Veranstalter. Und für uns ist es immer ein bisschen komisch, weil Heimspiel, unsere ersten Konzerte waren in Polen und in Holland, ist natürlich ein bisschen komisch irgendwie. Aber trotzdem, wir freuen uns, dass wir hier auch spielen können. Klar. Und ja, ein bisschen Heimspiel. Spätestens jetzt bei der Heimfahrt. Es ist für uns ein Heimspiel.
0: Das hat Keller gestern auch schon gesagt. Ja. War wieder ein tolles, faires Publikum. Viele, viele Menschen. Wie sieht das für euch von oben aus, wenn ihr da spielt?
1: Toll, weil das hier auch so ein bisschen, es gibt ja nicht viele Veranstaltungsorte, die dann dieses Ambiente haben, weißt, wo du irgendwie oben noch Leute sitzen hast und sowas. Das macht schon sehr Spaß, wenn du hier jetzt da in solchen Venues spielst. Das ist schon toll.
0: Ja, ihr seid jetzt gerade so ein bisschen auf Tour oder wann kann man euch sehen? Hast du das so kurz im Kopf?
1: Wir haben ein paar Gigs eingeschoben. Jetzt auf Tour sind wir tatsächlich erst wieder nächstes Jahr mit neuem Album. Aber jetzt haben wir ein paar Konzerte noch. Ich glaube, in Hannover spielen wir. Dann geht's noch mal nach Holland. Und also ist schon immer was los, aber jetzt müssen wir uns langsam aufs Studio konzentrieren, damit das nächstes Jahr was wird.
0: Ja, das letzte Album war ja sehr kriminell. Kannst du schon kurz ankündigen, um was es im nächsten Album geht? Kann man schon spoilern? Darf man schon spoilern?
1: Nein, noch nicht spoilern. Okay. Auf keinen Fall.
0: Alles klar, dann danke ich dir für das kurze Gespräch und wir bleiben in Verbindung und schauen mal, was da so kommt. Ja, ich beobachte.
1: Ja, ich freue mich.
0: So eine Sendung kann man natürlich nicht beenden, nicht, bevor man nicht noch den Veranstalter himself hat. Andi, erstmal an dich großen Respekt, dass du das hier alles so durchgestanden hast und dass du auf dem Weg der Genesung bist. Das beruhigt mich erstmal ungemein.
2: Danke.
0: Es war ein tolles Fest. Wie hast du es als Veranstalter gesehen?
2: Ja, absolut super Fest. Gute Bands, Stimmung war super. Leider ein bisschen zu wenig Leute, aber es war trotzdem immer eigentlich vor der Bühne voll. Ne? Das war für die Band selber war es, glaube ich, gut, weil die Stimmung immer gut war und auch das Gefühl da war, dass die Halle voll ist. Aber wir hätten ein bisschen mehr verkaufen müssen. Aber wir freuen uns, wir sind Idealisten. Uns hat Spaß gemacht und wir versuchen es natürlich nächstes Jahr wieder zu machen.
0: Das wollten, glaube ich, die Hörer auch hören.
2: Ja, klar. Dann gucken wir mal, jetzt werden wir abrechnen und dann werden wir uns zusammensetzen, alle, die vier, die das veranstaltet haben. Und schauen, was nächstes Jahr möglich ist. Ich konnte ja leider nicht so viel helfen, wie du weißt, ne, weil ich ja erst eine Operation hinter mir habe. Ich konnte eigentlich jetzt nicht das tun, was ich normalerweise jetzt mitgetan hätte bei dem Fest. Aber die haben alle gesagt, du machst nur das, was du kannst. Und das war natürlich für mich gut, dass ich mich aus vielen rausnehmen konnte. Ne.
0: Aber man hat schon gesehen, wie wir ja schon in der letzten Sendung gehört haben, ihr habt euch ein gutes Team gesucht und lauter junge Leute, die da helfen. Also da muss ich sagen, Hut ab.
2: Ja, die haben das gut gemacht. Absolute Profis, obwohl sie alle noch so jung sind, alles junge Hüpfer. Aber super,

0: Songs glimpflich rauskommen und natürlich den lieben Hörern sagen, kommt nächstes Jahr vorbei, wenn das Festival wieder stattfindet. Es lohnt sich tatsächlich. Ja, das war ein langer Tag. Ich bin so ein bisschen erschöpft. Wie geht's dir, Klaus?
1: Ja, mir geht's auch so. Also es war ein anstrengender, langer Tag. Und man müsste vielleicht drüber nachdenken, ob man da ein, zwei Bands rausnimmt. Also das in Rammstein mit drei Bands, das war optimal, muss ich sagen. Und wir hatten gar keine Zeit, was zu essen oder mussten das von den Bands abzwacken. Also es war ein geballtes Programm und ich bin K.O.
0: Ja, aber es war in Summe war es ein tolles Festival Programm. Und wir wollen an der Stelle das auch nochmal betonen.
1: Kann man auf jeden Fall empfehlen. Also ich würde es, wenn nächstes Jahr wieder stattfindet, auf jeden Fall empfehlen, herzufahren. Es ist eine tolle Location, die Kongresshalle ist super schön. Alles ist sauber, alles ist top gemacht hier. Platz, also kein Gedrängeln und so, alles wirklich klasse. Einzig verstehe ich nicht, wenn man in München ist und das kleinste Bier in der Gaststätte 0,5 hat und hier hat das größte Bier 0,33. Das kommt mir seltsam vor. Aber sonst echt große Klasse und ganz großes Lob an die Veranstalter. Und jetzt nochmal zum Abschluss von RPWL. Die haben sich echt hier Mühe gegeben, haben hier alles gezeigt, was sie konnten. Und die Fans stehen da drauf und es geht ab ohne Ende.
0: Genau, und ich bedanke mich wieder bei dir, dass wir so knapp hintereinander gemeinsam gesendet haben. Und ich denke, jetzt wird es ein Weilchen dauern, bis wir uns gemeinsam wieder hören.
1: Genau, ja, jetzt im Moment steht nichts an. Mal gucken, wie es weitergeht. Aber zuerst brauchen wir mal ein bisschen Erholung jetzt. Ne? Vielen Dank, Ingolf, für deinen Support und für alles. Und für den Spaß, den wir hatten. War wunderbar wieder.
0: Jawohl, Klaus-Peter Vormann. Ja, und da bleibt mir nur noch zu sagen, vielen, vielen Dank fürs Zuhören. Das war Prog Spezial Extra vom Ancestry Prog Fest in München. Ja, und dann hoffe ich, dass ihr einfach im nächsten Jahr, so das Festival wieder stattfindet, einfach mal vorbeischaut. Das wäre großartig. Wer einmal schreiben möchte, der kann das gern tun unter progspezial@gmx.de. Ich bin jetzt auch zu hören bei Laut FM und zwar unter laut.fm/progspezial 24/7. Wir hören uns wieder am 23. Juni, dann bei mir zu Gast die Band Super Thousand. Also ich würde mich freuen, wenn ihr auch da wieder einschaltet. In diesem Sinne wünsche ich euch allen eine gute Zeit, bleibt gesund und vor allem bleibt uns gut gewogen. Euer Ingolf.

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